0: Nick Limach.
1: Nochmal zum Fußball. Auf dem Weg zu einer Verpflichtung von Jürgen Klopp als Bundestrainer haben der DFB und Red Bull offenbar eine Lösung gefunden. Konkrete Ergebnisse über ein Treffen in München wurden noch nicht veröffentlicht. Nach dpa-Informationen soll es aber einen Deal geben, der den Weg von Klopp in das Bundestraineramt endgültig ermöglicht.
2: Das Wetter.
3: Ihr bekommt jetzt in der Nacht kaum Regen ab, nur wenige Wolken sind unterwegs. Dazu kühlt es runter auf 19 bis 14 Grad. Tagsüber dann viel Sonne und trocken. Im Tagesverlauf sind aber auch einzelne Unwetter möglich bis 31 Grad. Ja, und der Donnerstag, der sieht dann sonnig und schön aus bis 33 Grad.
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4: Zurzeit liegen uns keine Meldungen vor. Wir wünschen allen unterwegs gute Fahrt.
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3: Die Polizei hat in Lippstadt ein Wohnmobil aus dem Verkehr gezogen. Es hatte einfach keine Windschutzscheibe. Und nicht nur das Teil hatte einfach gar keine Scheiben, natürlich. Und ich liebe den Kommentar der Polizei dazu. Der rollende Schrotthaufen sei von der Verkehrssicherheit in etwa so weit entfernt wie die deutsche Fußballnationalmannschaft vom WM-Titel 2026.

0: Okay, Moment mal kurz. Verstehe ich das richtig? Ich schaffe 15 Liegestütz. Und wenn ich an Bitterschokolade rieche, dann schaffe ich 20. Kollege Sascha Fassbender, ist das so? Ist das so?
1: Es ist genau so. Es klingt komplett bescheuert. Es scheint aber zu funktionieren. Eine Studie von Forschenden in Malaysia zeigt, wenn du beim Sport an Schoki riechst, leistest du mehr, als wenn du nicht dran riechst. Bei Bitterschokolade ist der Effekt noch mal größer als bei Vollmilchschokolade.
0: Was? Warum?
1: Keine Ahnung, absolut kein Plan.
0: Wie kommt man denn da drauf, sowas zu untersuchen? Und was, also gilt das auch dafür, wenn ich die Schokolade dann esse? Und passiert das auch, wenn ich an Wurst rieche? Geht das auch?
1: Lass uns doch eine Studie dazu machen. Kein Scherz, die Studie zeigt, Schoki-Duft sorgt irgendwie für eine Leistungssteigerung. Aber warum? Ob es psychologisch oder biologisch ist oder beides nicht? Darauf gibt es Stand jetzt zumindest noch keine Antwort. Und das sollen dann weitere Studien rausfinden.
0: Ich glaube, die Leute haben einfach zu viel Zeit. Ganz, wie kam das, frage ich mich. Saßen die da alle im Meeting und einer so, ey, wie wär's, wenn wir jetzt einfach mal in der Studie an Schokolade schnüffeln? Und alle so, geniale Idee. So, aber Schoki ist ja noch nichts, ne? Da haben Leute noch ganz andere Ideen zu Studien gehabt, muss man sagen.
1: Oh ja, da gibt es sogar einen extra Nobelpreis für, den Ig-Nobelpreis, also eine unwürdige oder auch satirische Auszeichnung. Zum Beispiel haben Forschende an der Uni Bonn rausgefunden, echte Pflanzen imitieren unechte Plastikpflanzen, wenn sie daneben stehen.
0: Was heißt denn imitieren? Plastikpflanzen machen ja jetzt nicht so wahnsinnig viel.
1: Eben. Richtig.
0: Okay, ich hab Fragen. Also wenn du jetzt eine Plastikpflanze hast, die sprechen kann und tanzen, ne? Imitiert der Fikus nebenan das dann auch?
1: Ich weiß es nicht.
0: Was weißt du denn eigentlich?
1: Ich weiß auf jeden Fall, dass es ganz, ganz viele Studien zu Sachen gibt, die eklig sind oder unter die Gürtellinie gehen oder beides.
0: Komm, mach es kurz und schmerzlos.
1: Also, Forschende haben entdeckt, weibliche Seeschnecken können Penisse auf dem Kopf bekommen, Säugetiere können durch den Anus atmen und bei Männern gibt es einen Zusammenhang zwischen Fingerlänge und Penislänge.
0: Der da wäre?
1: Datenschutz.
0: Unfassbar.
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0: Das Wetter.
1: Trocken, kaum Wolken. So sieht das gerade aus bei uns. Dazu Temperaturen um die 19 bis 14 Grad. Tagsüber bis 31 Grad dann. Dazu viel Sonne. Es sind heute aber auch einzelne Hitzegewitter und Unwetter drin mit Starkregen, aber wirklich nur vereinzelt. Ja, und am Donnerstag dann viel Sonne bis 33 Grad.
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2: Zurzeit liegen uns keine Meldungen vor. Wir wünschen allen unterwegs gute Fahrt.
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1: Einen schönen frühen Mittwoch wünsche ich euch. Ich hoffe, ihr kommt gut durch die Nacht mit uns. Ich habe jetzt Musik für euch von Anastasia. Das ist

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0: so schön. Joshua Caddison mit Jesse. Mit Jesse wollte ich sagen. Auch für mich ist dieser Mittwoch noch sehr früh. Einen wunderschönen guten Morgen. Leute, da sind mir doch eben vor Schreck glatt die Spaghetti aus dem Mund gefallen. Der Parmesan wird knapp. Ja, durch die krasse Hitze geben die Kühe, die für den Parmesan stehen, weniger Milch. Und das bedeutet, wenn die Hitzewellen durch den Klimawandel krasser werden, dann könnte Parmesan deutlich teurer werden und auch qualitativ schlechter, sagen die Bauern. Vielleicht ist es jetzt der Ruck, vielleicht ist das wirklich dieser Ruck, der jetzt durch die Menschheit geht, dass wir was gegen den Klimawandel tun müssen. Wenn der Parmesan in Gefahr ist, dann müssen wir reagieren.
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1: Ich bin Diana Kramer. Spanien steht im Endspiel der Fußball-Weltmeisterschaft. Die Europameister besiegten im ersten Halbfinale Frankreich mit 2:0. Die Spanier spielen damit am Sonntag gegen den Sieger der Partie England gegen Argentinien um den Titel. Das zweite Halbfinale findet heute Abend statt. Die schwarz-rote Bundesregierung steckt weiter im Umfragetief. Laut aktuellem Trendbarometer von RTL und NTV sind 82% der Bundesbürger mit der Arbeit der Regierungskoalition unzufrieden. Besonders schlecht schneidet Bundeskanzler Friedrich Merz ab. Mit ihm sind sogar 85% unzufrieden.
2: Der Frust ist offenbar auch in den eigenen Reihen groß. Selbst unter den Anhängern von CDU und CSU ist mehr als die Hälfte mit der Regierungsarbeit unzufrieden. Bei der SPD sind es sogar fast 3/4. Dabei versucht die Koalition gerade mit einer ganzen Reihe von Reformen gegenzusteuern. Etwa bei Gesundheit, Heizen und Rente. Auch Steuerentlastungen für kleine und mittlere Einkommen sind geplant. Bislang schlägt sich das in den Umfragewerten aber nicht nieder. Zoe Tassovali, Redaktion.
1: 5 Jahre nach der Flutkatastrophe hat das Ahrtal der Opfer gedacht. Bei einer Gedenkveranstaltung in Bad Neuenahr-Ahrweiler erinnerte eine Schweigeminute an die mindestens 135 Toten. Der rheinland-pfälzische Ministerpräsident Gordon Schnieder fand anschließend deutliche Worte zum damaligen Versagen des Staates.
3: Es ist das Versprechen und die Zusage des Staates, seine Bürgerinnen und Bürger zu schützen. Dieses Versprechen wurde nicht eingehalten. Der Staat hat in dieser Frage und in dieser Nacht versagt. Dafür bitte ich als Ministerpräsident um Entschuldigung.
1: Der Ministerpräsident von Rheinland-Pfalz, Gordon Schnieder. Die Polizei sucht in Würzburg und Umgebung einen Mann mit einer Waffe und ist im Großeinsatz. Sie warnte davor, Anhalter mitzunehmen. Am Abend waren in Würzburg mehrere Schüsse gemeldet worden. Laut Polizei wurde mit scharfer Munition auf Gebäudewände und die Tür eines Wohnhauses geschossen. Verletzt worden sei niemand, heißt es. Nach dem mutmaßlichen Schützen läuft eine Großfahndung.
0: Das Wetter.
4: Der Tag heute bringt wieder viel Sonne und es bleibt trocken bei bis zu 31 Grad. Im Süden von NRW kann es aber auch im Verlauf des Tages dann zu Hitzegewittern kommen.
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5: Zurzeit liegen uns keine Meldungen vor. Wir wünschen allen unterwegs gute Fahrt.
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4: Hallo zusammen, einen schönen, sehr frühen guten Morgen wünsche ich euch. Johanna Tänzer ist hier und Leute, wir sind uns ja wohl alle einig mit einem Espresso von Sabrina Carpenter. Klappt das mit diesem Start in den Tag ja wohl deutlich besser.

0: Ace of Base, Life is a Flower, eine schöne Nacht mit uns. Leute, er ist einer der größten Comedy-Talente der letzten Jahre, Toni Bauer aus Duisburg, genauer gesagt ja aus Marxloh. Und dieses Jahr ist er das erste Mal bei unserer Comedy-Camp-Tour im Herbst dabei. Toni hat sich ja schon bei Let's Dance in unsere Herzen getanzt, Leute. Und ja, er tourt in ganz Deutschland, Österreich und in der Schweiz rum. Normalerweise tritt der Duisburger gar nicht in seiner Heimatstadt auf, aber für uns kommt er extra am 14. Oktober ins Theater am Marientor und dafür macht er sich schon mal richtig fit.
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3: Ich war noch nie im Fitnessstudio. Ich bin das erste Mal mit denen im Fitnessstudio gegangen, Alter. Wir gehen da rein, wir sahen aus wie Chip und Chap. Ist das... Ehrlich, da waren Leute, warte schon mal, findest du, da waren Menschen, die stehen irgendwo in der Ecke, haben keinen Hals, nur Nacken. Die stehen da, fressen rohen Brokkoli, am, am, am, am. Ich bin zu einem hingegangen, ich sag, Junge, was machst du hier? Du hast gewonnen, Alter, bist du doof, geh mal nach Hause. Der hatte schöne, breite Oberkörper, aber nicht so viel an den Beinen gearbeitet. Wisst ihr, was ich meine? Ehrlich, die Beine konnten Oberkörper nicht halten. Als er losgelaufen ist, hat er angefangen zu zittern. Ich was sag denn, Junge? Hätte er kurze Hose angezogen, hätte er ausgesehen, als würde er schweben.
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0: Das Wetter.
1: Der Tag heute bringt wieder viel Sonne und es wird heiß bei bis zu 31 Grad. Vereinzelt kann es dann aber örtlich auch zu Hitzegewittern kommen.
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2: Zurzeit liegen uns keine Meldungen vor. Wir wünschen allen unterwegs gute Fahrt.
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1: Hallo, hallo. Schön, dass ihr dabei seid in dieser Nacht zum Mittwoch. Johanna Tänzer ist hier und wir düsen jetzt mal gerade zurück ins Jahr 2002. Da war dieser Song hier ganz groß. Eminem, Lose Yourself.
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1: Ich bin Diana Kramer. Spanien steht im Finale der Fußball-Weltmeisterschaft. Die Europameister besiegten im Halbfinale Frankreich souverän mit 2:0.
2: Ein verdienter Sieg der Spanier, die Frankreichs hochgelobte Offensive um Superstar Mbappé fast durchgängig kontrollieren. Schon nach 22 Minuten die Führung durch Oyarzabal per Strafstoß. Porro besorgt nach 58 Minuten den zweiten Treffer. Spanien liefert auf den Punkt die beste Turnierleistung ab und kann nun entspannt verfolgen, ob sich heute im anderen Halbfinale Messis Argentinier oder England um Kane und Bellingham durchsetzt. Thomas Thonfeld, Sportredaktion.
1: 4 von 5 Bundesbürger sehen die Bundesregierung durch die jüngsten beschlossenen und angestoßenen Reformen nicht gestärkt. In einer YouGov-Umfrage für die dpa gaben 47% an, die Regierung gehe geschwächt in die Sommerpause. Nur 10% sehen die Regierung gestärkt, 33% sehen keine Veränderung. Heute will sich Bundeskanzler Friedrich Merz in Berlin bei der traditionellen Sommerpressekonferenz zu aktuellen Themen der Innen- und Außenpolitik äußern. Die USA haben ihre Blockade von iranischen Häfen wieder aufgenommen. Damit sollen Schiffe daran gehindert werden, iranische Häfen oder auch Küstengebiete anzusteuern oder zu verlassen. US-Präsident Donald Trump hatte die Wiederaufnahme der Blockade am Montag angekündigt.
3: Seeblockade, Angriffswellen, iranische Vergeltungsschläge und steigende Ölpreise. Der Konflikt eskaliert. In einem TV-Interview drohte Trump erneut mit der Bombardierung von Brücken und Kraftwerken im Iran nächste Woche. Zunächst sollen die massiven Angriffe auf Irans militärische Infrastruktur weitergehen. So lange, bis ich sage, dass es reicht, sagte Trump dem TV-Sender Fox. Von einer Gebühr in der Straße von Hormuz war er wieder abgerückt. Nun sollen die Golfstaaten mit Investitionen und Handel die Kosten für die Sicherung der Meerenge stemmen. Tina Eck, USA.
1: Heftige Unwetter haben am Abend die Region Nürnberg schwer getroffen. Nach Angaben der Feuerwehr gingen innerhalb von 5 Stunden fast 3000 Notrufe ein. Die Einsatzkräfte rückten zu rund 1000 Einsätzen aus, vor allem wegen umgestürzter Bäume und vollgelaufener Keller. Mehrere Personen wurden verletzt. Wegen des Unwetters musste auch der Flughafen Nürnberg am Abend vorübergehend den Betrieb einstellen.
4: Das Wetter.
5: Das ist recht schnell erzählt. Der Tag heute wird wieder sommerlich schön und heiß. Die Temperaturen gehen auf 27 bis 31 Grad hoch. Und im Verlauf des Tages kann es aber dann vereinzelt auch zu Hitzegewittern kommen.
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6: Zurzeit liegen uns keine Meldungen vor. Wir wünschen allen unterwegs gute Fahrt.
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5: Hallo zusammen, Johanna Tänzer ist hier. Herzlich willkommen an diesem ganz, ganz frühen Mittwochmorgen. Und in den starten wir mit einem richtig schönen 80er. Das sind Ultravox mit Dancing with Tears in My Eyes. Guten Morgen.

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0: schöne Geschichte aus Bottrop. Da hat sich jetzt ein Rotkehlchenpaar in einem Getränkemarkt eingenistet. Ja, die haben sich da schön gemütlich gemacht. Und zwar schon zum dritten Mal brüten die da. Die scheinen sich da richtig wohl zu fühlen. Aber Herr und Frau Rotkehlchen, die sind schon auch wählerisch, was die Getränke angeht, ja. Das erste Nest haben sie sich nämlich in einem Bierkasten gemacht. Das nächste war dann in einem Cola-Kasten. Und jetzt brüten sie ihre Küken gerade in einem Wasserkasten aus. Das ist schlau, wisst ihr? Das ergibt ein bisschen mehr Sinn. Jetzt bei der Hitze, bei den Temperaturen, ja, ja. Da sind die halt auch direkt an der Quelle. Und Leute, die Küken wachsen auch direkt mit dem richtigen Trinkverhalten auf.
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0: Das Wetter.
1: Der Tag heute bringt wieder viel Sonne und es bleibt trocken bei bis zu 31 Grad. Im Süden von NRW kann es aber auch im Verlauf des Tages dann zu Hitzegewittern kommen.
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2: Zurzeit liegen uns keine Meldungen vor. Wir wünschen allen unterwegs gute Fahrt.
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1: Hallo, guten Morgen zusammen. Na, wer von euch war das? Wer hat den Käse geklaut? Leute, zwischen Bayern und Frankreich sind einfach 20 Tonnen Emmentaler Käse von der Käserei verschwunden. Die sind einfach niemals in Frankreich angekommen. Hatten alles einen Wert von 80.000 Euro, also ist nicht wenig. Und ich frage mich aber an der Stelle immer, was macht man bitte mit 20 Tonnen Käse? Also warum klaut man das? Also ich weiß, beim Überbacken kann man niemals genug Käse nehmen, aber das ist selbst mir zu viel.

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0: Kiran Burna Boy, Die Die. Hallo, guten Morgen. Leute, die folgende Situation kennen wir, glaube ich, alle. Wir sind im Auto unterwegs und da kommt irgendwann der Moment so, dann hältst du es einfach nicht mehr aus. Dann bringt es alles nichts, dann musst du mal runterfahren. Ab auf die Raststätte, Rastplatz, ja. Und die sind laut ADAC fast alle in einem miserablen Zustand, zeigt ein aktueller Test. Mein Kollege Robert Jans hat mal den schlechtesten Rastplatz in NRW für uns besucht.
1: Geh zum Radio, haben sie gesagt. Da triffst du prominente Menschen, bist bei Konzerten im Backstage. Ja, und wo bin ich? Ich bin hier gerade auf dem Rastplatz Wittenhorst an der A3, nahe der Grenze zu den Niederlanden. Das ist also laut ADAC der offiziell schlechteste Rastplatz in Nordrhein-Westfalen. Also mein erster Eindruck, so dramatisch ist das ja gar nicht. Es gibt 3 Tische mit so Bänken, es gibt sogar extra Bänke mit Sicht auf die Autobahn. Da sitze ich jetzt auch gerade. Und es hat auch so ein bisschen was Meditatives, wenn man hier die Autos beobachtet. Und wenn man ganz tief einatmet, dann ist das wahrscheinlich gar nicht mal so gesund. Also ich glaube, ein Luftkurort wird dieser Rastplatz Wittenhorst hier nicht mehr. Aber muss er ja auch gar nicht sein. Und da vorne steht auch jetzt jemand, da stehe ich jetzt auch. Und zwar mal auf und geh mal rüber.
2: Spontan sieht es nicht anders aus als an anderen Rastplätzen, wie man es kennt auch. Hier sind Bänke, hier sind Mülltonnen. Der Müll liegt nicht übermäßig rum. Das WC funktioniert hoffentlich. Schon in Ordnung eigentlich.
1: Ich würde sagen, wir gucken uns jetzt auch mal das Herzstück des Rastplatzes an. Die Toilette. Ist so ein kleines Häuschen, wie man das so kennt, auch von außen jetzt nicht dreckig. Also geruchsmäßig, was sagst du?
2: Riecht erstmal nicht schlimm.
1: Nee, ne? Und optisch?
2: Ist alles sauber. Könnte auch fast gerade gereinigt worden sein, so wie es hier aussieht.
3: Ich komme aus Holland, ich muss hier einen Zwischenstopp, weil ich mal Pipi machen muss. Und hier wird jeden Morgen gereinigt.
1: Wir können ja einfach den Spieß umdrehen und sagen, wir küren diesen Rastplatz Wittenhorst jetzt einfach zum schönsten Rastplatz.
3: Dann machen wir so ein Zwischending. Ist ein guter Rastplatz.
1: Der Rastplatz Wittenhorst, angeblich der schlechteste Rastplatz in Nordrhein-Westfalen, da sind wir hier alle auf dem Rastplatz, aber nicht mit einverstanden, wir 3. Also es ist wunderschön hier, kommt alle hierher.
0: Ja, vielleicht beim nächsten Mal nicht.
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1: Ich bin Diana Kramer. Für Bundeskanzler Friedrich Merz steht heute Mittag der letzte Termin vor der parlamentarischen Sommerpause an. Bei der traditionellen Sommerpressekonferenz stellt er sich in Berlin den Fragen der Journalisten zu aktuellen Themen.
2: Vor einem Jahr ging die Koalition noch ziemlich zerstritten in die Sommerpause. Grund war damals der Streit um die Verfassungsrichterwahl. Diesmal will Merz zeigen, Schwarz-Rot hat sich zusammengerauft und bringt Reformen auf den Weg. Doch die Journalisten dürften auch da nachhaken, wo es für den Kanzler unbequem wird. Etwa bei den anstehenden Landtagswahlen oder den Kriegen in der Ukraine und im Iran. Auch dass Merz immer unbeliebter wird, könnte Thema werden. 85% der Menschen sind laut einer aktuellen Umfrage von RTL und NTV mit ihm unzufrieden. Zoe Tassovali, Redaktion.
1: US-Präsident Donald Trump hat dem Iran erneut mit Angriffen auf die zivile Infrastruktur des Landes gedroht. Nächste Woche würden alle Kraftwerke und Brücken zerstört, es sei denn, sie kommen an den Verhandlungstisch zurück, sagte er in einem Interview des US-Senders Fox News. Die Attacken würden weitergehen, bis er sage, dass es genug ist, sagte Trump. In der Europaregion der Weltgesundheitsorganisation sind mehr als 500.000 Kinder komplett ohne Impfschutz. Das geht aus einem aktuellen Bericht der WHO hervor. Zur WHO-Europaregion gehören über 50 Länder, darunter auch die Türkei, Russland und Israel.
3: Ungeimpfte Kinder, das kommt vor allem in Konfliktgebieten vor, wo Impfprogramme ausfallen. Und manche Länder haben wegen gekürzter Entwicklungshilfe nicht genügend Geld dafür. Besorgt ist die WHO aber auch über Impfskepsis, geschürt durch Falschinformationen über angebliche Risiken. Dabei haben Impfungen nach WHO-Angaben in den vergangenen 50 Jahren 150 Millionen Menschenleben gerettet. Auch in Deutschland gibt es Kinder, die keine einzige Impfung erhalten haben. Rund 21.000 nach Angaben der Organisationen. Aus Genf, Christiane Ulrich.
1: Zum Sport: bei der Fußball-WM steht der erste Finalist fest. Spanien hat im Halbfinale Frankreich mit 2:0 besiegt. Im Endspiel am Sonntag treffen die Spanier auf den Sieger des zweiten Halbfinals, England gegen Argentinien, das heute Abend ausgetragen wird.
0: Das Wetter.
4: Der Tag heute bringt wieder viel Sonne und es wird heiß bei bis zu 31 Grad. Vereinzelt kann es dann aber örtlich auch zu Hitzegewittern kommen.
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5: Zurzeit liegen uns keine Meldungen vor. Wir wünschen allen unterwegs gute Fahrt.
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4: Ja, hallo, da seid ihr ja wieder. Na, alles gut? Johanna Tänzer ist hier, wünsche euch einen schönen Start in diesen sehr frühen Mittwochmorgen. Das sind Hertz and Purple Disco Machine mit Wonderful Life 25.

0: Bon Jovi, Bed of Roses. Also mir wäre ein klimatisiertes Bett sehr viel lieber als eins mit Rosen belegt.
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0: So, ich hoffe, ihr seid auf jeden Fall gut durch diese Nacht gekommen. War ja wahrscheinlich wieder ordentlich heiß. Passenderweise geht's heute auch um Hitze im NRW-Landtag, ne, Claudia Lörr?
2: Ja, genau. Heute gibt's eine Aktuelle Stunde in Düsseldorf. Da geht es um Hitzeschutz in Nordrhein-Westfalen. Die SPD fordert ein sogenanntes Hitzekabinett. Darin enthalten sein sollen alle Minister, die irgendwie damit zu tun haben. Und die sollen dann ein landesweites und übergreifendes Hitzeschutzkonzept verabschieden. Da geht's natürlich vor allem um Krankenhäuser, Pflegeeinrichtungen, Schulen und Kitas. Also Hitzeschutz wird da jetzt zur Chefsache.
0: Übermorgen gibt es dann ja wieder Zeugnisse. Es ist jetzt leider nicht so für alle Kinder und Familien ein Tag, auf den man sich unbedingt freut. Nee,
2: viele gehen da mit Bauchschmerzen rein, aber macht euch nichts draus. Wir machen euch Mut in diesen Tagen. Wir sammeln nämlich Zeugnisse von unseren Prominenten. Und heute nehmen wir uns das Zeugnis von unserem Bundeskanzler vor. Friedrich Merz, ja.
0: Oha.
2: Genau, der Kollege Kevin Zimmer hat nicht locker gelassen. Es war ein Stück Arbeit, aber er hat es recherchiert. Es war kein Einserschnitt, so viel darf ich verraten.
0: Den Rest hört ihr heute.
2: Bin ich sehr gespannt drauf. Danke, Claudia.
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0: Welche App würde Ihnen am meisten fehlen, wenn Sie sie nicht mehr nutzen könnten? Diese Frage des Tages hat YouGov rund 11.600 Verbraucherinnen und Verbrauchern gestellt. Die Antwort ist eindeutig, es ist die Payback-App. Sie landet mit über 15% auf Platz 1, deutlich vor Lidl, Rossmann und Rewe. Kunden schätzen dabei vor allem die Möglichkeit, bei über 700 Partnern mit nur einer App Punkte sammeln zu können. Dadurch ist sie im Alltag sehr nützlich und begleitet viele Millionen Kunden beim Einkaufen, Tanken, Online-Shoppen und Reisebuchen. Kein Wunder also, dass die Payback-App nicht nur vielfach ausgezeichnet ist, sondern auch sehr vermisst werden würde, wenn man sie plötzlich nicht mehr nutzen könnte.
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2: Guten Morgen zusammen. Hi, Johanna Tänzer hier für euch. Bewegung an so einem ganz frühen Morgen ist ja eigentlich immer ganz gut, so um den Kreislauf in Schwung zu bringen und so, ne? Deswegen drehen wir jetzt hier eine Runde mit Justin Timberlake. What goes around, comes around.

0: Erster Walkman.
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0: UB40 mit Kingston Town. Auch so ein Song, der so richtig Bock auf die Sommerferien macht, ne? Guten Morgen zusammen.
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2: Jetzt ist Urlaub. Angekommen am Ort der Entspannung muss ich mich erstmal umgucken. Schauen, was es so für Möglichkeiten gibt und einen Plan aufstellen, was in den nächsten Tagen alles gemacht werden soll. Verschiedene Ausflüge werden gebucht, Essensmöglichkeiten für die nächsten Tage gesucht, die Geschäfte in der Gegend online schon mal gecheckt, die besten Geheimtipps gegoogelt und nebenbei ist der erste Tag bald rum. Und am Ende der Woche frage ich mich manchmal, war jetzt Urlaub? Habe ich es geschafft, aus dem Hamsterrad des Organisierens und Machens mal wirklich rauszukommen und meiner Seele und meinem Körper die Ruhe zu gönnen, die sie gerade brauchen? Einfach mal in den Tag hineinleben und schauen, was so passiert, ist da manchmal vielleicht die entspanntere und spannendere Alternative. Die Bibel ist voll von solchen Menschen, die das Leben einfach mal passieren lassen. Ohne Plan, aber mit Vertrauen, lebend im Hier und Jetzt. So sendet Jesus seine FreundInnen aus und sagt ihnen sogar noch, nehmt nichts mit. Das ist eine ziemlich krasse Art der Offenheit, die er da von ihnen verlangt. Er schickt sie los. Nicht in den Urlaub, aber ins Leben. In ein Leben, das geschieht. Ganz ohne Druck. In Vertrauen und Offenheit. Vielleicht ist das doch so eine Art Urlaub, weil es mal kurz die Verantwortung von mir nimmt. Also, leg doch einfach mal die Pläne beiseite. Lebe, vertraue, hoffe. Denn jetzt ist Urlaub. Max Strotzig von der Katholischen Kirche für Augenblick.
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1: Mit Jens Vossen einen schönen guten Morgen. Für Bundeskanzler Friedrich Merz steht heute Mittag der letzte Termin vor der parlamentarischen Sommerpause an. Bei der traditionellen Sommerpressekonferenz stellt er sich in Berlin den Fragen der Journalisten zu aktuellen Themen. Zoe Tassovali mit den Infos aus Berlin.
2: Vor einem Jahr ging die Koalition noch ziemlich zerstritten in die Sommerpause. Grund war damals der Streit um die Verfassungsrichterwahl. Diesmal will Merz zeigen, Schwarz-Rot hat sich zusammengerauft und bringt Reformen auf den Weg. Doch die Journalisten dürften auch da nachhaken, wo es für den Kanzler unbequem wird. Etwa bei den anstehenden Landtagswahlen oder den Kriegen in der Ukraine und im Iran. Auch dass Merz immer unbeliebter wird, könnte Thema werden. 85% der Menschen sind laut einer aktuellen Umfrage von RTL und NTV mit ihm unzufrieden.
1: Dankeschön nach Berlin. Weitere Themen im Überblick. TKS hat die Stahlproduktion hier bei uns in Duisburg etwas reduziert. Das hängt mit dem niedrigen Rheinpegel zusammen. Das Unternehmen hat seine eigene Schubschifffahrt eingestellt und mietet jetzt externe Schiffe mit geringerem Tiefgang. Das Werk benötigt täglich rund 50.000 Tonnen Rohstoffe. Bei der Fußball-WM steht der erste Finalist fest. Spanien hat im Halbfinale Frankreich mit 2:0 besiegt. Im Endspiel am Sonntag treffen die Spanier dann auf den Sieger des zweiten Halbfinales, England gegen Argentinien, das heute Abend um 21 Uhr ausgetragen wird. Mehr als eine 500.000 Kinder in Europa haben überhaupt keinen Impfschutz. Das zeigt ein neuer Bericht der Weltgesundheitsorganisation. Betroffen sind vor allem Konfliktgebiete, wo Impfprogramme ausfallen und Länder mit wenig Geld wegen gekürzter Entwicklungshilfe das nicht leisten können. Die WHO macht sich aber auch Sorgen über wachsende Impfskepsis durch Falschinformationen über angebliche Risiken. Dabei haben Impfungen in den vergangenen 50 Jahren 150 Millionen Leben gerettet. Auch hier bei uns in Deutschland gibt es rund 21.000 Kinder ohne eine einzige Impfung.
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4: Da müssen wir uns auch heute keine Sorgen machen. Es wird wieder ein schöner Sommertag. 18 Grad aktuell im Dellviertel. 30 werden es heute maximal. Dazu sind nur selten mal ein paar Wolken unterwegs. Natürlich bleibt es dadurch heute auch trocken. Und es weht auch so ein kleines Lüftchen. Also kommen einem die 30 Grad hoffentlich gar nicht mal so heiß heute vor. Jetzt der Verkehrsservice für unsere Stadt. Auf den Autobahnen sieht es noch recht ruhig aus. Nur auf der Emmericher Straße in Düsseldorf ist gerade wohl schon ein bisschen mehr los. 5 Minuten länger dauert's dort.
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4: Ich bin Jens Kubiolke. Schön, dass wir hier zusammen in den Tag starten. Ich hoffe, es wird ein guter Tag für euch. Michael Cimbello, Maniac aus den 80ern. Schönen Mittwoch zusammen.

0: Guten Morgen am Mittwoch mit Radio Duisburg und da dürfen wir uns heute wieder auf einen Sommertag mit viel Sonnenschein ohne Regen freuen. Jens Vossen aus dem Frühteam ist da.
1: Guten Morgen.
0: Ja, getreu dem alten Swinger-Motto heute, alles kann, nichts muss.
1: Ja, ich habe mal so einen Dreierpack zusammengestellt für heute. Wer zum Beispiel sagt, Schatz, ich will heute Abend Fußball gucken und sie sagt, ich will aber ins Kino, der... Olle bleibt zu Hause, guckt Fußball und für sie haben wir im Sommerkino noch ein paar einzelne Plätze frei. Heute Abend läuft ein perfekter Antrag mit Hanna Lauterbach und Iris Berben. Gibt wirklich nur so vereinzelte Plätze. Also das wäre ein Vorschlag. Ansonsten, wer Fußball nicht alleine gucken will, geht auch heute wieder zum Rudel gucken in den Biergarten auf die Mühlenweide. Ab 19 Uhr gibt es dann England-Argentinien. Und wer damit alles nichts am Hut hat und mal testen will bei den Temperaturen, ob das Gehirn noch richtig funktioniert, der macht heute Abend Quiz Night im Webster ab 19 Uhr.
0: Also genug los auch heute Abend. An diesem Mittwoch und wettermäßig geht's morgen nochmal ganz ähnlich weiter wie heute. Ab Freitag wird's dann kühler, Temperaturen nur noch so um 24 Grad am Wochenende, aber auch nicht viel Regen in Sicht und ein bisschen Sonne mischt auch am Wochenende noch mit.

0: 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Aus jetzt, Pitbull. So. Autofahren in Meidrich macht ja in der Regel schon so überschaubar viel Spaß. Und ab Montag könnte das für manche noch eine Ecke abenteuerlicher werden. Denn seit gestern wissen wir, Netze Duisburg arbeiten ab Montag an Leitung auf der Bürgermeister-Pütz-Straße. Das bedeutet, die A59 Auf- und Abfahrt Meidrich Richtung Dienstlaken wird ab Montag gesperrt. Und das voraussichtlich bis Mitte August. 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Oder auch in unserem WhatsApp-Kanal.
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2: Ja.
3: Okay, und wie kriegt man die Zeit so rum, so in dem Waschsalon hier? Ich meine, Sie haben gerade sich gemütlich gemacht hier gerade. Ihre Frau macht gerade hier Äpfelchen lecker fertig, ne, für Sie.
2: Macht ihr immer.
3: Immer Äpfelchen?
2: Ja.
3: Damit Sie gesund bleiben.
2: Genau.
1: Tja, wundert euch nicht, wenn euch ein lockiger Typ mit Mikro im Waschsalon anspricht. Das ist Thorsten, der will nur reden.
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0: Jetzt haben wir es 6:30.
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0: Und die hat Jens Vossen.
2: Einen schönen guten Morgen. TKS hat die Stahlproduktion hier bei uns in Duisburg etwas zurückgefahren. Das hängt mit dem niedrigen Rheinpegel zusammen. Der liegt aktuell bei rund 1,77 Meter und wird bei der Trockenheit noch weiter sinken. TKS hat daher seine eigene Schubschifffahrt eingestellt und mietet jetzt externe Schiffe mit etwas geringerem Tiefgang. Das Werk benötigt täglich rund 50.000 Tonnen Rohstoffe. Die Bezirksregierung bietet ab Freitag ein Zeugnistelefon an. Eltern und Schüler weiterführender Schulen können dort rechtliche Fragen klären, etwa wenn sie eine Note für ungerecht halten. Die Hotline ist freitags, montags und dienstags jeweils in der Zeit von 10 bis 12 und von 13 bis 15 Uhr erreichbar.
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2: Zum Christopher Street Day wird bei uns in Duisburg wieder die Regenbogenflagge gehisst. Der CSD wird am 25. Juli gefeiert. Dann wird mittags um 12 die bunte Fahne vor dem Rathaus hochgezogen. Anschließend zieht eine Demo durch die Innenstadt. Am Abend erstrahlt dann außerdem der Stadtwerketurm in Regenbogenfarben.
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0: Das wird heute nochmal ein Top-Tag. 19 Grad aktuell in Mündelheim. 30 Grad werden es heute maximal. Dazu viel blauer Himmel, nur ein paar einzelne Wolken. Die bringen heute keinen Regen. Und ganz ähnlich sonnig und sommerlich geht's dann morgen nochmal weiter. Kommen wir zum Verkehrsservice für unsere Stadt. Und da starten wir erstmal mit einer WhatsApp-Sprachnachricht von Dennis rein.
4: Hallo, liebes Radio Duisburg-Team. Am Ruhrdeich, Ecke Emmericher Straße, kommt es aktuell zu Verkehrsbehinderungen. Da steht
0: Ja, Dennis, vielen Dank fürs Melden. Wir haben das schon auf unseren Karten gesehen. Auf der Emmericher Straße Richtung Düssern müsst ihr mindestens mal 10 Minuten mehr einplanen. Hoffen wir, dass dieser Schwertransport sich da gut durchschlängelt. Kommen wir zu den Staus auf den Autobahnen. A3 Richtung Köln zwischen Oberhausen-Lierich und Wedau. 1 Kilometer Stau, 5 Minuten dauert es länger. Und dann noch die A59 Dienstlaken Richtung Duisburg zwischen dem Kreuz Nord und dem Kreuz Duisburg. 2 Kilometer stockend, 5 Minuten plus dort.
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0: Ich bin Jens Björke. Guten Morgen. Startet gut in diesen Mittwoch.

0: David Guetta und Sia waren das hier bei Radio Duisburg. Am Mittwochmorgen vor den Sommerferien. Ja, für viele geht's in den Urlaub. Und dieser Urlaub könnte ja so schön sein, ohne dieses lästige Kofferpacken vorher. Tagelang läuft man nur in Lumpen rum, weil ja alles frisch und sauber für den Koffer bleiben muss. Und am Ende hat man doch was vergessen. Ja, wir haben euch mal gefragt, was darf bei euch im Koffer auf gar keinen Fall fehlen?
1: Medikamente, genau, als Mama. Und Sommersachen, die können wir hier nicht mehr lange anziehen.
2: Ein Deo, Wechsel-T-Shirts und Rasierer.
3: Eine gute Flasche Alkohol, Sonnencreme, Partylaune.
4: Ja, schon ein bisschen sexy Sommersachen, also so ein kurzes Kleid.
5: Irgendwas, womit ich Musik hören kann. Dann am besten irgendwas zu lesen. Ja, eine Badehose.
6: Also für mich sind auch so die wichtigsten Sachen ein Bikini und ja, halt auch bequeme Anziehsachen für abends zum Chillen.
0: Ja, Alkohol und sexy Sommersachen. Duisburg bleibt stabil. Ja, ich hoffe, ihr packt alles ein und habt dann einen herrlichen Urlaub.

0: Guten Morgen am Mittwoch. Wenn ihr in einer Beziehung seid, habt ihr euch auch schon mal geärgert, dass euer Partner oder eure Partnerin so laut kaut, telefoniert oder die Autotür zuschlägt? Nicht? Dann seid ihr wahrscheinlich der laute Part in der Beziehung, meint Jans Herbst. Einer ist es immer.
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2: Leise Geräusche können so gut tun. Ein Rascheln oder ein Flüstern, das ist ASMR. Und es gibt das Gegenteil, wenn Partnerin oder Partner einfach laute Menschen sind. So jemanden kennt jeder. Er oder sie läuft dann auf den Fersen durch die Wohnung, klingt wie ein Elefant in Skistiefeln, reißt die Türklinke runter und gleichzeitig die Tür auf. Das klingt wie eine Abrissbirne, beißt in einen Apfel wie ein Betonmischer. Und wenn ihr ganz leise, entspannt auf der Couch sitzt, fängt sie plötzlich an zu reden in einer Lautstärke wie der Schiri im WM-Halbfinale.
3: Willst du noch was trinken?
2: Da tut es einfach manchmal gut, wenn Ruhe einkehrt zu Hause und Schatzi endlich schläft und nur noch ganz ruhig und sanft atmet. Wie eine Kettensäge im Leerlauf.
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1: Mit Jens Vossen einen schönen guten Morgen. Die Wirtschaft bei uns in Deutschland schwächelt schon länger und wenn man sich in den Unternehmen umhört, woran das liegen könnte, dann wird immer wieder ein Punkt genannt, nämlich zu viel Bürokratie. Die Bundesregierung will Abhilfe schaffen, das hat sie schon vor langer Zeit versprochen. Sie kommt jetzt heute als sogenanntes Entlastungskabinett zusammen. Danny Hoppe aus unserem News-Team, da sollen heute Maßnahmen beschlossen werden, um mehr Bürokratie abzubauen.
2: Genau, Bundeskanzler Merz hatte dazu seinen Ministerinnen und Ministern eine klare Vorgabe mit auf den Weg gegeben. Er will keine Vorschläge für neue Gesetze sehen, sondern Vorschläge, welche alten Gesetze abgeschafft werden können. Die Bundesregierung hatte außerdem extra ein Portal zum Thema eingerichtet. Einfach machen heißt das. Da können Bürgerinnen und Bürger, Unternehmen oder Verbände unkompliziert melden, wo Verwaltungsprozesse zu kompliziert sind und verbessert werden sollten. Schon im Mai waren da mehr als 20.000 Vorschläge gesammelt worden. Mit KI-Unterstützung soll das Ganze ausgewertet werden, um dann zu schauen, was davon umgesetzt werden kann.
1: Dankeschön, Danny. Das sind weitere Themen im Überblick. Wer aus Duisburg seinen Urlaub am Flughafen Düsseldorf beginnt, der sollte sich jetzt auf viel Betrieb einstellen. Der Flughafen erwartet in den Sommerferien mehr als 3,4 Millionen Passagiere. Die Ferien starten jetzt am Freitag und bis zum 1. September sind rund 23.000 Starts und Landungen geplant. Der stärkste Reisetag soll der kommende Sonntag mit rund 79.000 Fluggästen werden. Spanien steht im Finale der Fußball-Weltmeisterschaft. Der amtierende Europameister besiegte das favorisierte Frankreich im Halbfinale überraschend klar und verdient mit 2:0. Die Franzosen um die Spieler Mbappé und Dembélé fanden im gesamten Spiel kein wirksames Mittel gegen die Spanier. Die Lebensmittelpreise sind im Vergleich zum Jahr 2020 um über 36% gestiegen. Das meldet die Rheinische Post und beruft sich auf Informationen aus dem Landwirtschaftsministerium. Die Linken sehen hier dringenden Handlungsbedarf. Die Bundesregierung müsse in die Marktmacht der Supermarktketten eingreifen, heißt es aus der Bundestagsfraktion. Außerdem müsse die Mehrwertsteuer auf Grundnahrungsmittel nicht nur reduziert, sondern komplett gestrichen werden. Das fordert Linken-Politikerin Lattendorf.
3: Das Wetter. Nächste Runde Sommer heute bei uns. 19 Grad aktuell in Vierlinden. 30 Grad werden es heute maximal. Dazu den ganzen Tag viel Sonnenschein, nur ein paar einzelne harmlose Wolken. Dazu weht auch ein Wind. Morgen am Donnerstag geht's nochmal ganz ähnlich weiter. Ab Freitag wird's dann langsam kühler. Aber so richtig verregnet wird's auch am Wochenende nicht. Kommen wir zum Verkehrsservice für unsere Stadt. Ja, ein Schwertransporter auf der Emmericher Straße sorgt dafür lange Staus. Von Meiderich Richtung Düssern dauert es teilweise eine Dreiviertelstunde länger und dadurch staut es sich auch auf dem Ruhrdeich vor der Kreuzung AK-Fährbrücke. Hier müsst ihr etwa eine halbe Stunde mehr einplanen. Schauen wir noch auf die Autobahn A3 Richtung Köln zwischen dem Kreuz Oberhausen und Wedau. 6 Kilometer Stau, eine Viertelstunde dauert es länger. Und dann noch die A59 Dienstlaken Richtung Duisburg zwischen Alt Hamborn und dem Kreuz Duisburg 2 Kilometer Stau. Hier müsst ihr etwa 7 Minuten mehr einplanen.
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3: Ich bin Jens Kubiolke. Ich hoffe, ihr kommt heute ohne größeren Stress oder größere Staus durch den Morgen zur Arbeit. Hier jetzt Cassandra Steen, Adel Tawil, Stadt

0: Schönen Mittwochmorgen mit Radio Duisburg. Ja, und im Landschaftspark, da haben wir momentan einen Biergarten, da lecken sich andere Städte die Finger nach. Der Sommerkino-Biergarten bietet weißen Sand, Liegestühle, Strandkörbe, leckere Getränke und was zu essen. Ja, dafür kommt Judith sogar extra früh zur Vorstellung.
1: Die ganze Atmosphäre, dass man hier so schön sitzen kann, natürlich bei dem traumhaften Wetter. Ein Gläschen Wein genießen und gleich die Leute gucken. Wir haben natürlich später auch. Aber erstmal ist ja dieses ganze Umfeld erstmal spannend. Diese Strandatmosphäre hier, die ist drumherum, ja. Gleich ein bisschen was essen nachher noch und dann genießen.
0: Ja, und Judith ist nicht alleine mit der Meinung.
2: Urlaubsfeeling gekoppelt mit schönen Filmen in einer netten Location und nette Leute, tolle, entspannte Stimmung.
3: Sommerkino, das Flair, das Wetter passt, das Bier passt, Essen schmeckt. Deswegen kommen wir immer wieder gerne hin.
4: Sehr schön, sehr angenehm, jedes Jahr, immer wieder.
5: Ja, entspannt, entschleunigend, immer gerne.
0: Ja, also der Sommerkino-Biergarten lohnt sich, auch wenn ihr nicht den Film danach guckt. Jeden Abend öffnet er um 18 Uhr und jetzt am Wochenende, da ist ja Sommermarkt, da öffnet der Biergarten sogar früher.

0: Radio Duisburg ist bei euch und nochmal der Hinweis an alle Autofahrer. Wenn ihr könnt, fahrt heute Morgen nicht von Meidrich Richtung Düsseldorf über die Emmericher Straße. Ein Schwertransport sorgt dafür lange Staus und Verkehrsbehinderungen. Eine Dreiviertelstunde dauert es da teilweise länger. Ausnahmsweise ist die A59 heute Morgen Richtung Süden die bessere Wahl. Ab dem Kreuz Nord bis Meidrich dauert es da, ich sag mal, nur eine Viertelstunde länger. Aber die Emmericher Straße kann man heute Morgen vergessen.
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Radio Duisburg ist hier, ja, mit dem Auto von Nord Richtung Süd in unserer Stadt ist heute Morgen wirklich ein Trauerspiel. Erst der Schwertransporter auf der Emmericher Straße, da dauert es Richtung Büssern teilweise eine Stunde länger. Naiv wie ich bin, habe ich die 59 empfohlen. Tja, und da gab es dann zack jetzt auch noch einen Unfall. Also auch auf der A59 Richtung Düsseldorf geht abfahren gar nichts, auch da über 40 Minuten mehr einplanen. Da bin ich jetzt auch mit meinen Empfehlungen, meinem Latein am Ende. Wenn ich jetzt Kasslerfelder Kreisel sage, dann kracht es da auch noch. Es dauert heute Morgen einfach wesentlich länger durch einen Schwertransport und einen Unfall auf der A59.

0: Olivia Dean war das hier. Um jetzt 7:30.
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0: ThyssenKrupp Steel fährt wegen Trockenheit die Produktion runter. Jens Vossen aus den Nachrichten. Der Rhein führt so wenig Wasser, dass Schiffe kaum noch fahren können.
2: Ja, und deshalb kommen wichtige Rohstoffe nicht mehr richtig zum Werk. Das Stahlwerk braucht jeden Tag etwa 50.000 Tonnen Eisenerz und Kohle. Normalerweise kommen diese Stoffe mit Schiffen über den Rhein, aber wegen des niedrigen Pegels ist das jetzt nicht mehr so einfach. Die Firma hat deshalb die Hochöfen gedrosselt. Die eigenen Schiffe bleiben jetzt am Ufer, weil sie eben zu tief im Wasser liegen. Und stattdessen mietet man kleinere Schiffe von anderen Anbietern. Die können auch bei wenig Wasser noch fahren.
0: Ja, das kostet aber mehr Geld und ist aufwendiger.
2: Und eine spezielle Arbeitsgruppe bei TKS beobachtet jetzt die Lage am Rhein ganz genau. Die sollen einschätzen, wie es weitergeht. Im Moment können alle Kunden noch beliefert werden, aber wenn es weiter so trocken bleibt, und das sind die Aussichten, dann könnte die Lage noch schwieriger werden. Auch schon in den vergangenen Monaten war der Rheinpegel niedrig, aber da gab es eben noch nicht diese größeren Schwierigkeiten. Wie jetzt.
0: Und jetzt noch weitere Meldungen.
2: Die Aidshilfe Duisburg lädt nächste Woche zum CSD-Angrillen an. Das jährliche Event findet am kommenden Mittwoch ab 18 Uhr auf dem Hof der Beratungsstelle auf der Bismarckstraße in Neudorf statt. Eine Woche vor dem Christopher Street Day soll so ein Zeichen für queere Rechte und Vielfalt gesetzt werden. Die Bezirksregierung bietet ab Freitag ein Zeugnistelefon an. Eltern und Schüler weiterführender Schulen können dort rechtliche Fragen klären, etwa wenn sie eine Note für ungerecht halten. Die Hotline ist freitags, Montag und dienstags jeweils von 10 bis 12 und von 13 bis 15 Uhr erreichbar. Und in Homberg werden seit heute früh 3 Buslinien umgeleitet. Wegen Fahrbahnsanierungen auf der Feldstraße fahren die Linien 912, 23 und 26 bis zum kommenden Freitag einen anderen Weg. 2 Haltestellen werden verlegt. Alle Fahrgäste sollten etwas mehr Zeit einplanen.
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0: Das sieht auch heute wieder sehr gut und sommerlich aus. 20 Grad in Neuenkamp, 30 werden es maximal. Dazu bleibt es den ganzen Tag sonnig, sind nur ein paar einzelne harmlose Wolken dabei. Und genauso geht's morgen am Donnerstag nochmal weiter. Ein bisschen kühler wird's dann ab Freitag, aber auch nicht komplett verregnet. Kommen wir zum Verkehrsservice für unsere Stadt. Und das ist heute Morgen ganz bitter für alle, die Richtung Süden wollen. Ein Schwertransport sorgt für Chaos in Maidrich. Auf der Emmericher Straße Richtung Düssern könnte es absolut vergessen. Teilweise über eine Stunde dauert es da länger. Dann die A3 Richtung Köln zwischen Dienstlaken Süd und Wedau. 7 Kilometer Stau, 20 Minuten kommen obendrauf. Und dann gab es auch noch einen Unfall auf der A59. Deswegen staut es sich da jetzt. Dienstlaken Richtung Duisburg. Ab Walsum bis zum Kreuz Duisburg auf 5 Kilometern. Da braucht ihr etwa eine Dreiviertelstunde länger. Da ist ja alles nichts doch.
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0: Ich bin Jens Kubiolke. Kämpft euch durch. Ich hoffe, ihr kommt noch halbwegs pünktlich und gut gelaunt auf der Arbeit an. Ein bisschen gute Laune macht hier Miles Smith, Stargazing.

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über einer halben Stunde und als sei das nicht genug. Auf der A59 Richtung Düsseldorf hat es zwischen Marxloh und dem Kreuz Nord noch gekracht. Da ist die rechte Spur blockiert. Auch auf der 59 ab Walsum Richtung Düsseldorf mindestens mal 30 Minuten plus, wenn ihr könnt. Umfahrt also heute Morgen die Emmericher Straße Richtung Düssern und die A59 Richtung Düsseldorf.

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1: Mit Ralf Bosse. Spanien steht im Endspiel der Fußball-Weltmeisterschaft. Im Halbfinale setzte sich die Mannschaft mit 2:0 gegen Frankreich durch. Mikel Oyarzabal brachte die Spanier per Elfmeter in Führung. Pedro Porro erhöhte nach der Pause. Frankreich fand offensiv kaum Lösungen gegen die starke spanische Defensive. Damit greifen die Iberer erstmals seit 2010 wieder nach dem WM-Titel. Wer der Gegner sein wird, entscheidet sich heute Abend zwischen England und Argentinien. Anstoß ist um 21 Uhr.
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2: Mit Jens Vossen einen schönen guten Morgen. Im Konflikt zwischen den USA und dem Iran ist weiter keine Entspannung in Sicht. Im Gegenteil, US-Präsident Trump hat mit massiven Militärschlägen gegen die zivile Infrastruktur des Landes gedroht. Nächste Woche würden alle Kraftwerke und Brücken zerstört, falls Teheran nicht an den Verhandlungstisch zurückkehre. Das sagte Trump seinem Haussender Fox News. Malte Albrecht mit weiteren Infos.
3: Nächste Woche werde es für den Iran richtig schlimm, sagte Trump. Ähnliche Drohungen hatte er schon mal im April ausgesprochen, setzte sie dann aber doch nicht um. In der vergangenen Nacht haben die USA währenddessen ihre Seeblockade in der Straße von Hormuz wieder aufgenommen. Schiffe sollen so daran gehindert werden, iranische Häfen oder Küstengebiete anzusteuern oder zu verlassen. Gleichzeitig flog das US-Militär die vierte Nacht hintereinander wieder Luftangriffe. Getroffen wurden vor allem Raketenstellungen und Abwehrsysteme. Damit wollen die USA nach eigenen Angaben verhindern, dass der Iran Schiffe in der Meerenge angreift. Der Iran startete wiederum Vergeltungsangriffe gegen US-Ziele in Kuwait, Jordanien und Bahrain.
2: Dankeschön, Malte. Weitere Themen im Überblick. Das Kabinett in Berlin will heute als sogenanntes Entlastungskabinett tagen und über Maßnahmen zum Bürokratieabbau beraten. Die Bundesregierung hatte sich in dem Rahmen schon einmal im November getroffen und Schritte zur Entbürokratisierung beschlossen. Die sollen vor allem der Wirtschaft helfen. Zum Christopher Street Day wird in Duisburg wieder die Regenbogenflagge gehisst. Der CSD wird am 25. Juli gefeiert. Dann wird mittags um 12 die bunte Fahne vor dem Rathaus hochgezogen. Anschließend zieht eine Demo durch die Innenstadt und abends erstrahlt außerdem der Stadtwerketurm in Regenbogenfarben. Zur WM. Spanien steht im Finale der Weltmeisterschaft. Der amtierende Europameister besiegte das favorisierte Frankreich am Abend im Halbfinale klar und verdient mit 2:0. Auf wen die Spanier im Finale treffen, entscheidet sich dann heute Abend. Im zweiten Halbfinalspiel treffen Argentinien und England aufeinander. Englands deutscher Trainer Tuchel macht vor allem Lionel Messi Kopfschmerzen. Tuchel sagte, er hat sogar schon überlegt, Messi ganz oldschool-like in Manndeckung zu nehmen. Ob das dann tatsächlich passiert, das alles können wir heute Abend ab 21 Uhr sehen.
4: Das Wetter. Das ist heute der nächste Prachttag bei uns. 21 Grad aktuell in Neumühl. 30 werden es heute maximal. Dazu den ganzen Tag Sonnenschein von früh bis spät. Nur ein paar harmlose Wolken. Dazu weht so ein kleines Lüftchen, macht es ein bisschen angenehmer. Morgen nochmal ganz ähnlich wie heute. Ab Freitag wird es dann langsam kühler. Kommen wir zum Verkehrsservice für unsere Stadt. Ja, ein liegengebliebener Schwertransport in Maidrich macht den Weg Richtung Süden heute Morgen noch beschwerlicher als sonst. Auf der Emmericher Straße sind es jetzt immer noch 20 Minuten mehr Richtung Düssern. Das war heute Morgen schon deutlich länger. Und auf der A59 ist nach einem Unfall eine Spur dicht. Deswegen staut es sich da Richtung Düsseldorf. Ab Walsum bis Althamborn 4 Kilometer Stau, 35 Minuten dauert es länger. Ein Stückchen weiter auf der 59 zwischen dem Kreuz Nord und dem Kreuz Duisburg nochmal 1 Kilometer, 10 Minuten plus. Und noch ein Stückchen weiter auf der 59 Richtung Düsseldorf zwischen Wannamer Ort und Buchholz noch mal 1 Kilometer, 5 Minuten kommen obendrauf. Und zum Schluss schauen wir noch auf die A3 Richtung Köln zwischen dem Kreuz Oberhausen und Wedau, 7 Kilometer Stau. Hier müsst ihr etwa 20 Minuten mehr einplanen.
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4: Ich bin Jens Kubiolke und hab hier ein Lied. Ja, von Mark Foster. Kommt so entspannt wie möglich durch den Morgen mit uns.

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0: Der Mittwochmorgen mit Radio Duisburg und das Wetter lässt heute mal wieder keine Wünsche offen. Sonnenschein von früh bis spät, Regen ist nicht in Sicht. Jens Vossen aus dem Frühteam ist hier im Studio und hat ein ganzes Füllhorn und ein Sträußchen an Möglichkeiten mitgebracht,
1: was aber wir heute nicht machen. So viel Vorschusslobeln. Nein, aber ich greife mal deinen Satz auf. Kein Wunsch bleibt offen. Ich habe jetzt auch mal Sachen zusammengeschnürt. Ich denke, da findet jeder was. Wer also zum Beispiel heute mal so einen richtig schönen Abend alleine ohne seinen Partner machen möchte, der geht zum Beispiel ins Stadtwerke Sommerkino. Ein fast perfekter Antrag mit Heiner Lauterbach und Iris Berben. Läuft heute Abend. Da sind nämlich nur noch Einzelplätze frei. Das ist vielleicht was für Mami, wo Papi sagt, dann gucke ich schön in Ruhe zu Hause alleine Fußball. Wer sagt, alleine Fußball gucken, auf gar keinen Fall, den schicken wir wieder zur Mühlenweide. Zweites Halbfinale heute Abend da ab 19 Uhr mit lecker Essen, Trinken und DJ vorneweg. Und wer sagt, da habe ich überhaupt nichts mit am Hut, bei 30 Grad gucke ich, wie mein Gehirn funktioniert, der ist ab 19 Uhr bei der Quiz Night im Webster Brauhaus sicherlich auch gut aufgehoben.
0: Alles kann, nichts muss, sagt der Kollege Jens Vossen. Und wettermäßig geht's morgen nochmal genauso sonnig weiter wie heute. Ab Freitag gehen die Temperaturen dann langsam runter, am Wochenende so um die 24 Grad. Aber kaum Regen in Sicht und die Sonne mischt auch zwischendurch mit.

0: Radio Duisburg hier nochmal mit einem kurzen Verkehrsupdate für alle, die im Auto von Norden Richtung Süden gerade verzweifeln. In Maidrich hat ein Schwertransport einen technischen Defekt. Meine Karten sagen, dass es sich da etwas entspannt hat. Aber auf der Emmericher Straße Richtung Düsseldorf vor der Kanalbrücke sind es immer noch 15 Minuten mehr. Das war heute Morgen schon über eine Stunde. Und nach dem Unfall auf der A59 staut es sich Richtung Düsseldorf. Abfahren bis Alt-Hamborn, da müsst ihr mindestens mal eine halbe Stunde mehr einplanen. Ab dem Kreuz Nord Richtung Düsseldorf, das Übliche, da dauert es dann etwa so 10 Minuten länger.
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1: Ja, der große Favorit ist tatsächlich raus. Spanien hat Frankreich entzaubert und 2:0 gewonnen. Kaum Chancen zugelassen. Und für Mats Hummels bei Magenta war Mittelchef Rodri bei den Spaniern der entscheidende Faktor.
2: Spiel ist fußballerisch immer zuverlässig. Und er hat so ein Gespür. Immer wenn irgendwo eine Situation entsteht und die bereinigt wird, ist es auf einmal Rodri gewesen. Also er ist immer in richtigen Orten, wo er verteidigen muss, wo er Ballgewinne hat und läuft eben außergewöhnlich viel, hat aber auch eben das Gefühl, um zu wissen, wann er wo sein muss.
1: Ja, damit sind die Spanier nach 16 Jahren wieder in einem WM-Finale. Heute Abend wissen wir dann, wer der Gegner sein wird. England oder Argentinien. Anstoß ist heute Abend auch wieder um 21 Uhr.
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0: Jetzt haben wir es. 8:30.
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0: Der Christopher Street Day wird in Duisburg in diesem Jahr wieder sehr sichtbar. Jens Vossen aus den Nachrichten. Am 25. Juli ist einiges an Programm geplant.
2: Ja, das ist ein Samstag und da geht's um 12 Uhr mit dem Hissen der Regenbogenflagge vor dem Rathaus los. Danach zieht dann eine Demonstration durch die Duisburger Innenstadt. Am Abend wird dann außerdem der Stadtwerketurm wieder in den Regenbogenfarben beleuchtet. Der CSD steht in diesem Jahr unter dem Motto Duisbund, Stadt der Vielfalt, und soll eben ein sichtbares Zeichen für Vielfalt, Respekt und Akzeptanz setzen.
0: Ja, und die AIDS-Hilfe Duisburg stimmt kommende Woche auch schon mal auf den CSD dann ein.
2: Ja, die AIDS-Hilfe lädt nächste Woche zum sogenannten CSD-Angrillen an. Dieses jährliche Event gibt's am kommenden Mittwoch, und zwar ab 18 Uhr auf dem Hof der Beratungsstelle auf der Bismarckstraße in Neudorf. Genau eine Woche eben vor dem CSD will man da auch ein Zeichen für die queeren Rechte und für die Vielfalt setzen.
0: Und jetzt noch weitere Meldungen.
2: TKS hat die Stahlproduktion in Duisburg reduziert. Das hängt mit dem niedrigen Rheinpegel zusammen. Das Unternehmen hat seine eigenen Schiffe an Land geholt und mietet jetzt externe, die etwas geringeren Tiefgang haben. TKS braucht täglich rund 50.000 Tonnen Rohstoffe. Die Bezirksregierung bietet ab Freitag ein Zeugnistelefon an. Eltern und Schüler weiterführender Schulen können dort rechtliche Fragen klären. Zum Beispiel, wenn sie eine Note für ungerecht halten. Die Hotline ist freitags, montags und dienstags jeweils von 10 bis 12 und von 13 bis 15 Uhr erreichbar. Und in Homberg sind seit heute früh 3 Buslinien umgeleitet. Wegen Fahrbahnsanierungen auf der Feldstraße fahren die Linien 912, 23 und 26 bis übermorgen einen anderen Weg. 2 Haltestellen sind verlegt worden.
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0: Das können wir kurz machen. Es ist schön, es bleibt schön. Nur Sonnenschein von früh bis spät. Aktuell 22 Grad in Wannheim. 30 werden es maximal. Und genauso sonnig wird es auch morgen nochmal. Kommen wir zum Verkehrsservice für unsere Stadt. Hier nehmen wir uns nämlich ein bisschen mehr Zeit. Wir haben uns nämlich ein Update von der Autobahnpolizei bekommen zu dem liegen gebliebenen Schwertransport in Maidrich. Erstmal das Wichtigste. Der Schwertransporter fährt wieder. Die Staus sollten sich da bald auflösen, aber das muss heute Morgen eine absolute Pleitenpech- und Pannenshow gewesen sein. Der Fahrer hatte ein Brückenteil geladen, hat sich nicht an den Fahrplan gehalten, ist durch Maidrich geirrt, hin und her, kreuz und quer, und dann ging auch noch die Kupplung kaputt. Ja, jetzt sollten sich die Staus in Maidrich auf der Emmericher Straße aber langsam aber sicher auflösen. Kommen wir zu den Staus auf den Autobahnen. A3 Richtung Köln zwischen Dienstlaken Süd und Wedau. 8 Kilometer Stau, 25 Minuten dauert es länger. A59 Dienstlaken Richtung Duisburg. Nach einem Unfall staut es sich da ab Walsum bis Alt-Hamborn auf 4 Kilometern. Da braucht ihr etwa eine halbe Stunde länger. Und ein Stückchen weiter auf der 59 Richtung Düsseldorf zwischen dem Kreuz Nord und dem Kreuz Duisburg nochmal 2 Kilometer Stau. Ihr müsst etwa 10 Minuten mehr einplanen.
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0: Ich bin Jens Kubiolke. Ich hoffe, ihr habt heute keinen großen Stress und einfach so einen entspannten Tag. Hier jetzt Coldplay, Feels Like I'm Falling in Love.

0: Guten Morgen, am Mittwoch, Madcon war das und als nächstes habe ich hier einen herrlichen 80er im Angebot. Michael Jackson, Man in the Mirror, vorher ganz kurz der Kollege Jan Zerbs.
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2: Leise Geräusche können so gut tun. Ein Rascheln oder ein Flüstern, das ist ASMR. Und es gibt das Gegenteil, wenn Partnerin oder Partner einfach laute Menschen sind. So jemanden kennt jeder. Er oder sie läuft dann auf den Fersen durch die Wohnung, klingt wie ein Elefant in Skistiefeln, reißt die Türklinke runter und gleichzeitig die Tür auf. Das klingt wie eine Abrissbirne, beißt in einen Apfel wie ein Betonmischer. Und wenn ihr ganz leise entspannt auf der Couch sitzt, fängt sie plötzlich an zu reden in einer Lautstärke wie der Schiri im WM-Halbfinale.
3: Willst du noch was trinken?
2: Da tut es einfach manchmal gut, wenn Ruhe einkehrt zu Hause und Schatzi endlich schläft und nur noch ganz ruhig und sanft atmet. Wie eine Kettensäge im Leerlauf.
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0: hier weiter die besten Badeseen in NRW vor. Und ihr könnt dann entscheiden, ob das vielleicht einen Ausflug in den Ferien wert wäre oder nicht. Das findet ihr auch alles nochmal auf unserer Homepage. Und heute geht's zum Freilinger See in Blankenheim.
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2: Das große Badeseetindern. Wo treffen wir uns?
3: Wir sind in Kreis Euskirchen, Blankenheim, Freilingen, Freilinger See.
2: Muss ich was bezahlen?
4: Nein. Freier Eintritt.
3: Parkgebühr natürlich, pro Tag 4 Euro.
2: Was können wir da machen?
5: Schwimmen, was essen, gemütlich.
6: Natur genießen.
5: Ja. Und hier kann man ja auch Bötchen fahren.
3: Wandern, Fahrrad fahren. Man hat hier das Eifelcamp mit sehr vielen Möglichkeiten auch für Kinder. Bietet sich auch hier Yoga an zum Beispiel. Ja, das hat einer angefangen aus Nettersheim. Einmal in der Woche, samstags ist das zum Beispiel. Dann machen sie so Workout hier. Ne? Da gibt es dann Fitnessgeräte gibt's hier als Sportattraktivität.
2: Kann ich meine Kids mitbringen?
3: Kinder, Hunde, alles. Oma, Opa. Alles geht.
2: Treffen wir uns zum Essen oder nur für Drinks?
3: Genau, wir haben Essen mit, aber es gibt eine wunderbare Snackbude direkt die Ecke rum. Wir haben ja Cocktails, wir haben selbstgemachte Limonaden, wir haben leckeres Bier, selbstgemachte Pizzen haben wir, selbstgemachte Burger.
2: Können wir da chillen?
4: Ja, kann man wunderbar chillen, die Sonne genießen und einfach die Ruhe.
2: Ist es ein Match?
3: Ja, auf jeden Fall.
4: Ja.
3: Weil es einfach passt.
6: Ja, also auf den ersten Blick gefällt mir.
5: Sie lässt sich ja überraschen, sie war noch nie hier.
6: So, der Eifel ein bisschen erkunden.

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4: Mit Jens Vossen einen schönen guten Morgen. Beim Einkauf im Supermarkt merkt man es schon länger. Lebensmittel sind extrem teuer geworden. Jetzt gibt es dazu neue Zahlen. Seit Anfang 2020 sind die Lebensmittelpreise über 36% gestiegen. Das berichtet die Rheinische Post und beruft sich auf Informationen des Landwirtschaftsministeriums. Malte Albrecht aus unserem News-Team. Vieles ist in den vergangenen Jahren teurer geworden, aber bei Lebensmitteln tut es uns besonders weh.
5: Ja, absolut. Wenn man mal vergleicht, die allgemeine Inflation lag im selben Zeitraum bei nur 22%. Das ist auch nicht ohne, aber deutlich weniger als die 36% bei den Lebensmitteln. Besonders kräftig verteuert haben sich Geflügelfleisch, viele Milchprodukte, Eier, Speiseöle und Zucker. Deutlich geringer fiel der Preisanstieg dagegen bei Obst, Fisch, Getränken und Fertiggerichten aus. Es gibt schon erste Ideen aus der Politik, wie man diesen Preissprung stoppen könnte. Die Bundesregierung hält sich mit Eingriffen in den Markt bisher aber zurück. Das heißt für uns Verbraucher also, der Einkauf im Supermarkt dürfte erstmal teuer bleiben.
4: Dankeschön, Malte. Das sind weitere Themen im Überblick. Die US-Armee hat die vierte Nacht in Folge Ziele im Iran angegriffen und außerdem die Seeblockade gegen iranische Häfen auch wieder hochgefahren. Der Iran reagiert wie zuletzt immer. Es wurden US-Stützpunkte in anderen Golfstaaten angegriffen. Entsprechende Meldungen kommen aus Kuwait, Jordanien und Bahrain. Wer aus Duisburg seinen Urlaub am Flughafen in Düsseldorf startet, muss wieder mit mehr Betrieb rechnen. Der Flughafen erwartet jetzt in den Sommerferien mehr als 3,4 Millionen Passagiere. Am Freitag starten die Ferien und bis zum 1. September sind rund 23.000 Starts und Landungen geplant. Der stärkste Reisetag soll der kommende Sonntag mit rund 79.000 Fluggästen werden. Fast 8 Jahre nach dem Einsturz der Autobahnbrücke im norditalienischen Genua soll morgen das Urteil in dem Megaprozess fallen. Geklärt werden soll die Frage, ob die Betreiber der Brücke die Katastrophe mit 43 Toten hätten verhindern können. Am 14. August 2018 war in der Mittagszeit die Fahrbahn der vielbefahrenen riesigen Brücke plötzlich weggebrochen. Dutzende Autos und Laster stürzten über 40 Meter in die Tiefe. Die Bilder gingen damals um die Welt. Die Vorwürfe gegen die Brückenbetreiber sind heftig. Zwischen der Einweihung der Brücke Ende der 60er Jahre und dem Einsturz dann 51 Jahre später soll es nicht einmal minimale Instandhaltungsmaßnahmen gegeben haben. Die Brücke sei deshalb eine Zeitbombe gewesen, sagt einer der Ankläger.
6: Das Wetter.
7: Das bringt heute eine neue Runde. Sommer, 22 Grad aktuell in Friemersheim, 30 werden es noch im Laufe des Tages. Dazu viel blauer Himmel, viel Sonnenschein, nur ein paar harmlose Wolken. Es wird auch ein bisschen Wind, wird dadurch ein bisschen angenehmer. Morgen ändert sich nicht viel an der Geschichte. Ab Freitag wird es dann langsam kühler, aber so richtig verregnet wird es auch am Wochenende nicht. Kommen wir zum Verkehrsservice für unsere Stadt. Da starten wir mit der A3 Richtung Köln. Zwischen dem Kreuz Oberhausen und Wedau. 7 Kilometer Stau, 25 Minuten dauert es länger. Und der nächste Unfall auf der A59, Dienstlaken Richtung Duisburg. Diesmal zwischen dem Kreuz Duisburg und Zentrum. Und da staut es sich auf der 59 ab Walsum bis zum Kreuz Duisburg. 4 Kilometer Stau und stockender Verkehr. Da braucht ihr mindestens mal 20 Minuten länger. Durch den Unfall könnte es ein bisschen mehr werden. In den nächsten
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7: Ich bin Jens Kubiolke. Schönen Mittwoch jetzt hier mit 3 jetzt am Stück.

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Vorsicht, Autofahrer. Die A59 Richtung Düsseldorf ist nach einem Unfall gesperrt. Und zwar zwischen dem Kreuz Duisburg und der Auffahrt Zentrum. Da geht nichts auf der A59 Richtung Düsseldorf. Ein Motorrad ist da auf ein Auto aufgefahren. Wie lange die A59 gesperrt bleiben wird, konnte uns die Autobahnpolizei noch nicht sagen. Momentan über eine halbe Stunde Wartezeit. Also wenn ihr könnt, umfahrt die A59 Richtung Düsseldorf. Die ist gesperrt zwischen dem Kreuz Duisburg und Zentrum nach einem Unfall.

0: Eiliver und Apache waren das hier bei Radio Duisburg. Ja, und der Landschaftspark bietet uns in diesen Wochen die perfekte Mischung aus Biergarten, Strand und Industriekulisse. Der Sommerkino-Biergarten ist auch ohne Film definitiv einen Besuch wert. Sandpalmen, Liegestühle, Live-Musik, das begeistert.
1: Exzellent, sommerlich. Und genau deshalb bin ich jetzt, glaube ich, 2,5 Stunden vor Kinostart hier, um das mal schön aufzusaugen. Wie jedes Jahr.
2: Die Menschen, der Sand, die Bütchen.
3: Mir gefällt's mega gut. Das Wetter ist bombig. Location ist toll. Mit hier Sand aufgeschüttet. Essen ist lecker. Bier schmeckt.
4: Dass man sich wirklich fühlt, als wenn man so einen schönen Urlaubstag hat.
0: Ja, und auch wenn ihr noch kein Ticket für euren Lieblingsfilm beim Sommerkino habt, Michael Beckmann, der Filmforum-Chef, hat noch einen Tipp.
5: Wenn man noch kein Ticket hat und man hat aber so einen Lieblingsfilm, dann gibt's nur eins, kurz auf der Website nachschauen. Und man wird überrascht sein. Wir geben täglich nicht abgerufene Sponsorentickets in den freien Verkauf. Das heißt auch ausverkaufte Vorstellungen, da bekommt man noch ein paar Tickets.
0: Also immer mal wieder reinschauen. Ich wünsche viel Erfolg, aber auch ohne Ticket kann man im Sommerkino Biergarten den Tag schön ausklingen lassen. Öffnet jeden Abend um 18 Uhr, jetzt am Wochenende sogar früher, denn da ist noch Sommermarkt im Landschaftspark.

0: 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Vorsicht Autofahrer, auf der A59 Richtung Düsseldorf gab es einen Unfall zwischen dem Kreuz Duisburg und Zentrum. Da ist aktuell nur eine Spur frei und es staut sich ordentlich auf der 59. Ab Alt-Hambon braucht ihr mindestens mal eine Dreiviertelstunde länger. Wenn ihr könnt, macht einen Bogen um die 59 Richtung Düsseldorf.
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0: Es ist 9:30.
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0: Und die hat Jens Vossen.
2: Einen schönen guten Morgen. TKS hat die Stahlproduktion bei uns in Duisburg gedrosselt. Das hängt mit dem niedrigen Rheinpegel zusammen. Der liegt in Ruhrort aktuell bei rund 1,75 Meter und wird bei der Trockenheit auch noch weiter sinken. TKS hat jetzt seine eigene Schubschifffahrt eingestellt und mietet externe Schiffe, die einen geringeren Tiefgang haben. Das Werk braucht täglich rund 50.000 Tonnen Rohstoffe. Die Bezirksregierung bietet ab Freitag ein Zeugnistelefon an. Eltern und Schüler weiterführender Schulen können dort rechtliche Fragen klären, etwa wenn sie eine Note für ungerecht halten. Die Hotline ist freitags, montags und dienstags jeweils von 10 bis 12 und von 13 bis 15 Uhr erreichbar. Auch für Grund-, Haupt- und Förderschulen hat die Stadt eine entsprechende Zeugnistelefonnummer eingerichtet.
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2: Zum Christopher Street Day wird in Duisburg wieder die Regenbogenflagge gehisst. Der CSD wird am 25. Juli gefeiert. Dann wird mittags um 12 die bunte Fahne vor dem Rathaus hochgezogen. Anschließend zieht eine Demo durch die Innenstadt. Und am Abend erstrahlt dann außerdem der Stadtwerketurm wieder in Regenbogenfarben.
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0: Sommer, wie er gefällt. 23 Grad aktuell in Neudorf. 30 Grad werden es heute noch. Dazu den ganzen Tag Sonnenschein, nur einzelne harmlose Wolken. Und es weht auch so ein kleines Lüftchen, wird ein bisschen angenehmer dadurch. Morgen nochmal ganz ähnlich wie heute. Ab Freitag wird es dann langsam kühler. Kommen wir zum Verkehrsservice für unsere Stadt. Da ist noch richtig viel los. Wir starten erstmal mit der A3 Richtung Köln zwischen Dietzlaken Süd und Wedau. 7 Kilometer Stau, 20 Minuten dauert es länger. Nach einem Unfall geht so gut wie nichts mehr auf der A59 Dietzlaken Richtung Duisburg. Zwischen Alt-Hamborn und Zentrum 5 Kilometer Stau. Da braucht ihr knapp eine Stunde länger auf der Strecke. Und ihr kommt auch im Kreuz Nord von der 42 dadurch kaum auf die 59. Mindestens mal 20 Minuten plus. Und auch innerstädtisch ist es durch den Stau auf der 59 voll. Zum Beispiel auf der Bürgermeister-Pütz-Straße am Nordhafen Richtung Ruhrorter Kreisel. Da braucht ihr auch etwa 20 Minuten länger.
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0: Was ist das heute Morgen für ein Verkehrschaos mit den ganzen Unfällen oder liegen gebliebenen Schwertransporten? Ich hoffe, ihr habt es bald geschafft. Hier jetzt drei jetzt am Stück. Am Ende. Shaggy, it wasn't me. Ich bin Jens Kubiolke. Euch einen angenehmen Mittwochmorgen mit uns.

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1: Das ist unsere allmorgendliche Wohlfühlecke hier. Hier wollen wir die wichtigen Menschen in unserem Leben wertschätzen und einfach mal Danke sagen. Und heute macht das Fasli aus Hochfeld.
2: Meine Duisburger des Tages sind meine Familie, weil sie alles mit mir mitmachen. Kleine oder große Sachen immer zusammen schön machen in Duisburg und das macht Spaß. Ob schwimmen gehen oder, weiß ich nicht, zum Turtle mal draufsteigen. Alles, was es gibt, einfach mal besuchen, bisschen spazieren.
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Das war Rockset und das war auch der Verkehrschaos morgen hier bei Radio Duisburg. Aber zum Abschluss gucken wir nochmal zusammen auf die Karte nach dem Unfall auf der A59 Richtung Düsseldorf. Entspannt es sich da ganz, ganz langsam. Zwischen Althamborn und Düssern Richtung Düsseldorf dauert es noch mindestens 20 Minuten länger. Das war heute auch schon mal eine Stunde. Aber die Ausweichrouten in der Stadt sind durch den Unfall auf der 59 auch voll über Meidrich, über die Emmericher Straße Richtung Süden etwa 15 Minuten plus. Am Nordhafen Richtung Ruhr-Otter-Kreisel sind es etwa 10 Minuten mehr. Hoffen wir, dass sich das in den nächsten Minuten entspannt und morgen nicht genauso aussieht. Ich bin Jens Kubiolke und erstmal raus. Wünsche euch einen angenehmen Tag. Macht's gut. Ciao.

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1: Mit Ralf Bosse. Spanien steht im Finale der Fußball-Weltmeisterschaft. Mit einem 2:0 gegen Frankreich setzte sich die Mannschaft von Luis de la Fuente souverän durch und untermauerte ihre Titelambitionen. Für Frankreichs Trainer Didier Deschamps war die Partie trotzdem historisch. Mit seinem 26. WM-Spiel als Cheftrainer löste er den früheren Bundestrainer Helmut Schön als Rekordtrainer bei Weltmeisterschaften ab. Deschamps, seit 2012 französischer Nationaltrainer, beendet nach dem Turnier seine Amtszeit.
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2: Mit Marc Weiß. Schönen guten Morgen. Vor der Sommerpause hat der Landtag heute und morgen nochmal ein Mammutprogramm vor sich. An den letzten beiden Plenartagen stehen etliche Debatten und auch wichtige Beschlüsse an. Im Mittelpunkt steht unter anderem der Umgang mit den Hitzewellen und die Frage, wie der Schutz der Bürger verbessert werden kann. In diesen Minuten beginnt dazu eine Aktuelle Stunde. José Nasjandi für uns im Landtagsstudio. Es haben offenbar mehrere Fraktionen dazu Redebedarf.
3: Ja, es gibt Anträge von der CDU, auch von den Grünen. Die SPD zum Beispiel fordert angesichts der vielen Hitzetoten in NRW zusätzlich ein sogenanntes Hitzekabinett. Das soll den Schutz besonders gefährdeter Menschen besser koordinieren. Danach wird heute über die umstrittene Kita-Reform diskutiert. Sie soll die Finanzierung der Kitas neu regeln. Kritiker sagen, das Gesetz werde die Situation in den Kitas aber noch verschlechtern. Außerdem geht es um die Einführung sogenannter ABC-Klassen, in denen Kinder mit Sprachförderbedarf gezielt vor der Grundschule auf die Grundschule vorbereitet werden sollen. Auch darüber gibt es Streit.
2: Welche Entscheidungen können wir denn vor der Sommerpause noch erwarten?
3: Ja, heute Abend will die schwarz-grüne Mehrheit das neue Landesantidiskriminierungsgesetz verabschieden. Es soll Menschen stärken, die sich von Behörden oder anderen staatlichen Stellen benachteiligt fühlen. Außerdem steht die neue Landesbauordnung zur Abstimmung. Auch da wird mit einem Ja gerechnet. Die neue Bauordnung soll Bauprojekte vereinfachen und unter anderem Kasernen oder andere militärische Anlagen schneller ermöglichen. Die endgültigen Beschlüsse zur Kita-Reform und zu den ABC-Klassen, die fallen dann morgen, weil die SPD aus Protest eine dritte Lesung beantragt hat. Bedeutet, die Beschlüsse werden um einen Tag verzögert.
2: Infos von José Nasjandi im Landtagsstudio. Vielen Dank. Und jetzt die weiteren Themen in der Zusammenfassung. Nach den schweren Unwetterschäden gestern Abend in Nürnberg hat es vorhin die baden-württembergische Stadt Reutlingen erwischt. In Teilen der Stadt fiel vorübergehend der Strom aus. Durch den starken Regen und auch Hagel seien außerdem Abflussschächte vollgelaufen und Straßen überflutet worden, meldet die Feuerwehr. Bundesdigitalminister Wildberger hat weitere Entlastungen durch Bürokratieabbau angekündigt. Zum Beispiel werde die Arztüberweisung digitalisiert, die Papierform werde abgeschafft, sagte der Minister in der ARD. Das Bundeskabinett berät heute über ein ganzes Maßnahmenpaket zum Bürokratieabbau. Studenten, die nicht mehr bei den Eltern wohnen, geben im Schnitt mehr als die Hälfte ihres Haushaltseinkommens für Wohnkosten aus. Das meldet das Statistische Bundesamt. Im vergangenen Jahr seien es im Schnitt 54% des Einkommens gewesen. Und das ist auf Dauer nicht gesund. Als Faustregel gilt, dass die Wohnkosten höchstens 30% des verfügbaren Einkommens verschlingen sollten. Ab 40% wird es dann spätestens kritisch. Bei Studierenden kommen zwei ungünstige Faktoren zusammen. Das Einkommen ist verständlicherweise eher gering. Die Mieten sind in Deutschland aber leider sehr hoch. Und das waren die Nachrichten mit Marc Weiß.
4: Das Wetter.
5: Viel Sonne, trocken. Im Süden von NRW kann es allerdings heute auch mal vereinzelt ein Hitzegewitter geben. Lokal dann auch mit Unwettern, aber das wirklich nur vereinzelt. Ansonsten ist das heute ein schöner Sommertag. Bis 31 Grad sind drin. Und morgen sieht's ähnlich aus. Bis 33 Grad.
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5: Und das hier sind die Staus. Ab 18 Minuten Zeitverlust. Die A1 Euskirchen-Dortmund zwischen Köln-Löwenich und dem Kreuz Leverkusen-West. 9 Kilometer Stau. Ihr braucht hier 18 Minuten länger. Die A1 Dortmund-Euskirchen, da steht ihr zwischen Burscheid und dem Kreuz Köln-Nord im Stau, 9 Kilometer lang. Ihr braucht eine Dreiviertelstunde mehr. Die A2 Hannover-Dortmund zwischen Bad Alsen und Porta Westfalica, 5 Kilometer Stau, 32 Minuten. Die A3 Frankfurt-Oberhausen zwischen dem Kreuz Köln-Ost und dem Kreuz Leverkusen, 9 Kilometer Stau, 18 Minuten plus. Und die A4 Olpe-Aachen zwischen Bergisch Gladbach-Refrath und Köln-Eiffeltor, 9 Kilometer Stau, 25 Minuten plus. Gute Fahrt!
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5: So, zweimal schlafen noch, dann sind Sommerferien. Und wir denken jetzt schon mal zurück an all die Sommerlieben, die wir so hatten. Diese Lieben, die nicht für die Ewigkeit waren, ne, aber die perfekt waren für diesen einen einzigen Sommer. Hier ist Don Henley für euch mit The Boys of Summer. Und mein Name ist Laura Potting. Hi.

0: Die Sonne scheint und du willst nur mal eben ganz kurz fürs Abendessen einkaufen. Das Kind hinten auf dem Rücksitz ist gerade eingeschlafen. Also mal kurz im Auto lassen und einkaufen gehen? Der Gedankengang ist ja, keine Frage, der ist ja eigentlich verständlich. Ne? Man will eben das Kind auch nicht wecken und es geht ja alles ganz schnell. Aber eigentlich wissen wir es doch alle, bitte auf gar keinen Fall machen. Auch bitte Hunde nicht im Auto lassen. Und trotzdem kommt das immer wieder vor, dass Leute das machen. Und deswegen hier nochmal Nico Blum von der Feuerwehr. Er sagt, jede Minute in der Hitze im Auto ist eine Minute zu viel.
1: Mal annehmen, wir hätten jetzt 30 Grad Außentemperatur und wir sind mal nur eine halbe Stunde mal schnell beim Bäcker, dann sprechen wir schon von Temperaturen von ungefähr 46 Grad, die im Auto sind. Wenn wir jetzt tatsächlich auch mal länger weg sind, dann reden wir von Temperaturen von über 60 Grad und das ist für Tiere und Kinder lebensgefährlich.
0: Bedeutet, wenn ihr also bei der Hitze zum Beispiel ein Kind oder auch einen Hund im Auto seht, dann solltet ihr handeln.
1: Wir empfehlen erstmal Kontakt aufzunehmen. Vielleicht an der Scheibe zu klopfen, schauen, wie verhält sich das Kind, wie verhält sich der Hund. Sehe ich schon, ist das Kind schläfrig, reagiert sich mehr auf das Klopfen. Auch versucht, den Halter zu suchen. Wenn es jetzt beispielsweise vorm Bäcker steht, das Fahrzeug vielleicht reingeben und sagen, hey, wem gehört denn das Auto draußen? Dann, wenn ich aber sehe oder für mich einschätze persönlich, das ist jetzt hier eine kritische Situation, dann nicht zögern, Rettungskräfte alarmieren, die dann vor Ort den Hund oder das Kind bei Gefahr aus dem Fahrzeug befreien können. Und bei Bedarf dann auch rettungsdienstlich versorgen.
0: Ja, und im allergrößten Notfall bedeutet das auch, Scheibe einschlagen und Kind oder Hund selbstständig befreien. Laut Rechtsanwalt Art Kempkins seid ihr da auch abgesichert.
2: Und bei Kindern ist man sogar verpflichtet aus dem Gesichtspunkt der Hilfeleistung. Und wenn man das nicht macht, kann man sich sogar strafbar machen. Also bitte immer die Situation dokumentieren. Fotos machen natürlich schnell noch, aber die Dokumentation steht hier nicht im Vordergrund, sondern die Hilfe, am besten Zeugen dazu rufen und man muss noch nicht mal den Schaden zahlen, der dabei notwendigermaßen entsteht, denn das sind Hilfeleistungspflichten und wenn man die erfüllt, kann man sich selbst nicht strafbar machen und man macht sich auch nicht schadenersatzpflichtig.
0: Beim Scheibe einschlagen im Notfall solltet ihr dann aber darauf achten, dass ihr die Scheibe nehmt, die am weitesten weg ist, sonst verletzt ihr die Insassen noch durch die Scherben. Und dann am besten mit einem spitzen Gegenstand einfach gegen den Rand des Fensters. So geht es am leichtesten. Aber zuerst bitte natürlich schauen, findet ihr den Halter des Autos schnell? Und im Idealfall kommen wir alle einfach gar nicht in so eine Situation, weil einfach keine Kiddies oder Hunde im Auto gelassen werden. Das wäre am besten.
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1: Das Wetter.
2: Viel Sonne, kein Regen, so können wir das heute zusammenfassen. Nur im Süden von NRW kann es auch mal ganz vereinzelt ein Hitzegewitter geben. Lokal dann auch mit Starkregen und Hagel, aber wirklich nur vereinzelt. Bis 31 Grad heute, morgen dann ähnlich. Viel Sonne, nur vereinzelt mal ein Gewitter bis 33 Grad.
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2: Und hier kommen die Staus, und zwar ab 23 Minuten Zeitverlust. Die A1 Dortmund-Euskirchen, da steht ihr zwischen Burscheid und Köln-Bocklemünd, aktuell auf 9 Kilometern. Ihr braucht hier so circa eine Dreiviertelstunde länger. Die A2 Hannover-Dortmund zwischen Bad Alsen und Porta Westfalica, 5 Kilometer Stau, eine halbe Stunde plus. Die A3 Köln-Oberhausen zwischen Köln-Delbrück und dem Kreuz Leverkusen, 7 Kilometer Stau, 25 Minuten plus. Die A4 Olpe-Aachen zwischen Köln-Merheim und Köln-Eiffeltor, 8 Kilometer Stau, 23 Minuten plus. Und die A44 Dortmund-Kassel zwischen Kreuz-Wünnenberg-Haaren und Marsberg, 6 Kilometer Stau, 23 Minuten plus. Gute Fahrt!
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2: Und wir verbringen den Vormittag zusammen. Ich freue mich. Mein Name ist Laura Potting. Hallo zusammen. Ja, die Sonne scheint. Noch zweimal schlafen, dann sind Sommerferien. Und Mittwoch ist auch schon, bedeutet für alle, die keine Sommerferien haben, Wochenende ist auch nicht mehr weit. Schönen Tag euch.

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0: So, Hände hoch, wer immer schon mal schauspielern wollte. Das ist schon eine coole Vorstellung, oder? Ihr hättet jetzt die Chance dazu, so ein bisschen zumindest. Wie wär's, wenn ihr mit euren Kids zusammen euer schauspielerisches Talent so ein bisschen auscheckt? Für den aktuellen Harpe Kerkeling-Film werden nämlich 300 Komparsen gesucht. Sein Buch Pfoten vom Tisch wird verfilmt. Die Dreharbeiten dazu sollen im August und September im Großraum Köln und Dortmund stattfinden. Gregor Weber von der Agentur Eick und Weber, wer wird denn so gesucht an Komparsen?
1: Wir brauchen vor allen Dingen viele, viele Kinder im Alter von 10 bis 12 Jahren, die Schulklasse in den 70er Jahren spielt. Da ist es wichtig, dass die Jungs von den Haarlängen, optisch muss es ja passen, so mindestens bis zu den Ohren die Haare haben und die Mädels gerne bis zur Schulter. Wir haben aber auch viele Szenen, in denen wir Ruhrpott-Gesichter suchen, die Nachbarn. Wir haben Flughafenpassagiere und die Zuhörer einer Autorenlesung.
0: Also eigentlich Menschen so wie du und ich, ne? Gerne auch mit Dialekt aus dem Rheinland oder aus dem Ruhrpott. Die moderne Kurzhaarfrisur ist es aber eher nicht.
1: Ja, also wir haben viele historische Szenen, also 70er Jahre, 90er Jahre, Anfang der 2000er. Da ist es gut, wenn man nicht gepierst ist und keine sichtbaren Tattoos hat und auch keine anrasierten Nacken oder Seiten am Kopf. Aber wir haben auch Szenen, die heute spielen und da können wir alles nehmen, was kommt.
0: Was ist denn bei der Bewerbung wichtig?
1: Also ganz wichtig sind drei aktuelle Bilder, Fotos von sich zu machen, Porträt, Profil und Ganzkörper, seine Daten eingeben und diese Bilder landen dann hinterher, ist natürlich kostenlos das Casting, ne? Und dann diese Bilder landen dann hinterher bei der Regie, die ihre Auswahl trifft.
0: Ja, ab sofort könnt ihr euch als Kerkeling-Komparse bewerben im Großraum Köln und Dortmund wird ab August der Film Pfoten vom Tisch verfilmt. Bis zum 11. September könnt ihr euch bewerben unter harpe-casting.de.
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2: Mit Marc Weiß. Schönen guten Tag. Die Bundesregierung hat unnötigem Papierkram schon öfter den Kampf angesagt. Jetzt gibt es einen neuen Anlauf. Das Kabinett sitzt in diesem Moment in Berlin zusammen und will eine ganze Reihe von Maßnahmen zum Bürokratieabbau auf den Weg bringen. Laut Digitalminister Wildberger geht es um mindestens 10 Vorhaben aus verschiedenen Ministerien. Infos dazu von Malte Albrecht.
3: Wildberger will den Bürokratieabbau weiter vorantreiben. Die geplanten Maßnahmen sollen Bürger und Unternehmen jährlich um rund 600 Millionen Euro entlasten. Als ein Beispiel nannte er am Morgen in der ARD die Arztüberweisung. Das Dokument in Papierform werde bald Geschichte sein, sagte er. Das gehe auch digital. Außerdem sollen durch das neue Berichtsentlastungsgesetz Dokumentationspflichten und unnötige bürokratische Hürden für Betriebe deutlich reduziert werden. Und es sollen Informationen und Daten künftig nur noch einmal bei Behörden gemeldet werden, um Mehrfachmeldungen abzuschaffen. Wirtschaftsverbände beklagen schon seit langem zu viel Papierkram und fordern, dass die Reformen zügig umgesetzt werden.
2: Malte Albrecht aus dem News-Team mit Infos. Vielen Dank. Jetzt weitere Themen in der Zusammenfassung. Bei einer deutsch-niederländischen Razzia gegen Drogenlabore hat die Polizei mehrere Verdächtige festgenommen. Hunderte Einsatzkräfte, darunter auch Spezialeinheiten, hatten 10 Objekte in NRW und 3 in den Niederlanden durchsucht. Die Festgenommenen sollen verschiedene Stoffe für die Herstellung von Amphetamin beschafft und mehrere Labore betrieben haben. In der schwarz-roten Koalition droht ein neuer Streit. Die SPD will die geplanten Kürzungen beim Unterhaltsvorschuss nicht mittragen. Familienministerin Prien sollte die Pläne zurücknehmen, sagt SPD-Generalsekretär Klüssendorf. Den Unterhaltsvorschuss für Kinder zahlt der Staat, wenn ein Elternteil nicht oder nur unregelmäßig zahlt. Die hohen Temperaturen treiben in Deutschland die Nachfrage nach Klimaanlagen an. Das ist nicht ganz überraschend. Die Zahlen haben sich aber verdoppelt. Laut einer YouGov-Umfrage planen 20% der Bürger, sich ein Klimagerät anzuschaffen. Vor einem Jahr lag dieser Anteil noch bei 10%. Bei der Fußball-WM steht heute Abend das zweite Halbfinale an. Der amtierende Weltmeister Argentinien trifft auf das Team, das seit 1966 auf den zweiten Titel wartet, England. Infos zum Spiel von Ralf Bosse.
4: Im Mittelpunkt steht natürlich Lionel Messi. Der argentinische Kapitän könnte bei seiner letzten Weltmeisterschaft noch einmal Geschichte schreiben. Der 39-Jährige könnte zum zweiten Mal den WM-Pokal gewinnen. Auf der anderen Seite wartet Englands neue Generation um Jude Bellingham, die nach Jahren der Enttäuschungen endlich den großen Titel holen will. Beide Mannschaften haben im Turnierverlauf überzeugt. Argentinien mit Erfahrung und Spielkontrolle, England mit Tempo und individueller Klasse. Der Sieger trifft im Finale auf Spanien.
2: Ralf Bosse mit dem Ausblick auf den Fußballabend heute. Vielen Dank. Und das waren die Nachrichten mit Marc Weiß.
5: Das Wetter.
6: Ihr bekommt heute viel Sonne ab. Regen ist nicht in Sicht. Dazu bis 31 Grad. Dazu kann es vereinzelt mal lokal Hitzegewitter geben. Ansonsten stellt euch aber auf einen schönen Sommertag ein heute und so sieht es dann auch morgen aus. Trocken, sonnig, nur vereinzelt mal ein Hitzegewitter. Bis 33 Grad morgen.
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6: Es ist einiges los auf den Straßen im Land. Deswegen jetzt hier nur die längeren Staus ab 23 Minuten Zeitverlust. Die A1 Dortmund-Euskirchen. Zwischen Burscheid und dem Kreuz Köln-Nord aktuell 8 Kilometer Stau. Ihr braucht hier so circa 36 Minuten länger. Die A2 Hannover-Dortmund, da steht ihr zwischen Bad Eilsen und Porta Westfalica im Stau. 4 Kilometer lang, 31 Minuten plus. Die A3 Köln-Oberhausen zwischen Köln-Delbrück und dem Kreuz Leverkusen, 7 Kilometer Stau, 26 Minuten plus. Die A4 Olpe-Aachen zwischen Köln-Merheim und Köln-Eiffeltor, 8 Kilometer Stau, ihr braucht hier 23 Minuten länger. Und die A44 Dortmund-Kassel zwischen Kreuz-Württemberg-Haren und Marsberg, 7 Kilometer Stau, hier kommt eine halbe Stunde obendrauf. Gute Fahrt!
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6: Ihr habt es vielleicht in den Nachrichten gehört, das Bundeskabinett bringt ja bei seiner Sitzung heute eine Reihe von Maßnahmen zum Bürokratieabbau auf den Weg. Zumindest ist das der Plan. Da stehen einige Entlastungen auf dem Programm und deswegen haben die sich den Namen Entlastungskabinett gegeben. Das finde ich schön. Das erinnert mich an die Wochentage beim SAMS. Ne? Am Sonntag scheint die Sonne, am Dienstag Dienst und am Mittwoch Entlastungskabinett mit Entlastungen. Wann kommt denn dann eigentlich das Gute-Laune-Kabinett? Ich frage für einen Freund. Laura Potting hier. Hallo zusammen.

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0: Was wolltest du denn so als Kind werden, Sascha?
1: Bankendirektor.
0: Bankendirektor.
1: Ich habe zu meiner Mutter gesagt, ich will später viel Geld haben. Da hat sie gesagt, ja, dann versuch's doch mal mit Bankendirektor.
0: Du warst also früher schon eher praktisch materiell veranlagt.
1: Ja, heute nicht mehr so, aber ja. Also ist ja wohl eine Frechheit. Was wolltest du denn werden?
0: Was für cool. Ich wollte Rettungsschwimmerin werden und dann David Hasselhoff heiraten.
1: Dann doch lieber Bankendirektor. So.
0: Sascha Fassbender und ich reden über das Thema, weil viele Kiddies antworten auf die Frage, was willst du denn später mal werden? Ja, auch mit Astronaut. Ja. Und das könnt ihr jetzt haben.
1: Genau, ja. Es gibt das Programm Astronaut for a Day. Dafür können sich Jugendliche bewerben. 30 Stück werden dann ausgewählt und können dann nächstes Jahr so ein bisschen in den Beruf reinschnuppern. Aber ganz praktisch. Dann kannst du schauen, wie das so ist, ein Astronaut zu sein. Bewerben können sich 15- bis 18-Jährige und zwar ab Herbst mit einem Bewerbungsvideo. Organisiert wird das Programm von der Deutschen Raumfahrtagentur im Deutschen Zentrum für Luft- und Raumfahrt. Und wer ausgewählt wird, darf auch einen Parabelflug machen.
0: Das ist geil.
1: Ja, absolut. Aber es ist auch krass, bei einem solchen Flug steigt ein Flugzeug ganz, ganz, ganz steil nach oben und geht anschließend so in so einen ganz steilen Sinkflug. Und während dieses Flugmanövers herrscht im Inneren für rund 20 Sekunden Schwerelosigkeit, eben wie auf so einer Raumstation ISS.
0: Das klingt aber so geil.
1: Voll.
0: Und die Jugendlichen lernen auch echte Astronauten dann kennen, ne?
1: Ja, genau. Die beiden ESA-Astronauten Matthias Maurer und Alexander Gerst sind bei dem Parabelflug auch dabei.
0: Allerdings müssen die Bewerberinnen und Bewerber ein Auswahlprogramm durchlaufen.
1: Ja, ganz genau dem ähnlich, was auch die echten Astronauten durchlaufen. Das heißt, es wird ein Gesundheitstest stattfinden, ein Fitnesstest. Es werden auch Interviews geführt und Allgemeinwissen ist auch wichtig.
0: Da wärst du ja schon mal raus. Nein, aber jetzt mal Spaß beiseite. Also ich finde das großartig und ich bin voll sauer. Warum geht das nur bis 18? Ich will da auch mitmachen, Mann.
1: Ja, du bist ja 50 Jahre zu alt.
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1: Das wird heute wieder ein richtig, richtig schöner, warmer Sommertag. Viel Sonne dabei, kein Regen. Nur im Süden von NRW kann es dann auch mal vereinzelt Hitzegewitter geben. Aber wirklich nur vereinzelt, bis 31 Grad sind heute drin. Und morgen ähnlich bis 33 Grad.
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1: Es ist einiges los auf den Straßen bei uns im Land. Deswegen jetzt hier die Staus ab 23 Minuten Zeitverlust. Die A1 Dortmund-Euskirchen zwischen Burscheid und dem Kreuz Köln-Nord. 7 Kilometer Stau im Moment. Ihr braucht hier 39 Minuten länger. Die A2 Hannover-Dortmund zwischen Bad Eilsen und Porta Westfalica. 5 Kilometer Stau, 36 Minuten plus. Die A4 Olpe-Aachen zwischen Köln-Meerheim und Köln-Eiffeltor. 8 Kilometer Stau, hier kommen 23 Minuten obendrauf. Die A44 Dortmund-Kassel zwischen Büren und Marsberg. 9 Kilometer Stau, 25 Minuten plus. Und die A57 Krefeld-Köln zwischen dem Dreieck Neuss-Süd und Köln-Worringen. Da haben wir aktuell 7 Kilometer Stau. Ihr müsst da so ungefähr 25 Minuten mehr drauf rechnen. Kommt gut an!
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1: Einen wunderschönen Mittwoch wünsche ich euch. Wir verbringen diese bei euch hoffentlich klimatisierten Mittagsstunden zusammen. Wir und ein junger Mann aus Pleasantville ist auch dabei in den USA. Hier ist Mark Amber mit Belong Together. Und mein Name ist Laura Potting. Hallo. Hallo.

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3: Ich bin total außer Atem. Ich bin eben die Treppe hier hochgelaufen, die Garderobe ist unten und ich habe wieder gemerkt, krass, wie außer Atem ich bin. Und dann denke ich immer, Mann, du müsstest doch mal Sport machen, das wäre vielleicht nicht schlecht, aber ich mache tatsächlich ganz selten Sport. Ich will, dass es was Besonderes bleibt. Obwohl es neulich fast so weit gewesen wäre. Ich hatte so eine Jogging-App ausprobiert, diese Jogging, vielleicht kennt ihr die, also ich habe die einmal, also From Couch to 5K heißt die. Von der Couch zu 5000 Meter ist wirklich für totale Sportmuffel, für totale Couch-Potatoes, für Anfänger. Und auf dem Kopfhörer motiviert dich immer so eine ganz freundliche Stimme beim Laufen und die sagt immer, you're great, you're awesome, you're almost there. Also du bist großartig, du bist fantastisch, du bist fast da, ne? Sagt dir immer wieder, you're great, you're awesome, you're almost there. Dachte ich, geil, wenn ich das nächste Mal Sex habe, lege ich die daneben.
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1: Mit Marc Weiß. Schönen guten Tag. Es gibt aktuell Vorwürfe gegen die Schufa. Die Auskunft Teil soll Daten von Verbrauchern deutlich länger speichern als bisher bekannt. Das melden NDR und die Süddeutsche Zeitung. Demnach nutze die Schufa die Daten für Tests und sie gebe die Ergebnisse an andere Firmen weiter. So zumindest der Vorwurf. Malte Albrecht aus dem News-Team. Um welche Daten geht es dabei?
2: Gespeichert werden wohl vor allem Daten, von denen Verbraucher bisher dachten, sie wären längst gelöscht. Dazu gehören alte Kreditkarten, frühere Kredite, Privatinsolvenzen, Pfändungen oder schon bezahlte Schulden. Also sensible Informationen, die zweifelslos großen Schaden anrichten könnten, wenn sie in die falschen Hände geraten. Laut dem Bericht nutzt die Schufa diese alten Daten, um ihren neuen Score zu testen, also die Formel, mit der unsere Kreditwürdigkeit berechnet wird. Die Ergebnisse werden offenbar auch an Vertragspartner wie Energieversorger oder Telekommunikationsanbieter weitergegeben. Die Schufa hält ihr Vorgehen für rechtmäßig. Datenschutzexperten sehen das anders. Sie bezweifeln, dass das mit den gesetzlichen Löschfristen und den strengen Datenschutzregeln zusammenpasst. Inzwischen prüft der hessische Datenschutzbeauftragte den Fall, erklärt unter anderem, ob die Schufa Verbraucher über diese Extraspeicherung informieren muss.
1: Infos von Malte Albrecht aus dem News-Team. Vielen Dank. Jetzt weitere Themen in der Zusammenfassung. Der Konflikt zwischen den USA und dem Iran lässt den Ölpreis weiter steigen und spätestens jetzt merken wir das auch wieder an der Tankstelle. Vor allem Diesel ist deutlich teurer, meldet der ADAC. Im bundesweiten Tagesschnitt lag der Liter gestern bei 2,07 Euro. Das sind fast 12 Cent mehr als vor einer Woche. Bei den Razzien wegen mutmaßlichen Drogenschmuggels in der Justizvollzugsanstalt Rheinbach haben Ermittler nach dpa-Infos in den Privatwohnungen der Mitarbeiter unter anderem Kokain, Amphetamin und eine Pistole gefunden. Die 8 beschuldigten JVA-Beschäftigten wurden suspendiert. Sie sollen gegen Bezahlung Handys und Drogen in das Gefängnis geschmuggelt haben. Neonazi-Maler Svenja Liebig ist von Tschechien nach Deutschland gebracht worden. Das teilt die tschechische Polizei mit. Die verurteilte Rechtsextremistin soll nach Justizangaben in das Frauengefängnis in Chemnitz gebracht werden. Ursprünglich sollte sie dort schon im Sommer 2025 sein, war aber geflohen und wurde erst im April diesen Jahres in Tschechien gefasst. Liebig ist wegen Volksverhetzung, übler Nachrede und Beleidigung zu einer Freiheitsstrafe von 1 Jahr und 6 Monaten ohne Bewährung verurteilt. Der Fall ist speziell. Bei der Verurteilung war Liebig noch ein Mann und hieß Sven. Er ließ sein Geschlecht dann aber von männlich auf weiblich ändern und bestand darauf, ins Frauengefängnis zu kommen, denn bei den Männern hätte er Angst um sein Leben. Kritiker halten das für eine Provokation und sprechen von einem Missbrauch des Selbstbestimmungsgesetzes. Liebig lässt zumindest äußerlich keinen Zweifel an seinem früheren biologisch männlichen Geschlecht. Er tritt meistens demonstrativ mit Bart in Erscheinung, trägt dazu aber einen roten Lippenstift und Frauenkleider. Und das waren die Nachrichten mit Marc Weiß.
3: Das Wetter. Viel Sonne, trocken. Im Süden von NRW kann es allerdings heute auch noch vereinzelt ein Hitzegewitter geben. Lokal dann auch mit Unwettern, aber das wirklich nur vereinzelt. Ansonsten ist das heute ein schöner Sommertag. Bis 31 Grad sind drin. Und morgen sieht es ähnlich aus. Bis 33 Grad.
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3: Und hier kommen die Staus ab. Ich gucke kurz, 26 Minuten Zeitverlust. Es ist einiges los. Die A1 Dortmund-Euskirchen zwischen Burscheid und dem Kreuz Köln-Nord. 7 Kilometer Stau, 36 Minuten plus. Die A2 Hannover-Dortmund zwischen Bad Alsen-Ost und Porta Westfalica. 5 Kilometer Stau, 32 Minuten. Die A4 Olpe-Aachen zwischen Köln-Merheim und Köln-Eiffeltor. 7 Kilometer Stau, hier kommen 26 Minuten obendrauf. Die A44 Dortmund-Kassel zwischen Kreuz-Wünnenberg-Haaren und Marsberg. 9 Kilometer Stau, 26 Minuten. Und die A57 Krefeld-Köln zwischen dem Dreieck Neuss-Süd und Köln-Worringen. 7 Kilometer Stau, 32 Minuten plus. Gute Fahrt!
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3: Laura Potting hier. Hallo zusammen. Okay, das ist mal ein teures Dekostück. Habt ihr das mitbekommen? Bei einer Auktion in New York ist das Skelett eines Tyrannosaurus Rex für einen Rekordpreis von umgerechnet 43,8 Millionen Euro versteigert worden. Ja, das Skelett hat den Spitznamen Gus. Es ist 11,6 Meter lang und damit eines der größten je entdeckten und eines der am besten erhaltenen T-Rex-Skelette der Welt. Gus wurde 2021 auf einer Rinderfarm in den USA entdeckt. Das Tier lebte vor etwa 72 bis 66 Millionen Jahren. Also das ist wirklich sehr, sehr lange her. Ja, und dann hast du das so ersteigert. Und was machst du dann damit? Mit diesem 11-Meter-Monster für 43,8 Millionen? Im Haus fällt das ja schon auf, ne?
5: Schatz?
6: Ja, Liebling?
5: Möchtest du mir vielleicht etwas mitteilen?
6: Nee, warum?
5: Naja, da steht ein Dinoskelett in meinem Foyer. Warum? Warum? Warum?
6: Du hattest gesagt, ich darf mir für die Ferien ein Spielzeug kaufen.
5: Ich dachte an eine Playstation, du Trottel!

0: Und wir baden und baden und baden weiter für euch. Wir stellen euch weiter fleißig die schönsten Badeseen in NRW vor. Bald gehen ja die Sommerferien los und dann seid ihr top vorbereitet. Heute geht es an den Freilinger See in Blankenheim. Der Kollege Niklas Lünebach hat da für euch vorbeigeschaut.
1: Ja, wir starten den Trip auf dem Parkplatz, so ein kleiner Schotterparkplatz. 4 € für den ganzen Tag. Und das ist ja, also das zahlt ja in manchen Städten für eine Stunde. Es geht hier so einen kleinen Hang runter und dann sieht man schon dahinter direkt noch ein bisschen Wald, so ein kleiner Hügel, so ein kleiner Berg dahinter. Also wirklich malerisch schön sieht das aus. Hier unten, da sieht man auch direkt am Ufer so ein paar Tretboote, so einen kleinen Schwan oder auch welche mit Rutsche. Heißt, kannst hier richtig schön auf den See paddeln und dann einfach schön reinrutschen. Und hier vorne, da pumpt schon einer sein Stand-Up-Paddleboard auf. Bist schon sehr am Schwitzen. Wie oft seid ihr hier?
2: Gelegentlich. Wir sind nicht von hier, kommen von Köln, dann muss man mal überlegen, lohnt sich das?
1: Warum dann von Köln aus hier hin zum Freilinger See?
2: Köln ist alles voll. Und hier ist es noch halbwegs leer, entspannt, ein bisschen relaxter. Man kann in Ruhe Sub fahren. Der See ist nicht zu voll, nicht zu viele Schwimmer.
1: Und direkt hier, wenn wir ein paar Schritte weitergehen auf der Wiese, ein riesen Spielplatz sogar für die ganz, ganz Kleinen. Mit einem kleinen Wikinger-Schiff, was da aufgebaut ist sozusagen. Mit einer Rutsche runter, natürlich klar, eine Schaukel, eine Wippe. Also da kann man auch mit den ganz, ganz Kleinen draufgehen und die Zeit verbringen. Hier ist so eine kleine Absperrung, so ein Holzbrett. Da können wir jetzt einfach mal drunter durch. Und dann sind wir hier auf der Hundewiese. Da hört man es schon. Da können die Hunde auch mal baden. Also man kann nicht nur Kinder mitbringen, sondern Hunde auch.
3: Ah, super. Ne? Also ich habe das zufällig hier in Google Maps entdeckt, ne? Dass hier abgetrennt der Hundebereich ist und ist rein. Und das Wasser hier, ne? Also auch sehr klar. Also bin ich begeistert.

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1: Mit Alexandra Krieg, schönen guten Tag. Duisburg zieht eine positive Halbjahresbilanz der Null-Toleranz-Aktion. Von Januar bis Juni hat das Bürger- und Ordnungsamt in 11 Stadtteilen monatliche Kontrollen durchgeführt. Dabei sind 120 wilde Müllkippen beseitigt worden. Außerdem wurden mehr als 4000 Knöllchen verteilt und zahlreiche Fahrzeuge abgeschleppt. Ab Montag wird in Meiderich die Bürgermeister-Pütz-Straße teilweise gesperrt. Netze Duisburg arbeitet dort dann an Leitungen. Rund um die A59-Anschlussstelle Meiderich müssen Auf- und Abfahrt in Richtung Dienstlaken bis Mitte August voll gesperrt werden. Und in den Sommerferien kommt das Sportmobil des Duisburger Stadtsportbundes nach Homberg. Jeden Mittwoch von 13 bis 17 Uhr können Kinder, Jugendliche und Erwachsene auf dem Bismarckplatz kostenlos verschiedene Sport- und Spielangebote ausprobieren. Von Badminton über Slackline bis zu Jonglieren.
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3: Vielleicht geht es für euch ja in 2 Tagen schon in den Urlaub, dann starten ja die Sommerferien, schön mit dem Camper oder einfach Flieger, Hotel und ab dafür. Und ich weiß noch, vor 2 Jahren war ich in Griechenland und das hat mich ziemlich unerwartet getroffen. Da, wo wir waren, da darfst du dein Toilettenpapier nicht ins Klo werfen, sondern musst es in den Müll nebendran packen. Ich fand das extrem gewöhnungsbedürftig und wir haben mal geschaut, welche Regeln gibt es denn noch im Urlaubsausland, damit ihr nicht ins Fettnäpfchen tretet. Hört ihr gleich mehr zu bei mir und ich bin Laura Potting. Einen schönen Mittwoch euch.

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0: warum heißt es Klopapier, wenn man das dann nicht ins Klo werfen darf?
1: Weil du es auf dem Klo benutzt?
0: Ruhe auf den billigen Plätzen da drüben. So, Sascha Fassbender ist da und wir sprechen über Regelungen im Ausland, die uns im Urlaub ein bisschen überrascht haben. Mhm. Es gibt zum Beispiel in einigen Urlaubsländern Klopapierverbote für die Toilette. Ihr dürft also unter anderem in Griechenland, Türkei, Thailand oder Ägypten in manchen Regionen kein Klopapier in die Schüssel werfen. Der Grund, Abwasserrohre können verstopfen. Sascha, bei Verstößen ist es ärgerlich. Kann der Urlaub schnell vorbei sein?
1: Oh ja, zumindest finanziell. Das kann teilweise wirklich Geldstrafen geben. Aber das Klopapierverbot gilt jetzt nicht flächendeckend in diesen ganzen Ländern und oft eben auch nicht in touristischen Gebieten. Und als Alternative gibt es dann eben auch so einen Mülleimer neben der Toilette.
0: Das hatte ich tatsächlich schon mal in Griechenland und man stellt sich das irgendwie eklig und grauenvoll vor. Ja. Aber ganz ehrlich, so schlimm ist es nicht. Wirklich nicht. Was haben wir denn noch für kuriose Regeln in Urlaubsländern?
1: Also ich liebe es ja zum Beispiel, den ganzen Tag so am Strand zu verbringen, dann in Badebuchs an die Strandbar, in Badebuchs auch in so ein Strandrestaurant und in Badebuchs in den Supermarkt.
0: Also in Badehose, in eine Strandbar finde ich okay. Ins Restaurant geht gar nicht und Supermarkt finde ich auch schwierig.
1: Deine Meinung. Und es ist eben auch tatsächlich verboten. Ne? Zum Beispiel auf Mallorca und in Barcelona, da darfst du in Badekleidung nur am Strand und in direkter Strandnähe rumlaufen und sonst kann es auch eben da Strafen geben. Apropos Badekleidung, in vielen öffentlichen Schwimmbädern in Frankreich sind diese lockeren Badehosen verboten. Aus hygienischen Gründen müssen es eben diese engeren Speedos sein.
0: Oha.
1: Der Gedanke, diese weiten Badehosen sind ja so ein bisschen wie kurze Hosen und viele laufen eben damit auch in Bussen und Bahnen rum. Dann kann es eben sein, dass du Dreck mit in die Badeanstalt bringst.
0: Am Strand sind die weiteren Badehosen aber noch erlaubt.
1: Ganz genau, aber Sandburgen zum Beispiel nicht. Die sind an manchen Orten, beispielsweise in Italien, verboten, weil es angeblich Strände blockiert. Außerdem gibt es in manchen Gegenden auch Handtuchverbote an Stränden, weil da dieser feine Sand kleben bleibt und du den eben so abträgst und der verschwindet dann so langsam. Deswegen gibt es da so ganz bestimmte Matten, die benutzt werden sollen.
0: Also eine ganz theoretische Frage, ja wirklich theoretisch. Mhm. Kann ich denn mit so einer Matte trotzdem um 4 Uhr morgens eine Liege reservieren?
1: Jetzt aber raus.
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4: Mit Thorsten Adolfs. Guten Tag. Der Sommer dreht gerade voll auf und viele von uns freuen sich über das Schwimmbad, Eis und was sonst noch alles dazu gehört. Aber die Hitze und die Trockenheit sorgen auch für Probleme. Die Waldbrandgefahr ist in den vergangenen Tagen immer größer geworden. Danny Hopper aus dem News-Team in Mecklenburg-Vorpommern zum Beispiel brennt es aktuell im Müritz-Nationalpark.
5: Ja, und das Feuer dort breitet sich momentan auch weiter aus. Das hat der Landkreis Mecklenburgische Seenplatte am Vormittag mitgeteilt. Hunderte Einsatzkräfte versuchen gerade, den Waldbrand in den Griff zu bekommen. Gestaltet sich aber nicht so leicht, auch weil sich in dem Gebiet alte Munition befindet. Deshalb sind auch Spezialisten im Einsatz. Und auch die Ortschaft Ganzin mit knapp 400 Einwohnern bleibt wegen des Feuers erst einmal evakuiert. Auch bei uns in NRW war gestern Nachmittag ein Feuer in einem Mischwald ausgebrochen, und zwar im Sauerland in Iserlohn. Da musste die Feuerwehr mehr als 10 Monteure einer Hochspannungsleitung in Sicherheit bringen. Hat zum Glück geklappt, alle blieben unverletzt.
4: Auch in anderen EU-Ländern bereiten Waldbrände große Probleme. Das Feuer südlich von Paris konnte jetzt aber eingedämmt werden.
5: Ja, das haben die Behörden dort am Vormittag bestätigt. Trotzdem sind dort immer noch rund 800 Feuerwehrleute und 3 Löschflugzeuge im Einsatz. 4 Verdächtige sind zurzeit in Gewahrsam, darunter auch ein 19-Jähriger der Freiwilligen Feuerwehr. Er hat laut Staatsanwaltschaft zugegeben, mit einem Feuerzeug und Benzin Reisig angezündet zu haben. Allein in diesem Jahr wurden bei Wald- und Flächenbränden in Frankreich schon 32.000 Hektar Land zerstört. Das ist mehr als doppelt so viel wie im gesamten vergangenen Jahr. Ähnlich dramatisch ist die Lage in Spanien. Auf dem spanischen Festland war es die heißeste Sommerhälfte seit Beginn der Aufzeichnungen 1961. Auch dort toben viele Waldbrände, wie zuletzt der in Andalusien, bei dem 13 Menschen ums Leben kamen.
4: Dankeschön, Danny. Und jetzt weitere Meldungen im Überblick. NRW-Verkehrsminister Krischer fordert nach den massiven Problemen auf der generalsanierten Bahnstrecke zwischen Köln, Wuppertal und Hagen Konsequenzen. Er spricht in einem Brief an Bundesverkehrsminister Schnieder von einer nicht hinnehmbaren Entwicklung. Die Bahn habe ihr Versprechen nicht eingelöst. Die Kritik vieler Fahrgäste sei sehr gut nachvollziehbar, so Krischer. Die Preise an den Tankstellen ziehen weiter an. Vor allem für Diesel mussten Autofahrer zuletzt deutlich mehr zahlen. Laut ADAC lag der Literpreis gestern bei rund 2,07 Euro. Der Liter Superbenzin der Sorte E10 kostete knapp 6 Cent mehr als noch vor einer Woche. Hintergrund sind die neuen Spannungen zwischen den USA und dem Iran rund um die Straße von Hormus. Alleinerziehende rutschen vor allem durch eine Trennung, Scheidung oder den Tod des Partners in die Schulden. In knapp einem Viertel der Fälle war das im vergangenen Jahr nach Angaben des Statistischen Bundesamtes so. Dahinter folgen eine Erkrankung, eine Sucht oder ein Unfall. Auch Arbeitslosigkeit wurde oft als Grund angegeben. Im Schnitt lag die Höhe der Schulden bei fast 35.000 Euro. Heftige Szenen in Lüdenscheid. Nach einer wilden Verfolgungsjagd durch die Innenstadt sucht die Polizei jetzt mit Hochdruck einen bewaffneten Autofahrer. Alles begann gestern Abend mit einem Streit im Straßenverkehr, bei dem der Autofahrer einen anderen bespuckte und dann die Waffe zog. Als die Polizei den Mann stoppen wollte, trat er aufs Gas und raste durch die Stadt. Nach einem Unfall fuhr er zunächst weiter, ließ sein Auto dann aber stehen und flüchtete zu Fuß in eine Kleingartenanlage. Die Polizei hofft jetzt, ihn durch Hinweise von Zeugen zu finden. Soweit die Meldungen mit Thorsten Adolfs.
6: Das Wetter.
7: Ihr bekommt heute viel Sonne ab, Regen ist nicht in Sicht, dazu bis 31 Grad. Dazu kann es vereinzelt mal lokal Hitzegewitter geben. Ansonsten stellt euch aber auf einen schönen Sommertag ein heute, und so sieht es dann auch morgen aus. Trocken, sonnig, nur vereinzelt mal ein Hitzegewitter, bis 33 Grad morgen.
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7: Und hier sind die Staus, und zwar ab 18 Minuten Zeitverlust. Wir starten mit der A1 Dortmund-Euskirchen zwischen Burscheid und dem Kreuz Köln-Nord. 5 Kilometer Stau, ihr braucht hier 40 Minuten länger. Die A2 Hannover-Dortmund zwischen Bad Alsen und Porta Westfalica, 4 Kilometer Stau, 37 Minuten. Die A4 Olpe-Aachen zwischen Köln-Merheim und Köln-Eiffeltor, 8 Kilometer Stau, hier kommt eine halbe Stunde obendrauf. Die A44 Dortmund-Kassel zwischen Kreuz-Wünnenberg-Haaren und Marsberg, 10 Kilometer Stau, 27 Minuten. Und die A57 Krefeld-Köln zwischen dem Dreieck Neuss-Süd und Köln-Borringen, 5 Kilometer Stau, 18 Minuten plus. Gute Fahrt!
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7: Laura Potting hier, hallo zusammen. In Japan haben sie in letzter Zeit immer wieder Probleme mit Bären. Habt ihr vielleicht schon von gehört? Die tauchen jetzt vermehrt in dicht besiedelten Gegenden auf. Ist super gefährlich. Und ab und an kommt es aber auch zu, sagen wir mal, Vorfällen, die glimpflich ablaufen. Eine Familie in Nordjapan zum Beispiel hat jetzt die Polizei gerufen. Da war ein Bär nämlich in ihrer Küche, hat dann den Kühlschrank aufgemacht und mal geguckt, was da so drin ist und ist dann aber wieder aus dem Haus rausspaziert. Gut, ich sag, vielleicht wollte der sich einfach ein Omelett machen und hat dann gemerkt, wieder keine Eier da, so ein Scheiß.

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2: Einen erquicklichen Mittwoch wünsche ich euch allen. Ich hoffe, euch geht's gut und euch ist nicht zu warm. Wir begleiten euch durch diesen Tag jetzt gleich mit Mucke aus den 90ern. Be My Lover, La Bouche und den Anfang machen aber Clock Clock mit Sorry. Das ist das Beste von heute. Und mein Name ist Laura Potting. Schön, dass ihr zuhört. Baby.

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0: So, alle hinsetzen. 6. Nee, Spaß, komm, so schlimm wird das gar nicht. Am Freitag gibt es in NRW Zeugnisse und für viele ist das ja immer wieder ein nicht so schöner Moment, ne, weil eben die Noten vielleicht dann doch nicht so dolle sind. Aber der Kollege Kevin Zimmer, der will euch jetzt mal Mut machen. Und er sagt, man braucht nicht nur Einsen ständig überall, wenn man es schaffen will. Das zeigen genug Beispiele. Heute Friedrich Merz.
1: Vorab, damit wir uns nicht falsch verstehen, ich habe keine Ahnung, wie das Abiturzeugnis von Kanzler Friedrich Merz aussieht. Anscheinend weiß nur er das, wie er damals im Interview mit der Zeit klarmachte.
2: Mein Abiturzeugnis liegt bei mir zu Hause im Tresor und da kommt es auch nicht raus.
1: Aber ich sag mal so, es fühlt sich schon so an, als ob es nicht so richtig genial war. Ja, man kann sich das gar nicht vorstellen. Ich meine, Merz, das ist der Mann, der heute sagt:
3: Mit Work-Life-Balance lässt sich der Wohlstand unseres Landes, den wir heute haben, in Zukunft nicht erhalten.
1: Ja, und Work-Life-Balance klingt für viele rund um Merz wie kein Bock. Vermutlich, weil er es aus seiner Schulzeit selbst kennt.
2: Naja, sagen wir mal so, ich habe in der Tat in der Schule echte Motivationsprobleme gehabt.
1: Merz wechselte sogar das Gymnasium. Nicht ganz freiwillig, das war sogar ein richtiger Rebell. Schuld waren aber die anderen.
2: Ich hatte auch einen Freundeskreis, der mich da eher zusätzlich motiviert hat.
1: Was kann ich, meint er damit die junge Union? Auf jeden Fall hatte das Abiturzeugnis bekommen mit einem Schnitt von, na, ich probier's nochmal, na?
2: Meine Abiturnote bleibt.
4: Wir sind ganz gut im Schätzen.
2: Los.
1: Ja, das kriegen wir aus ihm nicht mehr raus. Es wird eine 3 Komma sein, vermute ich. Die Nachkommastelle, die kriegen wir aber auch noch raus. Da bin ich ja Journalist, deswegen 3,6. Ja, jetzt ist es amtlich ausgewürfelt. Böse Zungen behaupten übrigens, er will das nicht sagen, weil das Abiturzeugnis von Angela Merkel viel besser ist, ja? Die hat ein 1er-Abi. Wollen wir uns das vielleicht nochmal angucken?
2: Kein Bock.
1: Alles klar.
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1: Mit Thorsten Adolfs. Guten Tag. Deutschland versinkt oft in Bürokratie. Hier muss noch ein Antrag eingereicht werden, da fehlt noch eine Unterlage und dann wartet man oft noch ewig auf die Genehmigung. Darüber beklagen sich viele Menschen und Unternehmen. In Zukunft soll vieles aber einfacher und besser werden, denn die Regierung hat heute weitere Maßnahmen zum Abbau der Bürokratie beschlossen. Danny Hopper aus dem News-Team Digitalminister Wildberger geht davon aus, dass Bürger und Firmen dadurch pro Jahr um rund 600 Millionen Euro entlastet werden.
2: Ja, die Liste der Maßnahmen ist lang und betrifft alle möglichen Bereiche. Zum Beispiel können Arbeitslose in Zukunft mit dem Jobcenter per E-Mail verbindliche Vereinbarungen treffen. Beratungs- und Vermittlungsgespräche können dann per Videoschalte von zu Hause aus stattfinden. Abgeschafft werden auch Regeln, die schlicht keinen Sinn machen. Halter eines E-Autos müssen sich zum Beispiel nicht mehr um eine grüne Umweltplakette kümmern. Auch Vorgaben beim Arbeitsschutz werden gelockert. Konkret fallen Extraprüfungen für Wasserkocher, Kaffeemaschinen und Ladekabel im Büro weg. Bisher müssen solche Geräte alle 2 Jahre überprüft werden, ob sie noch funktionieren und sicher sind. Das soll in Zukunft nur noch bei Gefährdungspotenzial vorgeschrieben sein.
1: Ein Schwerpunkt in der Sitzung des Entlastungskabinetts heute war ja auch der Gesundheitsbereich.
2: Genau, momentan herrscht in vielen Praxen und Kliniken Papierstau und Zettelwirtschaft. In Zukunft soll vieles digitaler werden. Da geht es um den digitalen Versand von Nachrichten oder eine elektronische Überweisung. Dazu soll der Leistungsumfang der elektronischen Patientenakte massiv ausgeweitet werden. Auch die Regeln für Taxi- und Mietwagenunternehmen werden vereinfacht und auch die Logistik- und Transportwirtschaft soll entlastet werden. Unter anderem werden dafür die bundesweit uneinheitlichen Feiertagsverbote, wie etwa an Fronleichnam, Reformationstag und Allerheiligen abgeschafft. Ziel all dieser Maßnahmen ist es, die Bürokratiekosten bis 2029 deutlich zu senken, nämlich um 25% oder 16 Milliarden Euro jährlich.
1: Danke, Danny. Und jetzt weitere Meldungen im Überblick. Das, was 14- bis 17-Jährige in sozialen Medien erleben, ist ein Drahtseilakt zwischen Inspiration und Belastung. So formulieren es die Macher der neuen JIM-Plus-Studie, die in Mainz vorgestellt wurde. Demnach empfinden junge Leute ungewollte Nacktbilder, Mobbing und drastische Gewaltdarstellungen als besonders belastend. Gleichzeitig würden soziale Medien das persönliche Wohlbefinden stärken, zum Beispiel beim Austausch mit Freunden, im Sport oder mit der Familie. Die Zahl derjenigen, die zur Bundeswehr wollen, steigt weiter. Im Juni gab es mehr als 40.000 Bewerbungen für eine militärische Laufbahn. Im Vergleich zum Vorjahreszeitraum ist das ein Plus von 24%, sagt das Bundesverteidigungsministerium. Wassersparen wird in Deutschland immer wichtiger, um auf die Folgen des Klimawandels zu reagieren. Ein neues Online-Portal hilft jetzt dabei, den Überblick über die Pegelstände zu behalten. Das System mit dem Namen Nivis bringt Daten von hunderten Messstationen in ganz Deutschland zusammen. So kann nach Angaben des Umweltministeriums jeder ganz einfach auf einer Karte nachschauen, wie es um die Flüsse, Bäche und das Grundwasser am eigenen Wohnort steht. Verschiedene Farben zeigen dann, wo das Wasser knapp wird. Das System liefert so auch Hinweise darauf, warum vielleicht gerade das Rasensprengen oder das Befüllen von privaten Pools verboten ist. Das Ministerium hofft, dass es durch die besseren Infos in der Bevölkerung mehr Verständnis für nötige Wassersparmaßnahmen gibt. Das waren die Nachrichten mit Thorsten Adolfs.
3: Danke, Thorsten.
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3: Das ist doch ein Träumchen heute. Ein warmer Sommertag mit bisschen Wind bei uns in Duisburg. Heute kann man also nochmal die Badehose einpacken. Zum Wochenende wird es dann etwas kühler. Aktuell haben wir 29 Grad in Walsum. Und wir schauen kurz auf die Autobahn. Noch ist es da ruhig zum Glück. A3 Köln Richtung Oberhausen zwischen Duisburg-Wedau und Oberhausen-Lierich. 3 Kilometer, da gibt es 12 Minuten obendrauf etwa. Und auf der A59 Duisburg Richtung Dienstlagen zwischen Düssern und Kreuz Duisburg-Nord. 1 Kilometer, da dauert es 5 Minuten länger. Eine gute Fahrt euch allen.
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3: 3 Hits am Stück habe ich. Mein Name ist Doran Kling. Entspannten Mittwochnachmittag zusammen.

0: Olivia Dean mit einem sommerlichen Lied, würde ich fast sagen. Und jetzt sind es ja auch nur noch ein paar Tage, dann sind endlich Sommerferien. Aber so ein Stückchen Urlaub, den kann man sich jetzt schon bei uns in Duisburg abholen. Im Landschaftspark gibt es im Moment weißen Sand, Palmen und jeden Abend Live-Musik. Man muss sich gar keinen Film angucken. Am Sommerkino kann man nämlich auch ganz entspannt in den Biergarten.
1: Exzellent sommerlich. Und genau deshalb bin ich jetzt, glaube ich, 2,5 Stunden vor Kinostart hier, um das mal schön aufzusaugen. Wie jedes Jahr.
2: Die Menschen, der Sand, die Bütchen.
3: Mir gefällt's mega gut. Das Wetter ist bombig. Location ist toll. Mit hier Sand aufgeschüttet. Essen ist lecker, Bier schmeckt.
4: Dass man sich wirklich fühlt, als wenn man so einen schönen Urlaubstag hat.
0: Heute Abend läuft die Komödie Ein fast perfekter Antrag. Da gibt's auch noch einzelne Tickets. Oder ihr setzt euch halt einfach in den Biergarten, da ist der Eintritt frei.

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0: Es ist 2:30.
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0: Und die gibt's jetzt mit Alexandra Krieg.
2: Schönen guten Tag. Die Duisburger Polizei hat 2 mutmaßliche Kabeldiebe gefasst. Sie sitzen jetzt in U-Haft. Die Männer sollen nachts in eine Lagerhalle in Bannheimer Ort eingebrochen sein und Kupferkabel gestohlen haben. Die Polizei hat sie noch in der Nähe mit mehreren Rucksäcken voller Diebesgut gestellt. Duisburg zieht eine positive Halbjahresbilanz der Null-Toleranz-Aktion. Von Januar bis Juni hat das Bürger- und Ordnungsamt in 11 Stadtteilen monatliche Kontrollen durchgeführt. Dabei sind 120 wilde Müllkippen beseitigt worden. Außerdem wurden mehr als 4000 Knöllchen verteilt und noch zahlreiche Fahrzeuge abgeschleppt. Und der MSV Duisburg trauert um Manfred Manglitz. Der frühere Torhüter ist am Montag im Alter von 86 Jahren nach kurzer schwerer Krankheit gestorben. Manglitz hat zwischen 1963 und 71 fast 200 Spiele für die Zebras gemacht.
0: Danke, Alex.
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0: Blauer Himmel und den ganzen lieben langen Tag Sonne heute Morgen. Wird schon wieder etwas wolkiger bei uns in Duisburg, aber immerhin, es bleibt genauso sommerlich warm. Aktuell sind es 29 Grad in Kasslerfeld. Und wir schauen auf die Autobahn der Radio Duisburg Verkehrsservice A3. Köln Richtung Oberhausen zwischen Duisburg-Wedau und Oberhausen-Lierich. 4 Kilometer Stau. Mehr als eine Viertelstunde gibt's da oben drauf. Dann haben wir die A59 Duisburg Richtung Dienstlaken zwischen Düssern und Kreuz Duisburg-Nord. 1 Kilometer vor der Berliner Brücke. Mindestens 10 Minuten dauert's da länger. Und auf der Gegenspur Dienstlaken Richtung Duisburg zwischen Kreuz Duisburg-Nord und Kreuz Duisburg. Da sind's 2 Kilometer. Aber nur 5 Minuten oben drauf. Und zu guter Letzt haben wir die A42 Kamp-Lindfort Richtung Dortmund zwischen Duisburg-Neumühl und Kreuz Oberhausen-West. 2 Kilometer, auch da gibt es ein paar Minuten extra. Kommt gut an.
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0: 3 Hits am Stück habe ich jetzt. Gleich was Neues von Olivia Dean. Mein Name ist Doan Kling. Schönen Mittwochnachmittag euch allen.

0: Der Mittwochnachmittag bei Radio Duisburg. Und Spanien, die sind durch. Die haben sich gestern gegen Frankreich ins Finale geschossen. Heute Abend das zweite Halbfinale, England gegen Argentinien. Und bei dem Duell, da gibt's eine Geschichte, die kennt wirklich jeder. Die Hand Gottes von Diego Maradona. Vor genau 40 Jahren im Viertelfinale zwischen England und Argentinien 1986 im Aztekenstadion in Mexiko-Stadt. Da waren, festhalten, 120.000 Zuschauer anwesend. Und ich würde sagen, wir machen mal eine kleine Zeitreise. Es läuft die 51. Minute. Barry Davis hat das Spiel damals für die BBC live übertragen. Und das klang so.
1: Maradona again easily. Moving away from Hoddle in the heart of the midfield. It's hooked back over the top. And Maradona has scored. First blood to Argentina. England far from happy. Think they've seen an infringement. Still the protest continued. Terry Fenwick absolutely adamant. I think that he saw a handball.
0: Ja, in VAR gab's damals noch nicht. Also das Handtor, das hat gezählt. 3 Minuten später hat Maradona dann aber auch noch ein reguläres Tor geschossen. Das ist dann als Tor des Jahrhunderts in die Geschichte eingegangen. Am Ende hat Argentinien das Spiel 2-1 gewonnen und wurde Weltmeister. Also mal gucken, was da heute Abend abgeht. Das Spiel läuft um 21 Uhr im Ersten und diesmal versprochen auch mit Videobeweis. Und bei dem Wetter, würde ich sagen, kann man sich das gut in Ruheort auf der Mühlenweide angucken.

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3: Mit Thorsten Adolfs. Guten Tag. Wer sich regelmäßig durch Social-Media-Plattformen scrollt, der kennt das. Zwischen süßen Tieren, Tanzvideos oder Beauty-Tipps tauchen plötzlich drastische Gewaltdarstellungen oder ungewollte Nacktbilder auf. Und für viele Jugendliche zwischen 14 und 17 Jahren ist das oft sehr belastend. Das zeigt die Gym-Plus-Studie des Medienpädagogischen Forschungsverbandes Südwest. Sie wurde heute in Mainz vorgestellt. Danny Hopper aus dem News-Team. Demnach erleben viele Jugendliche Social Media als Achterbahnfahrt der Gefühle.
4: Genau, weil es ein ständiges Auf und Ab ist von Erfahrungen, die für gute Laune sorgen und solchen, die belasten und traumatisieren können. Laut Studie spielen vor allem YouTube, Instagram, TikTok und Snapchat eine wichtige Rolle für die Jugend. Wenn sie online unterwegs sind, dann vor allem dort. 82% der Befragten sagen, die Plattformen seien ein wichtiger Zugang zu Wissen und jeder Zweite fühlt sich dort auch verstanden. Aber es gibt eben auch die Kehrseite, nämlich Inhalte, die zum Beispiel Essstörungen verharmlosen, aber auch Nacktbilder, Mobbing, Hass und Gewalt. Am häufigsten begegnen die Jugendlichen laut Studie im Netz übrigens Fake News. Das war bei fast 3/4 der Befragten der Fall.
3: Gefragt wurde in der Studie ja auch, wie die Jugendlichen auf problematische Inhalte reagieren.
4: Ja, und die meisten von ihnen scrollen dann einfach weiter. Jeder Dritte sagt, er habe sich an solche Inhalte auf Social Media inzwischen gewöhnt. Immerhin jeder Vierte meldet den Plattformen problematische Beiträge auch. Die meisten davon gibt es laut der Befragung übrigens bei TikTok. Gleichzeitig landet TikTok aber auf Platz 2 der Plattformen, die die Jugendlichen am meisten vermissen würden. Es gibt aber auch Zahlen, die Eltern vielleicht ein bisschen Mut machen, denn Freunde, Sport und die Familie sind laut Studie für die meisten Jugendlichen immer noch am wichtigsten. Und auch bei Sorgen und Belastungen wird vor allem mit Freunden gesprochen oder Musik gehört. Nur 12% tauschen sich dann mit KI-Chatbots aus.
3: Dankeschön, Danny. Und jetzt weitere Meldungen in der Zusammenfassung. Nach den Beschlüssen des Kabinetts zum Bürokratieabbau fordern Wirtschaftsverbände eine schnelle Umsetzung. Bei dem Thema müsse es viel mehr Tempo als bisher geben und auch mehr Mut, heißt es zum Beispiel vom Zentralverband des Deutschen Handwerks. Von der bis Ende des Jahres angekündigten Reduzierung von Berichts- und Dokumentationspflichten sei bis jetzt nicht viel erkennbar, so der Verband. Nach den Vorstellungen von Bildungsministerin Prien sollen alle 4-Jährigen in Deutschland nach einheitlichen Standards auf ihre Sprachfähigkeit und Entwicklung getestet werden, damit der Übergang zur Grundschule besser klappt. Hintergrund sind die extrem unterschiedlichen Bildungschancen für Kinder, die sich oft schon früh zeigen und dann durch die gesamte Bildungslaufbahn ziehen. Habt ihr schon mal euren Schufa-Score gecheckt? Die Auskunft Teil speichert nämlich deutlich mehr Daten über uns, als viele gedacht hätten. Und zwar auch alte Zahlungsgeschichten, die schon bis zu 10 Jahre zurückliegen. Das haben unter anderem Recherchen der SZ ergeben. Demnach betreibt die Schufa neben ihrer bekannten Datenbank noch ein zweites Archiv. Darin liegen Informationen zu Millionen von Menschen. Das Ganze soll aber kein Grund zur Panik sein. Die Firma betont, dass diese alten Datensätze nur dazu dienen würden, neue Berechnungsmethoden für Kredite zu testen und abzusichern. Die Details würden nicht bei Banken oder Vermietern landen, sondern nur zur Kontrolle bei der Schufa selbst und dort auch unter Verschluss. Verbraucherschützer haben da allerdings Zweifel. Das waren die Nachrichten mit Thorsten Adolfs.
5: Danke, Thorsten.
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5: Das ist doch der Hammer. Heute gibt's noch den ganzen Tag Sonne bei uns in Duisburg. Der Feierabend, der ist damit auch gesichert. Morgen gibt's ein paar Wölkchen mehr am Himmel, aber es bleibt genauso muckelig warm. 29 Grad aktuell in Düssern. Und wir gucken mal, wo es sich gerade staut bei uns in der Stadt. A59 Duisburg Richtung Dienstlaken zwischen Zentrum und Kreuz Duisburg Nord. 3 Kilometer, Viertelstunde dauert's da länger. Gegenspur ist ein bisschen ruhiger, Dienstlaken Richtung Duisburg zwischen Kreuz Duisburg Nord und Kreuz Duisburg 2 Kilometer. Da sind's nur 6 Minuten obendrauf. Und die A3 haben wir noch, Köln Richtung Oberhausen zwischen Duisburg-Wedau und Oberhausen-Lierich 4 Kilometer. Auch da Viertelstunde länger. Haltet durch, kommt gut an.
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5: 3 Hits am Stück habe ich. Mein Name ist Doran Kling. Ich wünsche euch einen Sommer.

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0: Drive safe am Mittwochnachmittag. Und ist das nicht das beste Badewetter, was man sich wünschen kann? Aber wenn er sagt, boah, weißt du was, Wolfsee, da war ich jetzt so oft, ich muss mal was anderes sehen. Kein Problem, wir stellen euch weiter die besten Badeseen in ganz NRW vor. Bald gehen ja die Sommerferien los, dann seid ihr top vorbereitet. Heute geht's an den Freilinger See in Blankenheim und wir haben mal vor Ort gefragt, ist es ein Match oder eher nicht?
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2: Das große Badeseetindern. Wo treffen wir uns?
3: Wir sind in Kreis Euskirchen, Blankenheim, Freilingen, Freilinger See.
2: Muss ich was bezahlen?
4: Nein. Freier Eintritt.
3: Parkgebühr natürlich, pro Tag 4 Euro.
2: Was können wir da machen?
5: Schwimmen, was essen, gemütlich.
6: Natur genießen.
5: Ja. Und hier kann man ja auch Bötchen fahren.
3: Wandern, Fahrrad fahren. Man hat hier das Eifelcamp mit sehr vielen Möglichkeiten auch für Kinder. Bietet sich auch hier Yoga an zum Beispiel. Ja, das hat einer angefangen aus Nettersheim. Einmal in der Woche, samstags ist das zum Beispiel. Dann machen sie so Workout hier. Ne? Da gibt es Fitnessgeräte gibt's hier als Sportattraktivität.
2: Kann ich meine Kids mitbringen?
3: Kinder, Hunde, alles. Oma, Opa. Alles geht.
2: Treffen wir uns zum Essen oder nur für Drinks?
3: Genau, wir haben Essen mit, aber es gibt eine wunderbare Snackbude direkt die Ecke rum. Wir haben ja Cocktails, wir haben selbstgemachte Limonaden, wir haben leckeres Bier, selbstgemachte Pizzen haben wir, selbstgemachte Burger.
2: Können wir da chillen?
4: Ja, kann man wunderbar chillen, die Sonne genießen und einfach die Ruhe.
2: Ist es ein Match?
3: Ja, auf jeden Fall.
4: Ja.
3: Weil es einfach passt.
7: Ja, also auf den ersten Blick
8: gefällt es mir.
7: Sie lässt sich ja überraschen, sie war noch nie hier.
6: So, der Eifel ein bisschen erkunden.

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0: Es ist 3:30.
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0: Mehr Kontrollen, mehr Verwarnungen, mehr Einsätze. Alexandra Krieg aus den Nachrichten ist hier. Die Stadt Duisburg hat Halbjahresbilanz für ihre Null-Toleranz-Aktion gezogen.
2: Ja, das Bürger- und Ordnungsamt war zusammen mit den Wirtschaftsbetrieben jeden Monat wieder in einem anderen Stadtteil unterwegs, unter anderem in der Altstadt Hamborn, Marxloh, Rheinhausen und Neudorf. Ein Schwerpunkt war natürlich wieder das Thema Müll. 120 wilde Müllkippen mussten beseitigt werden. Dazu kamen noch diverse Ordnungswidrigkeitsverfahren und Schrottfahrzeuge.
0: Ja, viele Verstöße betreffen immer auch den Straßenverkehr.
2: Da sind mehr als 4000 kostenpflichtige Verwarnungen und Bußgelder wegen falschen Haltens oder Parkens zusammengekommen. 31 Fahrzeuge mussten sogar abgeschleppt werden und auch Ruhestörung, aggressives Betteln und Rauchen auf Spielplätzen sind geahndet worden.
0: Und jetzt noch weitere Meldungen.
2: Die Duisburger Polizei hat zwei mutmaßliche Kabeldiebe gefasst. Die Männer sollen in eine Lagerhalle in Wannheimer Ort eingebrochen sein. Sie sitzen jetzt in U-Haft. In den Sommerferien kommt das Sportmobil des Duisburger Stadtsportbundes nach Homberg. Jeden Mittwoch von 13 bis 17 Uhr kann man auf dem Bismarckplatz kostenlos verschiedene Sport- und Spielangebote ausprobieren. Und ab Montag wird in Meiderich die Bürgermeister-Pütz-Straße teilweise gesperrt. Rund um die A59-Anschlussstelle müssen Auf- und Abfahrt in Richtung Dienstlaken wegen einer Baustelle gesperrt werden.
0: Danke, Alex.
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0: Ein sommerlicher Mittwoch ist das heute. Morgen bleibt es genauso warm. Wir können schon mal aufs Wochenende gucken. Da wird es nämlich im Vergleich schon fast kalt. Am Samstag gehen die Temperaturen runter auf 21 Grad. Da muss man ja schon fast wieder die Übergangsjacke rausholen, aber keine Sorge, heute müssen wir an die nicht denken. 29 Grad sind es aktuell in Homberg. Und wir schauen noch, was der Feierabendverkehr so macht. A3, da müsste er gerade stark sein. Köln Richtung Oberhausen zwischen Kreuz Breitscheid und Oberhausen-Lierich. 5 Kilometer Stau, 20 Minuten gibt es da oben drauf. Und täglich grüßt das Murmeltier die A59 Duisburg Richtung Dienstlaken zwischen Duisburg Zentrum und Duisburg Meiderich. 1 Kilometer, da dauert es 10 Minuten länger. Kommt gut an euer Ziel.
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0: Drei Hits am Stück habe ich. Mein Name ist Doran Kling und genau so fühlt sich Feierabend an.

0: Der Mittwochnachmittag mit Radio Duisburg. Und ich weiß nicht, wie ihr das seht, aber Venlo ohne zwei Brüder, das ist ja wie Holland ohne Käse. Also das kann man sich einfach nicht vorstellen. Aber dieser Kult-Supermarkt, der hat jetzt Insolvenz angemeldet. Keine Sorge, der bleibt erstmal geöffnet. Für viele von uns Duisburgerinnen und Duisburger ist das Shoppen ja in Venlo fast schon Tradition. Also ob Kaffee, Käse, Süßigkeiten, Blumen oder andere niederländische Spezialitäten, jeder hat da seine persönlichen Klassiker, die man bei so einem Einkauf ja einfach mitnehmen muss. Aber was ist das eigentlich? Was landet bei euch im Einkaufswagen, wenn ihr in Venlo seid?
1: Vla. Dieser holländische Pudding, Joghurt.
2: Red Bull.
1: Medikamente und Kaffee.
3: Matjes, die Fische.
1: Klamotten, ne? Die sind da ausgefallen.
4: Chips oder halt Getränke.
2: Klamotten, ne?
4: Ich nehme immer Getränke mit. Monster White oder so. Holländische Pudding und ich glaube die Frikandeln.
1: Die Blumen von Löhrs.
5: Kaffee, Käse.
6: Kaffee oder halt Hygieneartikel. Ja, und natürlich Käse.
0: Natürlich Käse. Also die zwei Brüder, die haben zwar Insolvenz angemeldet, noch bleibt der Supermarkt aber erstmal in Venlo. Mal sehen, wie es da weitergeht.

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1: Mit Thorsten Adolfs. Guten Tag. Nach der Hitzewelle mit vielen Todesfällen hat der NRW-Landtag über Konsequenzen diskutiert. Im Mittelpunkt stand die Frage, braucht NRW einen neuen Umgang mit extremer Hitze? Bei uns im Land gab es nach Schätzungen des Robert-Koch-Instituts im Juni über 1000 Hitzetote. Die Opposition hat mehr Klimaanlagen in Schulen, Kitas, Krankenhäusern und Pflegeheimen gefordert. Sie kritisiert die Landesregierung, weil sie in ihren Augen zu langsam handelt. Aus Düsseldorf berichtet José Nasiandi.
2: Die SPD hier im Landtag fordert ein Förderprogramm des Landes für Klimaanlagen, vor allem in öffentlichen Einrichtungen. Fraktionschef Ott sagte, Klimaanlagen dürften nicht länger nur als Stromfresser gesehen werden. In Hitzeperioden seien sie Lebensretter. Auch die FDP verlangt, dass Schulen, Kitas, Krankenhäuser und Pflegeheime besser ausgestattet werden. Die schwarz-grüne Koalition verweist darauf, dass es bereits Maßnahmen bei Klimaschutz und Klimaanpassung gibt. Gesundheitsminister Laumann will jetzt ein Konzept erarbeiten, damit die Klimatisierung zum Beispiel in den Einrichtungen der Langzeitpflege unterstützt werden kann. Außerdem will er prüfen, ob es im Gesundheitssystem ein spezielles Warnsystem für Hitzeperioden geben sollte. Die Landesregierung will vor allem langfristig vorgehen. In den Städten sollen zum Beispiel mehr Bäume und Schattenspender gefördert werden.
1: Und jetzt weitere Nachrichten in der Zusammenfassung. Die Bundesregierung hat neue Maßnahmen zum Bürokratieabbau beschlossen. Konkret geht es unter anderem um mehr Digitalisierung im Gesundheitswesen. So soll eine elektronische Arztüberweisung eingeführt werden. Außerdem beschloss das Kabinett weniger Bürokratie für Genossenschaften und einfachere Regeln für Taxi- und Mietwagenunternehmen. Auch die Kommunikation zwischen Arbeitsagentur und Kunden soll weitgehend digital werden. Im Prozess um das riesige Waffenarsenal, das in Remscheid entdeckt wurde, gibt es eine neue Entwicklung. Zwei der drei Angeklagten haben die Vorwürfe gestanden. Ihnen waren vorher Strafen zwischen 2 und 4 Jahren in Aussicht gestellt worden. Der Hauptangeklagte schweigt aber bis jetzt vor Gericht. Ermittler sprachen nach dem Einsatz in Remscheid von einem der größten Kriegswaffenfunde seit 1945. Tanken wird immer teurer. Vor allem Diesel hat sich massiv verteuert. Es ging in den letzten 7 Tagen laut ADAC im Schnitt um fast 12 Cent pro Liter rauf. E10 wurde im Schnitt 4 Cent teurer. Das liegt vor allem an den neuen Spannungen zwischen den USA und dem Iran rund um die für den Ölhandel wichtige Straße von Hormus. Die Weltgesundheitsorganisation hat Tipps veröffentlicht, wie das Gehirn auch im Alter richtig fit bleibt. Vieles davon ist bekannt. Demnach ist Bewegung das A und O. Außerdem spielt der Kopf eine wichtige Rolle. Man sollte geistig aktiv bleiben, viel lesen, Geschichten erzählen oder sich in der Gruppe regelmäßig zu Brett- oder Kartenspielen treffen. Das alles trage dazu bei, das Demenzrisiko zu senken, heißt es. Was im Vergleich zu früher neu ist, die Experten betonen jetzt besonders, wie wichtig soziale Kontakte mit anderen Menschen sind. Das war vor 7 Jahren wissenschaftlich noch nicht so klar wie heute. Bei Nahrungsergänzungsmitteln bleibt die Weltgesundheitsorganisation skeptisch. Wer keinen Mangel hat, sollte keine Präparate wie Vitamintabletten oder Omega-3-Kapseln nehmen. Für die Wirksamkeit gäbe es bis heute keine Beweise, so die WHO. Das waren die Nachrichten mit Thorsten Adolfs.
3: Danke, Thorsten.
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3: Ein traumhafter Mittwochnachmittag ist das bei uns in Duisburg. Die Sonne, die bleibt uns auch noch zum Feierabend erhalten. Morgen wird es etwas wolkiger, aber immerhin genauso schön sommerlich warm wie heute. 29 Grad momentan in Wedau. Und noch ein kurzer Blick auf unsere Autobahn. A59 Duisburg Richtung Dienstlaken zwischen Duisburg Zentrum und Kreuz Duisburg Nord. 3 Kilometer. 15 Minuten gibt's da oben drauf. Und auf der Gegenspur Dienstlaken Richtung Duisburg zwischen Marxloh und Ruhrort. 1 Kilometer Stau. 10 Minuten dauert's da länger auf der A3. Sieht's gerade ein bisschen schlimmer aus. Köln Richtung Oberhausen zwischen Kreuz Breitscheid und Oberhausen-Lierich. 6 Kilometer Stau. Da kann es bis zu 1/2 Stunde länger dauern. Haltet durch und kommt gut in den Feierabend.
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3: 3 Hits am Stück gibt es. Mein Name ist Doan Kling und wir starten mit einem wundervollen Song. Beautiful Things.

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0: Der Mittwochnachmittag bei Radio Duisburg und es ist Bergfest. Und auch diese Woche geht's weiter mit den Ruhrorter Campusabenden. Wir haben da noch eine Kleinigkeit zu verschenken, aber da später mehr zu. Rund um den Haniel Campus. Da sind ja zum ersten Mal in der Form ganz viele Konzerte, Theaterabende und Benedikt Hauswirth ist bei mir. Zum Wochenende geht's weiter.
1: Ja, am Freitagabend direkt mit Musik und Kabarett. René Steinberg und Doc Esser treten zusammen auf und da plaudern die beiden einfach so ein bisschen, was können wir tun, dass es uns besser geht und schmeißen dabei dann so kabarettistische Gesellschaftskritik mit medizinischem Fachwissen zusammen.
0: Okay, aber am Sonntag gibt's dann noch was ganz anderes und zwar ein Live-Hörspiel.
1: Ja, und das ist zu der Serie Achtsam Morden. Das sind ja zuerst die Bücher und dann die Serie gewesen, die ja durch die Decke gegangen sind. Und das wird am Sonntag eben in Ruhrort auf die Bühne gebracht. Und mit dabei ist unter anderem Michael Müller. Der Name sagt einem jetzt nichts, aber der hat bei Switch Reloaded zum Beispiel Werner Delling oder Johannes B. Kerner parodiert. Ist also einer, mit dem es nur lustig werden kann. Und das Ganze geht am Freitag um 18.30 Uhr los. Und die Karten bekommt ihr online für 23 Euro.
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0: Es ist 16:30.
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0: Und sie hat für euch Alexandra Krieg.
2: Schönen guten Tag. In Farn hat ein 31-Jähriger in der Nacht offenbar unter Drogeneinfluss randaliert und Verkehrsteilnehmer angegriffen. Er soll auf der breiten Straße gegen Autos geschlagen, Passanten angeschrien und einen Rollerfahrer sowie einen Autofahrer körperlich attackiert haben. Die Polizei hat den Mann vorläufig festgenommen. Duisburg zieht eine positive Halbjahresbilanz der Null-Toleranz-Aktion. Von Januar bis Juni hat das Bürger- und Ordnungsamt in 11 Stadtteilen monatliche Kontrollen durchgeführt. Dabei sind 120 wilde Müllkippen beseitigt worden. Außerdem wurden mehr als 4000 Knöllchen verteilt und zahlreiche Fahrzeuge abgeschleppt. Und die Duisburger Stadtmeisterschaften im Tischtennis finden Ende August statt. Vom 28. bis 30. August kämpfen Spieler und Spielerinnen an der Erich-Kästner-Gesamtschule um den Titel. Im Vorjahr gab es über 300 Anmeldungen und dieses Ziel soll erneut erreicht werden.
0: Danke, Alex. Ein wunderbares, sonniges Bergfest ist das heute. Morgen wird's etwas wolkiger und am Freitag kann sogar zu Schauern kommen. Da weiß jetzt auch keiner so richtig, was das soll. Aber gut, dann genießen wir halt heute noch den sommerlichen Feierabend. 29 Grad sind's aktuell in Beek. Und wir schauen noch kurz auf unsere Autobahn A3 Köln Richtung Oberhausen zwischen Kreuz Breitscheid und Oberhausen-Lierich. 6 Kilometer, eine halbe Stunde dauert's da länger. Uiuiuiui. Und dann die A59 noch Duisburg Richtung Dienstlaken zwischen Duisburg Zentrum und Duisburg Meiderich. 1 Kilometer, 10 Minuten dauert's da länger. Und auf der Gegenfahrbahn Dienstlaken Richtung Duisburg zwischen Kreuz Duisburg Nord und Kreuz Duisburg, da sind's 2 Kilometer. Aber auch da 10 Minuten obendrauf. Kommt gut an euer Ziel.
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0: 3 Hits am Stück habe ich jetzt. Mein Name ist Doan Kling. Schönen Feierabend euch. Laura.

0: Bergfest und es ist bald geschafft. Am Freitag gehen endlich die Ferien los und viele von uns Duisburgern verabschieden sich in den Urlaub, den wohlverdienten Urlaub, muss man dazu sagen. Aber bevor man da ist, muss man ja auch erstmal dahin kommen, ne? Und gerade mit Kiddies an Bord kann das ganz schön anstrengend werden und ohne ist dann aber auch irgendwie langweilig, so eine Fahrt. Also wie beschäftigen wir Duisburger uns auf dem Weg in den Urlaub?
1: Ja, auf dem Weg zur Ostsee haben wir uns tatsächlich dazu entschieden, mit dem ICE zu fahren, damit man einfach mehr Bewegung für das Kind hat, dass man nicht einfach still im Auto sitzen muss, sondern da ein bisschen entdecken kann.
2: Und meine Freundin und ich, wir haben einen Lieblingspodcast, den wir dann immer auf verschiedenen Roadtrips hören, den Edel Talk. Den hören wir dann zusammen, lachen ein wenig und unterhalten uns dann auch parallel zu den Themen, die dort halt besprochen werden.
3: Ich habe für meine Kinder extra so kleine Fidget-Toys gekauft.
4: Man unterhält sich mal endlich, ne?
0: Ja, so nämlich, da kann man nämlich nicht weglaufen im Auto. Und ich merke schon, wir sind alle top vorbereitet und zur Not geht halt immer noch das gute alte Ich sehe was, was du nicht siehst.

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0: unsere Nachrichten nach nur einem Spot.
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4: Mit Thorsten Adolfs. Guten Tag.
5: Wir haben viel erreicht, aber es ist noch lange nicht genug.
4: Bundeskanzler Merz war das bei der traditionellen Pressekonferenz vor der Sommerpause. In die geht er jetzt zufrieden. Die Koalition habe Tritt gefasst, sagte er mit Blick auf den eingeschlagenen Reformkurs der schwarz-roten Koalition. Danny Hopper aus dem News-Team, zuletzt waren einige Vorhaben im Bundestag schon beschlossen worden, zum Beispiel bei der Gesundheitsreform. Im Herbst soll es weitergehen.
6: Ja, dann soll es um den Arbeitsmarkt gehen. Im Herbst erwartet Merz hier einen Gesetzentwurf von Arbeitsministerin Baas. Da geht es dann vor allem um flexiblere Arbeitszeiten, also um eine wöchentliche statt eine tägliche Höchstarbeitszeit. Es gab ja zuletzt schon viel Kritik und Gegenwind, zum Beispiel von den Gewerkschaften. Sie wollen die Abschaffung des 8-Stunden-Tages unbedingt verhindern. Mitte Juni war schon ein erster Entwurf aus dem Arbeitsministerium durchgesickert. Darin blieb der 8-Stunden-Tag grundsätzlich unangetastet. Danach hieß es aus Kreisen des Ministeriums, der Entwurf sei noch in einem frühen Stadium. Da dürfte nach der Sommerpause noch mal ordentlich drum gerungen werden in der Koalition.
4: Gesprochen hat Merz heute auch über die AfD. Die hat die Union in den Umfragen ja mittlerweile deutlich hinter sich gelassen. Wie will Merz das ändern?
6: Ja, das hat er eigentlich nicht so richtig gesagt, als er gefragt wurde, ob er das Gefühl habe, dass Schwarz-Rot alles getan habe, um AfD-Wahlsiege zu verhindern, verwies er nur wieder auf die jetzt angeschobenen Reformen und betonte erneut, man habe geliefert. Merz richtete außerdem einen Appell an mögliche AfD-Wähler, sie sollten genau hinschauen und sich nicht von Social-Media-Aktivitäten beeinflussen lassen, sondern schauen, was die Bundesregierung versuche, auf den Weg zu bringen.
4: Dankeschön, Danny, und jetzt weitere Themen im Überblick. Der Waldbrand im Müritz-Nationalpark in Mecklenburg-Vorpommern. Man breitet sich weiter aus. Die 400 Einwohner einer Ortschaft, die in Sicherheit gebracht wurden, dürfen deshalb zurzeit nicht zurück in ihre Häuser. Die Feuerwehr ist mit rund 330 Kräften im Einsatz. Um zu verhindern, dass das Feuer noch größer wird, hat der Landkreis bundesweit Anfragen nach 150 sogenannten Kreisregnern gestellt. Unbekannte haben Daten von Kunden des Lidl-Online-Shops geklaut. Sie waren bei einem IT-Dienstleister gespeichert. Dazu, wie viele Kunden betroffen sind, äußerte sich das Unternehmen nicht. Die UNO warnt vor dem Ausbruch neuer Epidemien, weil die weltweiten Impfraten von Kindern weiterhin vergleichsweise niedrig sind. Sie liegen weiter unter dem Niveau von 2019. Damals hatte es durch die Corona-Pandemie Beeinträchtigungen bei Impfprogrammen gegeben. Rund 13,5 Millionen Menschen hätten in ihrem ersten Lebensjahr noch gar keine Impfung erhalten, so die UNO. In einem Getränkemarkt in Bottrop zieht ein Rotkehlchenpaar gerade seine Jungen groß. Die Eltern sind wohl im Frühling durch das offene Rolltor reingeflogen und haben es sich zwischen den Flaschen gemütlich gemacht. Dreimal haben sie seitdem gebrütet und jedes Mal ziehen die Vögel um. Erst war es in einer Bierkiste, dann eine Limokiste und jetzt ziehen sie ihren Nachwuchs in einer Wasserkiste groß. Bis jetzt sollen in dem Markt 13 kleine Rotkehlchen das Licht der Welt erblickt haben. Damit nichts passiert, hat die Leiterin des Getränkemarktes Schilder aufgestellt, die darauf hinweisen, vorsichtig zu sein. Die Inhaberin hofft, dass die Rotkehlchenfamilie nächstes Jahr wiederkommt. Soweit die Meldungen mit Thorsten Adolfs.
7: Danke, Thorsten.
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7: Ein lupenreiner Sommertag ist das heute. Morgen wird's etwas bewölkter, aber genauso warm. Und wer sagt, ich halte das nicht mehr aus, das ist mir zu warm. Für den habe ich gute Nachrichten. Das Wochenende, das wird schon fast kühl. 21 Grad sind's am Samstag und am Sonntag. Aktuell haben wir 29 Grad in Hochheide. Und ein kurzer Blick auf unsere Autobahn, der Radio Duisburg Verkehrsservice A3. Köln Richtung Oberhausen zwischen Kreuz-Beitscheid und Oberhausen-Lierich. 5 Kilometer Stau, 20 Minuten dauert es da länger. Und auf unserer Stadtautobahn A59 Duisburg Richtung Dienstlaken zwischen Duisburg-Zentrum und Duisburg-Meiderich. 2 Kilometer, da gibt's 15 Minuten obendrauf. Kommt gut in den Feierabend.
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7: Mein Name ist Doran Kling, ich habe drei Hits am Stück jetzt.

0: Der Mittwochnachmittag bei Radio Duisburg. Und es ist bald soweit. Am Freitag gebe Zeugnisse. Und für manche ist das ja nicht so ein toller Moment, ne? Also es ist eine kleine Zitterpartie. Ich kenne das. Aber Kollege Kevin Zimmer, der will euch Mut machen. Denn es gibt genug Beispiele, dass man es trotz verhauener Schulzeit und vielleicht auch nicht ganz so guten Zeugnissen schaffen kann. Also ich meine, zum Bundeskanzler hat's gereicht.
1: Vorab, damit wir uns nicht falsch verstehen, ich habe keine Ahnung, wie das Abiturzeugnis von Kanzler Friedrich Merz aussieht. Anscheinend weiß nur er das, wie er damals im Interview mit der Zeit klar machte.
2: Mein Abiturzeugnis liegt bei mir zu Hause im Tresor und da kommt es auch nicht raus.
1: Aber ist ja mal so. Es fühlt sich schon so an, als ob es nicht so richtig genial war, ja? Man kann sich das gar nicht vorstellen. Ich meine, Merz, das ist der Mann, der heute sagt,
3: mit Work-Life-Balance lässt sich der Wohlstand unseres Landes, den wir heute haben, in Zukunft nicht erhalten.
1: Ja, und Work-Life-Balance klingt für viele rund um Merz wie kein Bock. Vermutlich, weil er es aus seiner Schulzeit selbst kennt.
2: Naja, sagen wir mal so, ich habe in der Tat in der Schule echte Motivationsprobleme gehabt.
1: Merz wechselte sogar das Gymnasium. Nicht ganz freiwillig, das war sogar ein richtiger Rebell. Schuld waren aber die anderen.
2: Ich hatte auch einen Freundeskreis, der mich da eher zusätzlich motiviert hat.
1: Was kann ich, meint er damit die junge Union? Auf jeden Fall hatte das Abiturzeugnis bekommen mit einem Schnitt von, na, ich probier's nochmal, na?
2: Meine Abiturnote bleibt.
4: Wir sind gesorgt.
5: Wir sind ganz gut am Schätzen. Los.
1: Ja, das kriegen wir aus ihm nicht mehr raus. Es wird eine 3 Komma sein, vermute ich. Die Nachkommastelle, die kriegen wir aber auch noch raus. Da bin ich ja Journalist, deswegen 3,6. Ja, jetzt ist es amtlich ausgewürfelt. Böse Zungen behaupten übrigens, er will das nicht sagen, weil das Abiturzeugnis von Angela Merkel viel besser ist, ja? Die hat ein 1er-Abi. Wollen wir uns das vielleicht nochmal angucken?
2: Kein Bock.
1: Alles klar.

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0: Es ist 5:30.
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0: Ende August sucht Duisburg wieder seine Stadtmeister im Tischtennis. Alexandra Krieg, wie läuft das denn ab?
2: Ja, Stadtmeisterschaften, die werden vom 28. bis 30. August dann in der Sporthalle der Erich-Kästner-Gesamtschule ausgetragen. Das Turnier ist für Spieler immer eine gern genommene Vorbereitung auf die kommende Saison. Im letzten Jahr gab es sogar mehr als 300 Meldungen und diese Marke soll auch dieses Jahr wieder geknackt werden.
0: Ja, und worauf kann man sich als Besucher dann freuen?
2: Ja, besonders spannend dürfte die Herren-A-Konkurrenz werden. Da haben die beiden Finalisten vom vergangenen Jahr auch schon zugesagt. Bei den Damen sind diesmal unter anderem auch Spielerinnen der Oberliga-Aufsteigermannschaft von Meiderich 0695 dabei. Mixed wird auch gespielt und dann gibt es auch noch die Hobby-Jugend-Konkurrenz, also wirklich volles Programm.
0: Und jetzt noch weitere Meldungen.
2: In Pfahn hat die Polizei einen Randalierer vorläufig festgenommen. Der 31-Jährige hatte auf der Breitestraße gegen Autos geschlagen und Passanten attackiert. Er stand möglicherweise unter Drogen. Außerdem hat die Polizei in Wannheimer Ort zwei Männer gefasst, die mutmaßlich in eine Lagerhalle eingebrochen sind und dort Kabel gestohlen haben. Sie sitzen jetzt in U-Haft. Und der MSV Duisburg trauert um Manfred Manglitz. Der frühere Torhüter ist am Montag im Alter von 86 Jahren nach kurzer, schwerer Krankheit gestorben.
0: Danke, Alex.
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0: Ein sommerlicher Mittwoch, der neigt sich dem Ende. Der Feierabend, der bleibt weiter muckelig warm. Und wer keinen Bock mehr auf Hitze hat, der kann sich aufs Wochenende freuen. Es wird etwas kühler bei uns in Duisburg. Samstag und Sonntag bekommen wir 21 Grad aufs Thermometer. Aktuell haben wir noch 29 Grad in Bergheim. Und wir gucken einmal auf die Straßen der Radio Duisburg. Verkehrsservice A3 Köln Richtung Oberhausen zwischen Kreuzbreitscheid und Oberhausen-Lierich. 4 Kilometer Stau, 20 Minuten dauert es da länger. Und auf der A59 Duisburg Richtung Dienstlaken, da geht es schon in Hochfeld los und geht bis Meiderich 3 Kilometer, 20 Minuten auch da. Und klar, die A59, das kennen wir, die ist um die Uhrzeit gerne mal dicht, manchmal aber auch aus gutem Grund. Susi hat sich bei uns gemeldet.
3: Mal einen lieben Dank an alle, die gerade auf der A59 im Kreuz Duisburg-Nord für drei Stockenden langsam und vorsichtig gefahren sind. Die haben nämlich die A59 überschritten.
0: Dafür steht man doch gerne im Stau. Ich hoffe, alle kommen heil an. Danke für die Meldung, Susi.
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0: Mein Name ist Doran Kling. Schönen Feierabend wünsche ich euch. We

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Der Mittwochnachmittag mit Radio Duisburg und ich verabschiede mich an dieser Stelle. Mein Name ist Doran Kling und wir hören uns am Freitagnachmittag hier wieder. Bis dahin, schönen Feierabend euch, genießt den Tag.

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1: Mit Ralf Bossel. England gegen Argentinien. Dieses Halbfinale verspricht ein Duell der Generationen. Auf der einen Seite steht Lionel Messi, der mit seinem Spielwitz Argentinien ins WM-Finale führen will. Auf der anderen Seite wartet Englands neue Führungsgeneration um Jude Bellingham. Die Three Lions hoffen nach dem verlorenen EM-Finale 2024 auf den ganz großen Titel. Taktisch treffen zwei unterschiedliche Stile aufeinander. Argentiniens Kontrolle und Geduld gegen Englands Tempo und individuelle Klasse.
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2: Mit Thorsten Adolfs. Guten Abend. Bei der Fußball-Weltmeisterschaft steht heute Abend das zweite Halbfinale an. Der amtierende Weltmeister Argentinien trifft auf das Team, das seit 1966 auf den zweiten Titel wartet. Und das ist England. Infos zur Partie von Ralf Bosse.
1: Im Mittelpunkt steht natürlich Lionel Messi. Der argentinische Kapitän könnte bei seiner letzten Weltmeisterschaft noch einmal Geschichte schreiben. Der 39-Jährige könnte zum zweiten Mal den WM-Pokal gewinnen. Auf der anderen Seite wartet Englands neue Generation um Jude Bellingham, die nach Jahren der Enttäuschungen endlich den großen Titel holen will. Beide Mannschaften haben im Turnierverlauf überzeugt. Argentinien mit Erfahrung und Spielkontrolle, England mit Tempo und individueller Klasse. Der Sieger trifft im Finale auf Spanien.
2: Und jetzt weitere Nachrichten in der Zusammenfassung. Bundesumweltminister Schneider hat ein Online-Portal vorgestellt, das erstmals bundesweit Daten zu Hochwasserressourcen bereitstellt. Das Niedrigwasserinformationssystem NIVIS soll Behörden, Unternehmen und Bürgern zur Verfügung stehen. Die Trockenheit und die Hitze sorgen gerade wieder für Probleme. Viele Kommunen haben die Wassernutzung deshalb schon eingeschränkt. Die Staatsanwaltschaft Dessau-Roßlau hat Ermittlungen gegen den Kabarettisten Uwe Steimler eingeleitet. Es geht um die Störung des öffentlichen Friedens durch Androhung von Straftaten, sagte eine Sprecherin. Steimler hatte bei einer AfD-Veranstaltung gesagt, wenn er Friedrich Merz sehe, frage er sich manchmal, wo eigentlich Stauffenberg sei, wenn man ihn brauche. Stauffenberg ist vor allem bekannt für das gescheiterte Bombenattentat auf Adolf Hitler. Die Sendergruppe Pro7Sat1 will im Herbst mit einem neuen Fernsehsender an den Start gehen. Er soll Sat2 heißen. Mit dem Sender wolle man sich an die Zielgruppe der über 50-Jährigen richten. Der Chef der Sendergruppe Papst sagte der SZ, man werde vor allem auf bekannte Programme aus dem Archiv von Sat1 setzen. Habt ihr schon mal euren Schufa-Score gecheckt? Jetzt wurde bekannt, dass die Auskunft Thai wohl deutlich mehr Daten über uns speichert, als viele dachten. Und zwar auch alte Zahlungsgeschichten, die schon bis zu 10 Jahre zurückliegen. Das haben unter anderem Recherchen der SZ ergeben. Demnach betreibt die Schufa neben ihrer bekannten Datenbank noch ein zweites Archiv. Darin liegen Informationen zu Millionen von Menschen. Das Ganze soll aber kein Grund zur Panik sein. Die Firma betont, dass diese alten Datensätze nur dazu dienen würden, neue Berechnungsmethoden für Kredite zu testen und abzusichern. Die Details würden nicht bei Banken oder Vermietern landen, sondern blieben bei der Schufa unter Verschluss, heißt es. Verbraucherschützer haben da allerdings Zweifel. Das waren die Nachrichten mit Thorsten Adolfs.
3: Das Wetter. Ab übermorgen, da geht's schrittweise wieder runter mit den Temperaturen. Davor geht's morgen leider noch mal kurz hoch. 29 bis 33 Grad maximal. Dazu wieder viel Sonne. Wir freuen uns auf die Nacht jetzt. Tiefsttemperatur dann später 17 bis 12 Grad. Das sind wunderschöne Zahlen.
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3: Im Moment liegen uns keine Meldungen vor. Eine gute Fahrt.
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3: Schönen guten Abend, Sebastian Pulli hier, und bei dem Wetter sind nicht nur die Haare schmalzig. Die Backstreet Boys jetzt. Schönen Feierabend.

0: die Hitze liegt ja auch schwer im Magen. Ne? Müssen wir vielleicht was Leichtes essen.
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0: So ein gutes Obst, wenn die Fruchtfliegen nicht schneller sind. Blaubeeren zum Beispiel. Eigentlich ja super Blaubeeren. Wobei eigentlich auch nicht. Kann ich ein Liedchen von singen.
2: Die Heide.

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0: Das Wetter.
1: Das Wochenende wird schön, weil deutlich kühler. Über den Hügel morgen müssen wir aber noch mal drüber. Da wieder 29 bis 33 Grad maximal. Wieder viel Sonne. Kleiner Rettungsanker jetzt wieder in der Nacht. Da erreichen wir die Tiefsttemperatur 17 bis 12 Grad.
0: NRW Verkehr.
1: Keine Meldung bei uns aktuell. Kommt gut an.
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1: Sebastian Pulli hier. Und warum ist eigentlich über 30 Grad im Auslandsurlaub nicht so schlimm wie über 30 Grad zu Hause? Wahrscheinlich, weil die im Hotel eine Klimaanlage haben. Stellen wir uns vor, wir treiben in einem pinken Flamingo-Schwimmreifen im Hotelpool bei Nacht. Das Lied hier hilft, hat genau die richtige Atmosphäre. Save my love. Schönen Feierabend. Yeah.

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1: Na, wohin geht's in Urlaub? Antarktis wäre ganz nett gerade. Oder irgendwas mit Wasser. Und da haben wir richtig viel hier in NRW. Wir wischen uns einmal den Schweiß von der Stirn und dann nach rechts.
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3: Das große Badesee-Tindern. 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
3: Muss ich was bezahlen?
5: Nein. Freier Eintritt.
4: Parkgebühr natürlich, pro Tag 4 Euro.
3: Was können wir da machen?
6: Schwimmen, was essen, gemütlich.
7: Natur genießen.
6: Ja, und hier kann man ja auch Bötchen fahren.
4: Wandern, Fahrrad fahren. Man hat hier das Eifelcamp mit sehr vielen Möglichkeiten auch für Kinder. Bietet sich auch hier Yoga an zum Beispiel. Ja, das hat einer angefangen aus Nettersheim. Einmal in der Woche, samstags ist das zum Beispiel. Dann machen sie so Workout hier. Ne? Da gibt es dann Fitnessgeräte gibt's hier als Sportattraktivität.
3: Kann ich meine Kids mitbringen?
4: Kinder, Hunde, alles. Oma, Opa. Alles geht.
3: Treffen wir uns zum Essen oder nur für Drinks?
4: Genau, wir haben Essen mit, aber es gibt eine wunderbare Snackbude direkt die Ecke rum. Wir haben ja Cocktails, wir haben selbstgemachte Limonaden, wir haben leckeres Bier, selbstgemachte Pizzen haben wir, selbstgemachte Burger.
3: Können wir da chillen?
5: Ja, kann man wunderbar chillen, die Sonne genießen und einfach die Ruhe.
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1: Mit Thorsten Adolfs. Guten Abend. Nach der Hitzewelle mit vielen Todesfällen hat der NRW-Landtag über Konsequenzen diskutiert. Im Mittelpunkt stand die Frage, braucht NRW einen neuen Umgang mit extremer Hitze? Bei uns im Land gab es nach Schätzungen des Robert-Koch-Instituts im Juni über 1000 Hitzetote. Die Opposition hat mehr Klimaanlagen in Schulen, Kitas, Krankenhäusern und Pflegeheimen gefordert. Sie kritisiert die Landesregierung, weil sie in ihren Augen zu langsam handelt. Aus Düsseldorf berichtet José Nasjandi.
2: Die SPD hier im Landtag fordert ein Förderprogramm des Landes für Klimaanlagen, vor allem in öffentlichen Einrichtungen. Fraktionschef Ott sagte, Klimaanlagen dürften nicht länger nur als Stromfresser gesehen werden. In Hitzeperioden seien sie Lebensretter. Auch die FDP verlangt, dass Schulen, Kitas, Krankenhäuser und Pflegeheime besser ausgestattet werden. Die schwarz-grüne Koalition verweist darauf, dass es bereits Maßnahmen bei Klimaschutz und Klimaanpassung gibt. Gesundheitsminister Laumann will jetzt ein Konzept erarbeiten, damit die Klimatisierung zum Beispiel in den Einrichtungen der Langzeitpflege unterstützt werden kann. Außerdem will er prüfen, ob es im Gesundheitssystem ein spezielles Warnsystem für Hitzeperioden geben sollte. Die Landesregierung will vor allem langfristig vorgehen. In den Städten sollen zum Beispiel mehr Bäume und Schattenspender gefördert werden.
1: Und jetzt weitere Nachrichten im Überblick. Das, was 14- bis 17-Jährige in sozialen Medien erleben, ist ein Drahtseilakt zwischen Inspiration und Belastung. So formulieren es die Macher der neuen Gym-Plus-Studie, die in Mainz vorgestellt wurde. Demnach empfinden junge Leute ungewollte Nacktbilder, Mobbing und drastische Gewaltdarstellungen als besonders belastend. Gleichzeitig würden soziale Medien das persönliche Wohlbefinden stärken, zum Beispiel beim Austausch mit Freunden, im Sport oder mit der Familie. Weil das Wasser sehr niedrig ist, ist die Schifffahrt auf dem Rhein eingeschränkt. Binnenschiffe können weniger Ladung aufnehmen als bei höheren Wasserständen. Auch der Duisburger Hafen sieht darin ein Problem. Durch die geringeren Transportmengen pro Schiff würden die Kosten entlang der Lieferkette steigen, heißt es. Gleichzeitig führe die reduzierte Auslastung dazu, dass für die gleiche Warenmenge mehr Schiffe eingesetzt werden müssen. Die Zahl der Toten durch das verheerende Feuer in einem Lokal in Bangkok ist auf 33 gestiegen. Der Brand in der Restaurantbar war am vergangenen Sonntag während eines Konzertes ausgebrochen. Weil es Mängel beim Brandschutz gegeben haben soll, will die Regierung alle Nachtclubs und ähnliche Lokale in Thailand innerhalb der nächsten 30 Tage kontrollieren lassen. England träumt vom ersten WM-Finale seit 1966 und Trainer Thomas Tuchel hat einen ganz speziellen Plan für das Halbfinale heute Abend gegen Argentinien. Tuchel denkt darüber nach, den Superstar der Argentinier Lionel Messi in Manndeckung zu nehmen. Messi hat bei der WM nämlich schon 8 Tore erzielt. Er sehe Dinge auf dem Platz einfach früher als alle anderen, sagt Tuchel. Diese 2 Meter Vorsprung würden ihm auf dem Platz reichen, um für die Entscheidung zu sorgen. Obwohl sich Argentinien in den letzten Runden schwer getan hat und mehrmals in die Verlängerung musste, sieht der Trainer der Engländer die Argentinier als extrem nervenstark. Sie würden auch in brenzligen Situationen nicht in Panik verfallen. Ob das so ist, sehen wir ab 21 Uhr. Dann wird die Partie in Atlanta angepfiffen. Der Sieger des Spiels trifft Sonntagabend im Endspiel auf Spanien. Soweit die Meldungen mit Thorsten Adolfs.
3: Das Wetter.
4: Dass die Schweißdrüsen nicht schon lange aufgegeben haben. Morgen noch mal eine Ecke heißer, 29 bis 33 Grad maximal mit viel Sonne wieder. Aber am Freitag, dann geht's so knapp unter die 30er Grenze und am Wochenende in die Mid-20er. Immer eine gute Zeit. Jetzt in der Nacht wird's auch wieder frischer. Da landen wir bei 17 bis 12 Grad.
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5: Hier die aktuelle Verkehrslage. A1 Dortmund-Euskirchen zwischen Burscheid und Kreuz Köln-Nord. 6 Kilometer Stau, 28 Minuten Zeitverlust. Weiterhin auf der A3 Oberhausen-Köln zwischen Leverkusen-Oppladen und Leverkusen-Zentrum. 2 Kilometer stockender Verkehr. Zusätzlich auf der A4 Olpe-Aachen zwischen Kreuz Köln-Ost und Kreuz Köln-Süd. 5 Kilometer zähfließender Verkehr, 17 Minuten längere Fahrzeit. Darüber hinaus auf der A43 Recklinghausen-Münster zwischen Senden und Kreuz Münster-Süd. 2 Kilometer Stau, 8 Minuten Zeitverlust. Und auch auf der A61 Mönchengladbach-Koblenz zwischen Rheinbach und Auffahrt Grafschaftringen. 3 Kilometer stockender Verkehr. Wir wünschen allen unterwegs gute Fahrt.
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4: Guten Abend, Sebastian Pulli hier und Nico Santos mit Number One. Ist eine richtig tolle Zahl, vor allem wenn es eine Gradzahl ist. Schön

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0: bei uns jetzt. Die WM in Winzig.
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0: Ja, wir spielen Kicker. Alle Spieler in der Originalgröße von Philipp Lahm. Nein, Scherz. Ihr tretet am Kickertisch gegeneinander an. 1 gegen 1. Und wer in 90 Sekunden mehr Tore erzielt, der fliegt in den Urlaub, wie Christian hier.
2: Das ist der Treffer für Teneriffa. 2:1 Anschlusstreffer. Aber der kommt zu spät. Teneriffa ist gebucht.
3: Super, freue ich mich total. War ein wahnsinniges Spiel. Also, warte mal, ich bin zitter gerade. So habe ich noch nie Urlaub gewonnen. Ich freue mich ganz toll. Meine Frau darf natürlich mit.
4: Ja, wir sind Eltern von 3 Kindern. Und ja, da sind wir auch mal erholungsbedürftig und freuen uns auf ein paar schöne Tage.
3: Wir sind urlaubsreif.
0: Wenn ihr sagt, das bin ich auch, dann könnt ihr gerne auch mitspielen. Passend zum WM-Finale am Sonntag. Auch unsere Kicker-Finalrunde im Deutschen Fußballmuseum in Dortmund. Und wo geht sie hin? 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

0: Das Wetter.
1: Wisst ihr noch am Anfang des Sommers, als wir uns beschwert haben, dass ein bisschen frisch ist? Mein Gott, was war ein bisschen frisch schön. Morgen noch mal eine Ecke heißer, leider 29 bis 33 Grad maximal wieder. Viel Sonne dazu. Erst ab Freitag kühlt es dann so langsam wieder runter und in der Nacht jetzt auch. Da haben wir Tiefstwerte zwischen 17 und 12 Grad.
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3: Hier die aktuelle Verkehrslage. A1 Münster-Dortmund zwischen Carmen-Zentrum und Kreuz Dortmund-Unna. 2 Kilometer Stau, 15 Minuten Zeitverlust. Im weiteren Verlauf zwischen Kreuz Leverkusen und Kreuz Köln-Nord 2 Kilometer stockender Verkehr, 12 Minuten Verzögerung. Zusätzlich auf der A4 Köln-Aachen zwischen Kreuz Köln-Gremberg und Kreuz Köln-Süd. 4 Kilometer zähfließender Verkehr, 7 Minuten längere Fahrzeit. Darüber hinaus auf der A43 Recklinghausen-Münster zwischen Senden und Kreuz Münster-Süd 2 Kilometer Stau, 13 Minuten Zeitverlust. Und auch auf der A45 Dortmund-Hagen zwischen Kreuz Dortmund-Witten und Dortmund-Süd 2 Kilometer stockender Verkehr, 5 Minuten Verzögerung. Wir wünschen allen unterwegs gute Fahrt.
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1: Sebastian Pulli hier, na, wie haltet ihr durch? Liebe Grüße mal an der Stelle an die Musikredaktion. Wir verbitten uns jeden Song, der nach über 22 Grad klingt. Gentleman gleich mit Wildfire, das sind ja mindestens 100. Tja, für alle, die jetzt denken, wir haben schon Sonnenstich, Radio Gaga. Schönen Feierabend.

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4: Habt ihr eigentlich schon die neue Werbekampagne der Bundeswehr gesehen? Generation Wehrdienst. Ja, ist gerade überall auf Insta, Facebook, TikTok, in der Apothekenumschau. Ja, da haben sie echt mal einen rausgehauen. Das Ziel ist doch, mit den Videos junge Leute für den Wehrdienst zu begeistern. Und da muss ich sagen, ja, mich haben sie mit der Aktion. Ich war schon beim Kreiswehrersatzamt zur Gonadenkontrolle. Ich habe gesagt, hier für mich einmal direkt die gehobene Offizierslaufbahn. Ne? Einstieg mindestens als Oberstleutnant. Fachgebiet strategische Truppenbetreuung. Nach dem Motto Schröder, ein Offizier und Gentleman. Ja, soweit meine Vorstellung. Aber die Dummbratzen meinten, ich wäre im Kriegsfall nicht mal als Geisel zu gebrauchen. Ich weiß nicht, woran es am Ende gescheitert ist. Ob ich beim Bücken zu sehr gehustet habe oder ob sie mit meinem Vorschlag, die Kampfstiefel bei der Bundeswehr konsequent durch Crocs zu ersetzen, einfach überfordert waren. Aber komm, muss ja jeder selber wissen. Von den Jüngeren muss man sich dann noch sagen lassen, hey, alter weißer Boomer, was willst du eigentlich noch? Ja, da kann ich nur sagen, ich bin vielleicht ein Boomer. Aber ihr seid die Generation Wehrdienst. Danke, abtreten und steht bequem, ihr Luschen.
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1: Ich bin Thomas Brock. Bundeskanzler Merz sieht die schwarz-rote Koalition gestärkt in die Sommerpause gehen. Die Koalition habe Tritt gefasst, sagte Merz in der traditionellen Sommerpressekonferenz. Die Bilanz sei positiv, die Regierung habe ihren Rhythmus gefunden und trotz mancher Kritik geliefert, etwa vor kurzem bei der Reform der gesetzlichen Krankenversicherung. Merz räumte aber auch ein, dass man noch nicht dastehe, wo er Deutschland gerne sehen wolle.
2: Wir haben viel erreicht, aber es ist noch lange nicht genug. Ich schließe dieses erste Halbjahr mit der Zuversicht ab, dass wir auch im zweiten Halbjahr gute Politik machen für Deutschland.
1: Bundeskanzler Merz. Die Bundesregierung hat eine lange Liste von Maßnahmen zum Bürokratieabbau beschlossen. Vieles davon betrifft den Straßenverkehr. So soll es einfachere Regelungen für Taxiunternehmen geben. Regionale Lkw-Fahrverbote an Feiertagen wie Fronleichnam werden gestrichen. Außerdem reicht künftig das Kennzeichen von E-Autos aus, um in Umweltzonen in Innenstädten fahren zu dürfen. Eine grüne Plakette muss nicht mehr an die Scheibe geklebt werden. Bei der Fußball-WM steht am Abend das zweite Halbfinale auf dem Programm. Gesucht wird der Endspielgegner von Spanien. In Atlanta trifft England ab 21 Uhr auf Titelverteidiger Argentinien.
3: Gegen Titelverteidiger Argentinien geht es für England um mehr als nur Fußball. Die Rivalität beider Nationen ist politisch vom Falklandkrieg geprägt, sportlich vom WM-Viertelfinale 1986 mit der berühmten Hand Gottes. Damals erzielte Diego Maradona für Argentinien ein irreguläres Tor mit der Hand. England-Trainer Thomas Tuchel spricht von einer der größten Rivalitäten im Weltfußball. Nach dem mühevollen Sieg gegen Norwegen muss sich das Team um Bayern-Star Harry Kane und Real Madrids Jude Bellingham gegen Lionel Messi und Co. steigern, um das Endspiel gegen Spanien zu erreichen. Aus London, Philipp Detlefs.
1: Sören Währenskjold hat die 11. Etappe der Tour de France gewonnen. Der Norweger siegte im Massensprint in Nevers in der Mitte Frankreichs. Pascal Ackermann kam als bester Deutscher auf Rang 10. In der Gesamtwertung änderte sich nichts. Der Slowene Tadej Pogacar führt weiter mit gut 3,5 Minuten vor seinem dänischen Rivalen Jonas Vingegaard. Florian Lipowitz liegt auf Rang 6.
4: Das Wetter. Jetzt am Abend müssen wir örtlich mit ein paar Gewittern rechnen. Die treten immer nur in kleineren Gebieten in NRW auf. Also können dann auch Starkregen mitbringen, teilweise Hagel und Sturm. Die Temperaturen gehen in der Nacht runter auf 13 Grad. Und auch morgen starten wir erst sonnig bei Temperaturen sogar bis 32 Grad. Nachher kann es wieder ein paar Hitzegewitter geben.
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5: Hier die aktuelle Verkehrslage. A1 Münster-Dortmund zwischen Carmen-Zentrum und Kreuz Dortmund-Unna. 3 Kilometer Stau, 6 Minuten Zeitverlust. Im weiteren Verlauf zwischen Kreuz Leverkusen West und Kreuz Köln Nord 1 Kilometer stockender Verkehr, 7 Minuten Verzögerung. Zusätzlich auf der A43 Recklinghausen Münster zwischen Senden und Kreuz Münster Süd 2 Kilometer zähfließender Verkehr, 9 Minuten längere Fahrzeit. Darüber hinaus auf der A45 Dortmund Hagen zwischen Kreuz Dortmund Witten und Dortmund Süd 1 Kilometer Stau, 10 Minuten Zeitverlust. Und auch auf der A57 Krefeld-Köln zwischen Dormagen und Köln-Worringen. 1 Kilometer stockender Verkehr. Wir wünschen allen unterwegs gute Fahrt.
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0: wunderschönen guten Abend hier auf 92,2 und 101,75 bei der besten Radioshow. Produziert wird sie im Herzen von Duisburg, in Ruhrort, von der fantastischen Radiowelle Sturmflut.
1: Sven, das hast du besonders schön gesagt
0: heute. Dankeschön, Dankeschön, Dankeschön. Das ist besonders lieb von euch, dass ihr heute Abend alle eingeschaltet habt an diesem schönen Sommerabend, an dem man sonst nichts anderes machen kann.
1: Gar nichts. Radio. Ja. Einfach nur in der stickigen, überhitzten Bude sitzen und
0: genau,
1: Radio hören.
0: Das ist schön, ne? Wenn man jetzt das Fenster schön aufmacht, dann hat man dieses große Glück, dass ein warmer Wind reinkommt, weil die Dachziegeln aufgewärmt sind. Ja, es ist eine Freude.
1: Genau.
0: Wirklich. Tatsächlich. Ich liege derzeit auch immer ein bisschen schwitzend.
1: Ich nicht, ich habe Glück. Altbau.
0: Echt? Altbau, ja, Altbau. Erdgeschoss, ne?
1: 38 Meter dicke Mauern.
0: So ein Glück. Aber egal. Es hören auch Menschen in unserer Sendung. Wenn du dir den Bandnamen Ceremony vorstellst, ne, an was für eine Musikrichtung denkst du?
1: Ich denke an so ein Metal, so ein Geknüppel. Ich kann mich vage erinnern an sowas.
0: Man denkt irgendwie doch. Metal, ne? Ist die erste Assoziation, oder?
1: Ja, aber so jetzt nicht. Naja, ich kenne mich nicht aus dem Metal, also lassen wir das.
0: Und wenn man dann noch sich den Songtitel anhört und der heißt Death, Destruction, Mayhem. Welche Art von Musik erwartest du jetzt?
1: Ja, Italo-Disco, das ist aber klar.
0: Ja, genau.
1: Death, Destruction, Mayhem. Ja. Meine Güte.
0: Es ist alles drin. Jawohl. Und ich denke irgendwie, normalerweise kriegt der Helge schon feuchte Ohrläppchen. Aber es ist Punkrock. Es ist auch eher eu als Punkrock.
1: Was?
0: Und es kommt aus Kalifornien, hört sich zwar an wie aus Australien, aber ja, es ist richtig geiler Punkrock.

0: Also eigentlich ganz, ganz solide, guter, ne? Solider, gefälliger Punkrock.
1: Genau, genau. Dachte ich, muss auch mal so anfangen wieder.
0: Toll. Sven, das hast du schön gemacht.
1: Ja, genau.
0: Komm, da spiele ich jetzt Jazz. Nein, kleiner Scherz.
1: Apropos Jazz.
0: Nein, klar. Nein, was habe ich nur getan?
1: Ich war es nicht.
0: Was war denn jetzt?
1: Nein.
0: Ach, nein, das gibt's auch gar nicht. Das ist eine Premiere.
1: Hammer.
0: Keiner von uns, das gibt's auch gar nicht. Verrückt, wir übergehen das jetzt einfach. Wir kommen zurück zu den wichtigen Dingen, nämlich zur Musik. Und zwar habe ich jetzt hier, ihr macht ihr Rücken, macht ihr schön Spaß über.
1: Nein, wir machen das nee, auch klar. Vor deinem Rücken.
0: Ja. Ja, ich spiele jetzt hier eine Band. Auch da muss ich dem Kidnap Danke sagen, denn der hat mir ein Fanzine mal mitgeschickt. Das Pop-Up, nein, wo habe ich es? Ich habe es sogar dabei, ich muss gleich nachreichen. Sehr schönes A5er, man freut sich, dass es sowas überhaupt noch gibt und das hat mir sehr viel Freude gemacht. Und da drin war nämlich ein Interview in einer spanischen Band und offensichtlich ist das so ein bisschen so, sagen wir mal, der vielleicht bekannteste Name einer kleinen Welle von so spanischen Pop- und Pop-Punk-Mädelbands und so, Pop-Bands. Und das hat mir irgendwie gut gefallen. Habe ich mir angehört, habe gedacht, wir sind tatsächlich ganz schön. Die haben sich 2018 gegründet. Die heißen Lisa Simpson. Lisa Simpsons. Und zwar benannt nach Lisa Simpsons, weil sie die irgendwie super fanden. Dann haben sie Lisa Simpson.
1: Simpson.
0: Lisa Simpson. Okay. Genau, haben sie. Aus Valencia, in Spanien. Zum Glück eine freundliche Region Spaniens, eine nicht kastilische. Ja, genau. Ja, 2018 gegründet, seit 22 und zwar haben die sich als Grafik- und Musikprojekt gegründet. Denkt man jetzt nicht direkt an. Ja, denkt man nicht an Punkrock. An der Kunstakademie in Valencia. So war es, ja. Ich habe es mir aufgeschrieben. Und ist trotzdem gut. Und dann haben die ab 22 als Duo dann weitergemacht und machen das jetzt wohl, ja, in dem Sinne ein bisschen ernsthafter, aber naja, auch nur aus Spaß. Und das war genau 22 und dann ist die eine oder andere Platte rausgekommen. Und jetzt, dieses Jahr, 26, gab es ein neues Album. Das ist ein Ticken ruhiger und mir gefällt das auch außerordentlich gut. Das war also die Information und jetzt kommt auch die eigentliche Musik. Sven, du guckst, als wenn du eigentlich Lisa Simpson. Und das heißt, also übersetzt, ich möchte nicht älter werden, Sven, verstehst du? No quiero envejecer.
1: Ich möchte nicht älter werden.

0: ja, die Lisa Sinson. Lisa Sinson. No quiero envejecer.
1: Was heißt das nochmal?
0: Sven, ich will nicht älter werden, heißt das. Ich fühle mich auch. Ich hoffe, ich werde so alt, wie ich mich fühle. Ich hoffe wirklich.
1: So alt möchtest du werden?
0: Dann hätte ich alter ja noch 50 Jahre.
2: Ja, Rentenkasse so richtig besorgen.
0: Die besorgt uns.
2: Einfach nicht sterben.
0: Ja, die besorgen es der Rentenkasse, so will ich es genau, vielleicht sagen. Genau. Was hat die Ise ist schon ein bisschen her, das hat mir gut gefallen. Die hatte ein Zitat von dem, wie heißt der, ein Politologe, Soziologe, der hat...
1: Butterbege.
0: Nein, aber so ähnlich, warte mal. Das gibt's sogar, ich komme nicht drauf.
2: Carsten.
0: Nein, ich reiche das vielleicht nach. Der heißt, und der hat Abi gemacht.
1: Martin Schittler.
0: Der hat ein paar Jahre vor mir Abi gemacht an der kleinen Schule.
1: Ah ja.
0: Sieht aus, als
1: wäre... Aber sag doch erstmal ein Zitat.
0: Ach, das habe ich ganz vergessen. Das will ich nicht sagen. Und er hat gesagt, die Politik, was hat die Politik, tut so, als wenn es den Armen zu gut und den Reichen zu schlecht ginge. Und das ist ja genau die Definition von dem, was wir die ganze Zeit kredenz kriegen. Man muss immer sparen und da muss das, als wenn das alles Luxus gewesen wäre, dass die Leute wohnen können und so. Nee, alles auf der Straße mit denen, Drittel der ganzen. Eine Freundin von mir, die ist Lehrerin, die jetzt eigentlich Sonderpädagogin, die sagt da, die Behinderten, die werden einfach nicht mehr abgeholt, die haben keine Chance mehr, die nehmen nichts mehr teil, die sind abgehängt, die sind weg mit denen, weil das einfach gestrichen wurde. Also. Und so geht das in einer Tour, was die alles. Ja, und so. Wie kam ich da jetzt drauf?
1: Ich weiß nicht.
0: Kannst du mir noch helfen?
1: Du wolltest irgendwas über Spanien sagen.
0: Auch was Negatives.
1: Nein, was Gutes bestimmt.
0: Und dann in Sachen Negativer fällt mir das ein. Nee.
1: Okay,
0: dann haben wir der Rentenkasse. So, genau, wegen Alter. Jetzt, ja, so, jetzt Alter, haben wir es.
1: Sind wir wieder alles zurück. Klar, ne?
0: Genau.
1: So, apropos jetzt. Alter. Ja. Mike D. dürfte auch sein Alter haben.
0: Ja.
1: Gehe ich mal schwer von aus. Ja, und wer die Beastie Boys mag, der wird jetzt jubilieren, denn Mike D hat zwei neue Songs veröffentlicht, die beide sehr nach Beastie Boys klingen, in meinen Ohren auf jeden Fall. Und ich höre sowas ja zuweilen, wenn es nicht zu viel wird, ganz gerne. Und deswegen müsst ihr das jetzt auch hören, nämlich den Song Switch Up von Mike D.

0: Das war der gute Mike D. mit seinem neuen Song, der da heißt Switch Up.
1: Okay.
0: Ja. Ja. Genau, also ich habe mich erinnert an die Zeiten, wo ich dann ab und zu mal Beastie Boys aufgelegt habe.
1: Ja. Ja, ich fand die ja irgendwie gut, ne, in den jungen Jahren, als sie dann so, das war ja mal was Neues und das war ja irgendwie auch, aber irgendwie, also immer respektabel, weil das sind ja irgendwie gute Leute. Aber ich höre dann doch lieber Punk.
0: Echt?
1: Ja. Was soll ich machen?
0: Punkrock ein Leben lang.
1: Ja.
0: Für immer Punk.
1: Ich vor allem. Lasko. Ja, ich Hardcore-Punker, immer schon gewesen. Ja, ja. Was hältst du von meinem Iro heute? Heute ist der besonders, da habe ich ihn besonders steil aufgestellt. Ja, ja, genau. Komm, ich spiele nochmal Lisa Simpson, warum denn nicht, weil das so schön war. Ich spiele einfach noch einen Song. Nein, ich spiele die noch anders. Ich spiele was von, die haben nämlich eine 10-Inch rausgebracht, 2021. Und die ist 23 nochmal neu aufgelegt worden. Auch wieder bei Elephant Records, auch aus Madrid. Die, da habe ich schon ein oder andere Mal Platten bestellt, tatsächlich. Also ich habe Geld nach Madrid geschickt. Das ist natürlich scheiße für mich.
0: Ist aber schon klar, wen du da unterstützt mit, ne?
1: Ja, das sind natürlich gute Leute, das sind ja die wenigen,
0: die
1: da
0: gut sind. Wo zahlen die ihre Steuern?
1: Ja, sicher.
0: Für wen? Für dieses Unrechtsregime in Madrid.
1: Nee, das ist nur...
0: Ein Unrechtsstaat.
1: Nein, das ist ein Vielvölkerstaat, der irgendwann mal zerfallen sollte, endlich. Aber eigentlich, ein Unrechtsstaat kann man ja nicht sagen. Ganz im Gegenteil, die gehören ja zur progressiven Speerspitze mittlerweile, seit einigen Jahren. Also der Sanchez ist ja, also dafür, dass die Politiker halt alle, dafür ist er ja ein guter Mann.
0: Ja, nur seine Frau nicht so, ne?
1: Nicht?
0: Ja, die ist so in so einem Korruptionsskandal.
1: Ach so. Ach, was weiß ich, Korruption, ja sicher.
0: Ja, ja.
1: Das ist doch immer, die werden...
0: Ja, Korruption.
1: Von allen Seiten kommen die immer die gleichen Leute und stecken, wollen immer allen Geld zustecken. Und dann sind irgendwie ein paar Leute dabei, die nehmen das auch noch. So doof muss man erstmal sein. Bescheuert. Aber Politik ist ja auch leider auch ein schäbiges Geschäft, was soll man machen? Warum? Ey, du Schwitz, wie kommt das denn?
0: Ich weiß auch nicht, woher das kommt.
1: Das ist doch gerade mal, keine Ahnung, 80 Grad.
0: Ich weiß auch nicht.
1: Naja.
0: Finnland obwohl ist auch nicht mehr das, was war.
1: Nee, obwohl eigentlich, wir haben hier eine Klimaanlage tatsächlich. Ja, wie man hört. Ich spiele dir nochmal Lisa den Song, und zwar von der 21er 10-Inch, den Song Barakaldo.

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1: Sehr, sehr schön.
2: Lisa Simpson.
1: Simpson.
2: Lisa Simpson.
1: Nach den Simpsons benannt.
2: Genau, nach Lisa Simpson.
1: Simpson. Genau, Simpson. Lisa Simpson. Ja, ich bleibe.
2: Aus Valencia.
1: Aus Valencia. Ich gehe auch in so eine Art Hauptstadt. Valencia ist auch so eine Art Hauptstadt, zumindest Regionalhauptstadt.
2: Ja, genau.
1: Genau, ich gehe nach Berlin.
2: Ist auch eine Art Hauptstadt.
1: Ja, so möchte gern.
2: Naja.
1: Bonn wird immer Hauptstadt bleiben.
2: Ja,
1: immer.
2: Genau, immer.
1: Stadt der Brücken. Da nach Berlin ist die gute Güner Künier gegangen. In okay. Izmir geboren, dann nach Flensburg und mittlerweile in Berlin ansässig. Und ich finde, die macht schöne elektronische Musik mit flotten Rhythmen.
2: Flotte Rhythmen?
1: Ja, flotte Rhythmen.
2: Fetzige.
1: Und irgendwie, es ist so angenehm retro, finde ich. Und ich höre das sehr, sehr gerne.
2: Ja.
1: Und ich würde gerne den Song Downtown spielen. Und
2: wie sieht's aus? Hast du Bock?
1: Lieber Tom, fahr ab!

0: Fred vom Jupiter, Fred vom Jupiter. Ja, klarer Spaß.
1: Ja, prima. Hat ein bisschen was davon, tatsächlich.
0: Ein bisschen, irgendwie. Ja, aber ist ja.
1: Ist schön.
0: Ja. Guck mal, ich will bleiben in Berlin.
1: Jupiter war ja auch super.
0: Ja.
1: Fand ich. Immer.
0: Andreas Dorau.
1: Ja.
0: Ja. Der macht ja immer noch. Der immer taucht er irgendwo, macht immer irgendwie was.
1: Richtig.
0: Auch ein kurioser Typ. Ja. Kommt mir jedenfalls immer so vor, weil ab und zu begehe ich immer noch irgendwas Neues von dem. Ganz neu, brandaktuell, am 1. Mai 2026 veröffentlicht, ist die Debüt-LP von Udo Butter und das Team auf Destiny Records veröffentlicht worden. Die Platte heißt Blumen und Bengalos, was beide Songs sind. Sowohl Blumen als auch Bengalos.
1: Ja.
0: Eigentlich ganz schöne Songs. Ich spiele aber was, sagen wir mal, jetzt ganz tolle, lustige Witz gemacht, was kommerzielles, weil es geht nämlich um Kohle. Der Song ist auch länger als die beiden genannten zusammen. Der Song heißt Gib mir Geld!

0: gib mir Geld.
1: Genau, hey, hey, Boss, gib mir Geld.
0: Ja, ne? Aber natürlich Text, ja, inzwischen freue ich mich ja, wenn es auch ganz gute Texte gibt. Also mal über Nazis raus oder dann eben, die war so gemein zu mir oder ich habe es so schwer, es muss aber irgendwie weitergehen und sowas. Da freue ich mich jetzt auch.
1: Oder über früher.
0: Oder über früher.
1: Ja. Das ist auch mal schön, ne? Nostalgie und so.
0: Ja.
1: Ja, ich habe, da passt es ganz gut rein, The Boys of Dungeon Lane.
0: Was ist das denn?
1: Ja, heißt das. Neue Album von Paul McCartney. Und
0: Wahnsinn, du spielst Paul McCartney.
1: Ja, da geht's. Toll. Ja, ich dachte mir, ich höre mir das mal an, weil ein paar Freunde irgendwie das auch ganz gut fanden. Muss so sagen, im Großen und Ganzen, Alter, irgendwie ist schon irgendwie so eine Kost, irgendwie, die wie verdaut klingt teilweise. Aber in manchen Momenten hat er so ein bisschen was von diesen letzten Johnny Cash-Songs irgendwie, die ja nochmal da, die hatten ja da auch nochmal, als der, wer war das, Rick Rubin oder wer war das,
0: der
1: nochmal produziert hatte.
0: Ja, stimmt.
1: Also so ganz, so eine ganz leichte Note und einer dieser Songs, der natürlich auch dieses Frühjahr besingt, ne? Aber ich meine, der Typ ist über 80, sei es ihm zugestanden, ist, davon handelt der Song Down South.

0: Ja, also Paul McCartney hat bei mir natürlich immer Stein im Brett. Ich bin ja leider Beatles-Fan.
1: Ja.
0: Was soll ich machen?
1: Durchaus.
0: Ja, und deswegen Paul McCartney natürlich immer, muss man ja nicht alle, also ganz
1: ja,
0: viel
1: wobei,
0: Musik von den Plätschern.
1: Ich finde, das ist jetzt so der beste Song vom Album gewesen.
0: Ja, viel Plätscher. Das ist ja seit Jahren. Wenn dann kommt irgendwas und dann höre ich mir das an und denke mir, naja, Plätscher so vor sich hin. Ne?
1: Ja.
0: Also die Spritzigkeit, die er in den 60ern hatte, ist natürlich.
1: Klar.
0: Auch mit Wings noch und so, dann aber jetzt.
1: Er kann schon ein bisschen lustig sein, irgendwie, wenn er auftritt und so.
0: Ich finde ihn sympathisch.
1: Ja, durchaus.
0: Also, wüsste jetzt auch nicht, dass ich irgendwie scheiße. Ich habe einen Sampler mit Songs. The Songs the Beatles Gave Away. Und zwar, und das ganz viele Songs sind von ihm, dass sie eben im Urlaub waren. Also, einer, der ist zweimal auf Platte veröffentlicht worden, den haben die an Algarve. Die Beatles durften nie in Portugal auftreten.
1: Warum?
0: Die Beatles
1: war
0: Diktatur.
1: Ja.
0: Und das wollte er nicht. Die einzige Beatband, die da auftreten durfte, waren die Searchers. Die durften da einmal auftreten. Aber Beatles durften da nie auftreten. Die Beatles selber waren aber total oft in Portugal. Die fanden Portugal super und waren ganz oft in Portugal. Und da hat er war im Hotel Penina, was nachher noch für Unabhängigkeitsbewegung dann große Verhandlungsrunden da und so weiter. Also war ein berühmtes Hotel eigentlich im Nachhinein. Und die waren da auch im Hotel Penina und da war eine Beatband gespielt und die fand er gut und hat er denen so einen Song runtergeschrieben. Und dann haben die den aufgenommen und dann hat ein anderer Sänger, da hat dann auch eine Version davon aufgenommen und der hat dann nie einen Cent für, hat ihn nie interessiert. Der fand die gut, hat er so, das ist für den natürlich mittelmäßige Musik gewesen, aber das war natürlich für die Band, war das der beste Song, den die je hatten. Und also, das fand ich schon, der ganze Sampler ist voll von den Sachen, die einfach nur irgendwo waren, dann haben die irgendwelche Songs runtergeschrieben, hier kannst du haben. Spiel doch mal das.
1: Nicht schlecht.
0: Auch nie was dafür haben wollten. Also waren schon gute Leute.
1: Mann, gute Menschen.
0: Ja, tendenziell.
1: Sir Paul McCartney.
0: Ja, ja, nun. Ja. Ja, hier, die sollten auch mal alle in Adelstand erhoben werden. Das sind Waliser, ne?
1: Waliser.
0: Fatal Blow. Fatal Blow. Und die habe ich letzte Mal gehört, das aktuelle Album auf Matt Butcher. Und da habe ich gedacht, das ist irgendwie gut, gefällt mir. Wird heute kaum noch gemacht. So richtig solider. Oi. So richtig. Und immer mit richtigen Texten und nicht irgendwie, guck mal, wie cool wir sind oder guck mal, wie alle gemein wir sind, sondern da geht es immer um die richtigen Sachen. Und da habe ich gedacht, könnte man eigentlich nochmal einen Song spielen. Das Album heißt The Sharp End von der Band Fatal Blow, kann ich jedem nur empfehlen. Und der Song, das ist der letzte Song, The Dog.

0: Jawohl, Fatal Blow aus Malaysien.
1: Genau. Und Fatal Blow, die ja hier auch mal, sagen wir, sozialkritische Sachen ansprechen. Jetzt kann ich ja endlich, habe ich
0: ein bisschen Werbung
1: fast vergessen. Na, das auch. Ich wollte doch nachreichen. Dr. Christoph Butterwege, so hieß der Mann. Du hattest recht, Butterwege. So hieß der sehr fähige Politologe. Und außerdem wollte ich noch nachreichen in der Name des Fanzines. Pop-Up-Fanzine. Und das war ein Pop-Up-Fanzine Nummer 3, was mir gut gefallen hat. So.
0: Guck mal, das ist auch wirklich fotokopiert,
1: genau, wie es aussieht. Genau. Ja. So ist es, Pop-Up-Fanzine Nummer 3. Schönen Dank an Kidnap auch.
0: Habe ich letztens geträumt auch, dass ich ein kopiertes Fanzine wieder gemacht habe. Ja.
1: Super.
0: Genau, ich musste wieder das Plastikbomb machen und es war total pleite.
1: Dein Gesicht?
0: Es war total pleite irgendwie und ja. Michael kam auch dazu und ganz komische Situation. Und dann habe ich mich erinnert, dass ich auf der Arbeit in einem Raum einen Kopierer stehen habe und habe überlegt, ob ich das nicht da kopieren könnte, super, das Heft umsonst, ne, quasi.
1: Ja, ist klar.
0: Ja, und dann, dann habe ich das auch gemacht und dann bin ich, glaube ich, aus Angst erwischt zu werden, irgendwie hier illegale Kopien über einen Kopierer gezogen, bin ich wach geworden. Wahnsinn. Gott sei Dank nur ein Traum, ja. Manchmal passieren solche Sachen.
1: Verrückt.
0: Jetzt weiß ich auf jeden Fall, wie sich ein A5 zu machen anfühlt. Ja.
1: Sehr gut.
0: Noch aus den Zeiten, als ich sowas gemacht habe, kommt die Band Western Addiction. Die mochte ich immer sehr, sehr gerne.
1: Ja, das ist aber auch lange her.
0: Sehr, sehr lange. Die haben ein Album, wie hieß das nochmal, mit Church of the Black Flag und so drauf. Das war richtig, richtig gut. Ich glaube, in gelben Farbtönen gehalten. Danach habe ich die so ein bisschen aus den Augen verloren. Weiß wohl, die haben alle damals bei Fatrack gearbeitet. Einfach so nette Jungs.
1: Ah, ja.
0: Und das haben die wohl die ganze Zeit weitergemacht, haben auch ein neues Album rausgebracht. Und da gibt es einen Song, der sich halt nicht so Hardcore-mäßig anhört, sondern also in ihren Augen ist es ein Country- und Western-Song. Also gut, okay, kann man so stehen lassen. Den finde ich auch am besten, weil er sich ein bisschen anders anhört als die anderen. The Whippoorwill von Western Addiction.

0: Ja, das waren
1: Western Addiction.
0: Und die haben sich eigentlich nicht für mich wie Country and Western angehört, sondern eher ein bisschen wie Against Me.
1: So, so.
0: Ja, ja, ja. Würde ich sagen.
1: Das ist, also hier spielen sich Szenen ab.
0: Schlimm, schlimm, lustig. Schlimm.
1: Genau. Profis hier. Ja, ja, gut. Ich habe dir aber trotzdem zugehört.
0: Ja, was habe ich gesagt?
1: Uninteressant, denn wir machen jetzt weiter mit anderer Musik. Ich spiele noch mal was von den Melmax, von der Melmax-Platte. Die haben wir zu wenig gespielt hier, finde ich. Und da, was? Mhm. Ja, ja, gut.
0: Ja, ja,
1: da es aber auf dich gar nicht ankommt, lieber Sven, spiele ich die jetzt einfach. Und zwar von der Euphankolia, die ich komplett gut finde. Inzwischen, ich habe die mir angehört, habe gedacht, man, die macht mir Freude von vorne bis hinten.
0: Von meine Lieblingsband derzeit.
1: Deine? Mhm. Ja, das freut mich. Dann habe ich das überhört. Ja, mache ich auch immer. Jetzt die Ironie. Und freue mich, dass du das jetzt auch. Und dann spiele ich einfach Falling. Von der Platte, von dem Melmax, von der Euphankolia, das Lied Falling für dich.

0: Ja.
1: Ja, sehr schön.
0: Ich bin zufrieden.
1: Ich bin auch Fan.
0: Ben, das
1: ich
0: freut mich. Gespannt,
1: was du von der nächsten Band hältst. Ja, ich glaube, den Namen, den wirst du mögen. Der heißt nämlich Blutgruppe Wichse.
0: Was?
1: Mit 3X geschrieben.
0: Meine Güte, was ist das denn? Wie bist du da dran gekommen?
1: Ja, durchs Ox-Fanzine, du weißt. Okay. Ich blätter das ja mal durch und dann höre ich so rein. Und finden alle toll. Also das ist so die neue, ist der neue heiße Scheiß aus der Gegend von Karlsruhe.
0: Okay.
1: Und spielt auch der Biber mit, der früher bei Pasco gespielt hat. Ja, und was erwartest du für Musik, wenn du Blutgruppe Wichse hörst?
0: Ja, wenn du jetzt gerade Pasco gesagt hast, dann würde ich jetzt die erste Assoziation schon fallen lassen müssen. Weil da höre ich
1: ist nicht.
0: Ach so, okay. Nee,
1: überhaupt nicht. Also, es ist eine Sängerin und die singt ja, größtenteils in Französisch.
0: Ach.
1: Also, ich glaube sogar überwiegend in Französisch.
0: Ja.
1: Und
0: Chanson-Punk.
1: Ja, Chanson-Punk, so in der Art würde ich sagen. Ihr hört den Song Elegance. Nein. Elegance machen wir hier einen Abgang, ne?
0: Was?
1: Würde ich sagen, das war schon
0: das
1: wieder.
0: Das kann doch nicht wahr sein. Jedes Mal das Gleiche. Wir haben doch gerade erst angefangen.
1: Ja, es geht weiter im Wonnemonat August mit uns, ne?
0: So ist es.
1: Und ich lasse euch mal ganz allein mit Elegance von der Blutgruppe Wichse. Ciao.
0: Tschüss.

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1: Ich bin Thomas Brock. Bundeskanzler Merz hat den eingeschlagenen Reformkurs der schwarz-roten Bundesregierung herausgestellt und setzt auf gemeinsame weitere Vorhaben. Die Koalition habe Tritt gefasst, sagte Merz heute bei seiner Sommerpressekonferenz in Berlin.
2: Merz sagte, die Koalition habe ihren Arbeitsrhythmus gefunden und zuletzt wichtige Vorhaben wie die Reform der gesetzlichen Krankenversicherung auf den Weg gebracht. Für die Landtagswahlen im September zeigte er sich optimistisch und bekräftigte, dass die CDU weder mit der AfD noch mit der Linken zusammenarbeiten werde. Eine Reform der Schuldenbremse hält der Kanzler in dieser Wahlperiode dagegen für kaum noch erreichbar. Die geplanten Kürzungen beim Unterhaltsvorschuss verteidigte er, kündigte aber weitere Beratungen dazu in der Koalition an. Thomas Bleskin, Nachrichtenredaktion.
1: Die Bundesregierung hat eine lange Liste von Maßnahmen zum Bürokratieabbau beschlossen. Vieles davon betrifft den Straßenverkehr. So soll es einfachere Regelungen für Taxiunternehmen geben. Regionale Lkw-Fahrverbote an Feiertagen wie Fronleichnam werden gestrichen. Außerdem reicht künftig das Kennzeichen von E-Autos aus, um in Umweltzonen in Innenstädten fahren zu dürfen. Eine grüne Plakette muss nicht mehr an die Scheibe geklebt werden. Künftig sollen alle Vierjährigen in Deutschland vor der Schule zum Sprachtest. Das geht aus dem Entwurf eines neuen Kita-Gesetzes hervor, der deutschen Presseagentur vorliegt. Ministerin Prien will damit die Bildungschancen aller Kinder angleichen.
3: Mehr Kinder in öffentlicher Betreuung, möglichst früh Bescheid wissen, wenn es Probleme gibt und rechtzeitig auf diese Probleme reagieren. Das ist der Kern des Gesetzes, den die Bildungsministerin im Kopf hat. Die Tests sollen auch Vierjährige absolvieren, die nicht in der Kita sind. Grundgedanke dabei ist, dass Kinder nur mit ausreichenden Sprachkenntnissen in der Grundschule dem Unterricht folgen können. Tanja Wagner, Nachrichtenredaktion.
1: Mit zahlreichen Gedenkveranstaltungen hat die Türkei an den Putschversuch gegen die Regierung von Präsident Erdogan vor 10 Jahren erinnert. In Istanbul nahmen Tausende an einem Marsch über die erste Brücke über die Meerenge Bosporus teil. Dort hatten sich am 15. Juli 2016 Putschisten und regierungstreue Sicherheitskräfte schwere Gefechte geliefert. Es gab an dem Tag insgesamt mehr als 250 Todesopfer und mehr als 2000 Verletzte. Der Aufstand wurde schließlich niedergeschlagen.
4: Das Wetter. Heute Abend müssen wir örtlich mit ein paar Gewittern rechnen. Die ziehen nur über kleinere Ecken und bringen Starkregen, stellenweise Hagel und Sturm mit. In der Nacht sinken die Temperaturen dann auf 13 Grad. Morgen geht's dann erstmal sonnig weiter bei bis zu 32 Grad. Später können dann wieder ein paar Hitzegewitter entstehen.
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5: Hier die aktuelle Verkehrslage. A40 Dortmund-Essen zwischen Bochum-Ruhrstadion und Bochum-Freudenbergstraße. 2 Kilometer Stau, 6 Minuten Zeitverlust. Weiterhin auf der A46 Wuppertal-Heinsberg zwischen Düsseldorf-Bilk und Neuss-Üdesheim 1 Kilometer stockender Verkehr, 8 Minuten Verzögerung. Und zusätzlich auf der A57 Krefeld-Köln zwischen Dormagen und Köln-Worringen 1 Kilometer zähfließender Verkehr. Wir wünschen allen unterwegs gute Fahrt.
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4: Kurz nach 21 Uhr, wir können natürlich schon mal über eure Träume reden, die ihr gleich hoffentlich haben werdet. Vielleicht sind es Sweet Dreams. Bessere Überleitung kriege ich heute nicht mehr hin zu den Eurythmics. Und das war schon eine Anstrengung für mich, du. Schönen Abend, Kevin Zimmer hier. Sweet.

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0: Und hier sind The Hall of Fame, The Script featuring Will I Am. Euch einen schönen Mittwochabend mit uns. Am Mikrofon ist Kevin Zimmer. Genießt den Sommer.

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0: Das Wetter.
1: Heute Abend müssen wir stellenweise mit Gewittern rechnen. Die treten nur regional und auf kleineren Flächen auf und können Starkregen, teilweise Hagel und Sturm mitbringen. In der Nacht fallen die Temperaturen auf 13 Grad. Da können wir ganz gut bei schlafen. Morgen startet es zunächst sonnig und es wird mit bis zu 32 Grad richtig warm. Danach kann es wieder ein paar Hitzegewitter geben.
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2: A46 Wuppertal-Heinsberg zwischen Düsseldorf-Bilk und Neuss-Üdesheim. 1 Kilometer Stau, 9 Minuten Zeitverlust. Und A57 Krefeld-Köln zwischen Dormagen und Köln-Worringen. 1 Kilometer stockender Verkehr. Wir wünschen allen unterwegs gute Fahrt.
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1: Euch einen schönen Mittwochabend. Ich bin Kevin Zimmer. Ich habe Musik für euch eingepackt. Eine Menge Musik. Anfang macht's.

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0: 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Das ist mir zu anstrengend. 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
2: Das Gehirn verbraucht 20% der gesamten Energie, die unserem Körper zur Verfügung steht? Ja, das ist eine krasse Zahl. Aber wirklich auch bei jedem? Also es verbraucht doch nicht jedes Gehirn gleich viel. Ne? Wenn ich einen trainierten Bizeps habe, dann verbraucht er doch mehr Energie als ein untrainierter. Ja, und bei manchen Menschen, würde ich sagen, kommt das Gehirn wahrscheinlich mit 5 oder 6% aus. Mein Kumpel Boogie zum Beispiel, der ist ein super lieber Kerl. Auch toller Bizeps. Aber wirklich ein bisschen langsam in der Schaltzentrale, wisst ihr? Das ist so ein Typ, der gießt auch Seerosen. So einer. Ne? Der will in den Ferien in den Urlaub fliegen, dann ruft er mich an. Ey, Hannes, ist mein Koffer zu schwer? Keine Ahnung, Boogie, wie viel wiegt er denn? Ja, ich habe keine Waage, aber was meinst du denn, Hannes? Boogie, ist am Telefon wirklich schwer zu sagen. Aber selbst wenn ich da wäre, ich habe doch keine geeichte Waage im Arm. Oder der fragt auch ständig, wie spät es ist und dann sage ich, kauf dir doch mal eine Uhr. Dann sagt er, was soll ich denn mit einer Uhr? Ich habe doch eh keine Zeit. Aber ich liebe den trotzdem, weil immer dran denken, wir alle kochen nur mit Wasser. Und manche müssen eben erst den Topf suchen.
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1: Ich bin Diana Kramer. Die Bundesregierung hat weitere Schritte zum Abbau der Bürokratie beschlossen. Das Kabinett einigte sich unter anderem darauf, etliche Dokumentationspflichten für Firmen abzuschaffen. In Arztpraxen soll die elektronische Überweisung eingeführt werden und bei Verkehrsbauvorhaben sollen Verfahren vereinfacht werden.
2: Rund 600 Millionen Euro jährlich will die Bundesregierung einsparen, indem bürokratische Verpflichtungen für Bürger und Firmen abgeschafft werden. Beispielsweise sollen sich Halter von E-Autos künftig nicht mehr um eine

0: eine Umweltplakette kümmern müssen. Der Pflichttermin beim Jobcenter soll auch digital per Videoschalte möglich sein. Auch elektronische Arztüberweisungen sind geplant. Und die Bundesregierung will Fahrverbote für Lkw an Feiertagen wie Fronleichnam, Allerheiligen oder dem Reformationstag aufheben. Tanja Wagner, Nachrichtenredaktion.
1: Bundeskanzler Friedrich Merz sieht die schwarz-rote Koalition gestärkt in die Sommerpause gehen. Die Koalition habe Tritt gefasst, sagte Merz in der traditionellen Sommerpressekonferenz in Berlin. Die Regierung habe ihren Rhythmus gefunden und trotz mancher Kritik geliefert, etwa bei der Reform der gesetzlichen Krankenversicherung. Merz räumte aber auch ein, dass man noch nicht dastehe, wo er Deutschland gerne sehen wolle. Wer in einer der Krisenbranchen arbeitet und noch fest in seinem Job ist, tut sich oft schwer, gleichzeitig etwas Neues zu suchen. Die Regierung will hier nun neue Möglichkeiten schaffen und hat grünes Licht für einen Gesetzentwurf zur Job-to-Job-Erprobung gegeben.
2: Die Job-to-Job-Erprobung ist nicht für jeden gedacht, sondern konkret für diejenigen, deren Anstellung absehbar enden wird, weil zum Beispiel der Betrieb 200 Stellen bis in 2 Jahren abbauen wird. Um im Anschluss möglichst ohne Lücke einen neuen Job zu haben, sollen sich Arbeitnehmer künftig ein paar Wochen in anderen Firmen vorstellen und umschauen können, in Absprache mit dem Noch-Arbeitgeber. Während der Erprobung würde sich dann auch klären, ob ich vielleicht noch eine Weiterbildung benötige. Aus Berlin, Lea Matschulat.
1: Lustige Episode vor dem Halbfinalkracher heute bei der Fußball-WM. Schon vor Anpfiff haben sich England und Argentinien das erste Duell geliefert, und zwar auf der Straße. Bei der Anfahrt zum WM-Stadion in Atlanta war der Mannschaftsbus der Argentinier eher gemächlich unterwegs und wurde kurzerhand vom Bus der Engländer überholt. Pünktlich im Stadion waren beide Teams.
3: Das Wetter. Am Abend gibt es bei uns vereinzelt ein paar Gewitter. Die tauchen eher kleinräumig auf und können so Starkregen, teils Hagel und Sturm mitbringen. In der Nacht kühlt es dann auf 13 Grad ab, also Fenster auf. Morgen startet der Tag noch sonnig und es werden bis zu 32 Grad. Später sind dann wieder örtlich ein paar Hitzegewitter möglich.
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5: A46 Wuppertal-Heinsberg. Zwischen Düsseldorf-Bilk und Neuss-Üdesheim dichter Verkehr. 5 Minuten Zeitverlust. Und A57 Krefeld-Köln. Zwischen Dormagen und Köln-Worringen. 1 Kilometer stockender Verkehr. Wir wünschen allen unterwegs gute Fahrt.
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3: So langsam wird's dunkel draußen, die Sonne geht unter. Ich weiß, so kurz nach 22 Uhr ist noch was da. Ja, hier im Studio, da kriege ich ja kein Tageslicht. Also von daher, ich kann das gar nicht so einschätzen. Könnt ihr das einschätzen? Egal. Auf jeden Fall wird sie untergehen, die Sonne. Es ist so, als ob Kato featuring John singen würde, Turn the Lights Off. Ich bin Kevin Zimmer, wünsche euch einen schönen Abend.

0: Ich weiß nicht, wie es euch geht, aber auf einer richtig guten 80er, 90er Party darf dieser Song doch nicht fehlen, oder? 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Ah, das sind Fury in the Slaughterhouse. Machen seit fast 40 Jahren Musik. Und jetzt kam ihr neues Album raus. Changes. Ja? Wir hatten Kai und Christoph von Fury in the Slaughterhouse zu Besuch bei uns und haben mit ihnen gequatscht, auch darüber, dass auf ihren Konzerten immer noch super viele neue, junge Fans dazukommen, waren sie sehr begeistert.
1: Weil sie ihre Eltern dazu gezwungen haben.
2: Ja, ich glaube auch. Oder weil ihre Eltern sie zu uns gezeugt haben.
1: Ja, genau, das ist auch der Fall, ja. Nein, wir haben neulich eine Autogrammstunde gemacht und da waren noch ein paar Butchis dabei, die meine Söhne hätten sein können. Und die haben auch gesagt, das haben mir meine Eltern früher immer vorgespielt und ich kenne alle eure Songs und ich finde die alle total super.
0: Ja, handgemachte Musik kommt also doch gut bei den Jugendlichen an. Das ist sehr schön zu hören, gerade in Zeiten von KI und KI-Songs und so. Da sind die Jungs von Fury in the Slaughterhouse nämlich auch, ich sag mal, sehr kritisch.
1: Finde ich scheiße. Weiß nicht, ob man das auf dem Sinne sagen durfte,
2: doch,
1: aber finde ich totale Scheiße.
2: Mal ganz ehrlich, es ist der größte Urheberrechtsraub, der auf dieser Welt je stattgefunden hat, weil sie nehmen unsere Musik, das nehmen die Musik von allen, sie nehmen das Schaffen der ganzen gesamten Menschheit, lassen es von irgendwelchen Digitalsklaven auf irgendwelche Festplatten ballern, nehmen gigantisch viel Energie, um das Ganze neu durchzuqueren und verkaufen es als ihre eigene Idee.
0: Ja, das neue Album entstand ganz klassisch, können wir sagen, per Hand in einem kleinen, schönen Ferienhaus auf Lange Land in Dänemark. Da kam auch der Song Fix This Crack raus.
1: Es geht darum, dass man mit Geld eine Menge Sachen kaufen kann. Man kann sich vielleicht das Leben auch hier und da mal angenehmer machen, aber die Sachen, um die es wirklich geht, kannst du dem Kohle nicht kaufen.
2: Ist nicht zu bezahlen.
1: Das ist nämlich sowas wie Liebe und Glück. Und da wird es dann ein bisschen schwierig mit der Bezahlbarkeit. Da muss sich jeder schon mal durch, oder?
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0: Das Wetter.
1: Am heutigen Abend wird es örtlich gewittrig. Das Ganze beschränkt sich eher auf kleinere Gebiete, kann aber Starkregen, teils Hagel und Sturm bedeuten. In der Nacht gehen die Temperaturen auf 13 Grad runter. Morgen fängt der Tag sonnig an mit bis zu 32 Grad. Später können sich dann wieder ein paar Hitzegewitter bilden.
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2: Hier die aktuelle Verkehrslage. A1 Dortmund-Köln zwischen Kreuz Leverkusen und Kreuz Leverkusen-West 1 Kilometer Stau. Weiterhin auf der A3 Köln-Frankfurt zwischen Kreuz Bonn, Siegburg und Siebengebirge 2 Kilometer stockender Verkehr. Zusätzlich auf der A46 Düsseldorf-Wuppertal zwischen Düsseldorf-Holthausen und Düsseldorf-Eller 1 Kilometer zähfließender Verkehr. Und darüber hinaus auf der A57 Krefeld-Köln zwischen Dormagen und Köln-Worringen 1 Kilometer Stau. Wir wünschen allen unterwegs gute Fahrt.
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1: Schönen Abend mit uns, Kevin Zimmer hier. Gleich noch die Sportfreunde Stiller und Michael Schulte hier in der Playlist. Vorher noch Luis Capaldi, Before You Go. Schönen Abend.
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0: Man will ja eben nur ein paar Minuten zum Bäcker, oder? Das Kind ist gerade erst eingeschlafen und man will erst jetzt nicht unbedingt aufwecken. Also bleibt das Kind eben im Auto. Das macht euch jetzt nicht zu Rabeneltern, aber bei Hitze kann jede Minute zu viel oder gefährlich werden, sagt auch Nico Blum von der Feuerwehr.
1: Mal annehmen, wir hätten jetzt 30 Grad Außentemperatur und wir sind mal nur eine halbe Stunde mal schnell beim Bäcker. Dann sprechen wir schon von Temperaturen von ungefähr 46 Grad, die im Auto sind. Wenn wir jetzt tatsächlich auch mal länger weg sind, dann reden wir von Temperaturen von über 60 Grad. Und das ist für Tiere und Kinder lebensgefährlich.
0: Wenn ihr also bei Hitze ein Kind oder Hund im Auto seht, dann solltet ihr handeln.
1: Wir empfehlen erstmal Kontakt aufzunehmen, vielleicht an der Scheibe zu klopfen, schauen, wie verhält sich das Kind, wie verhält sich der Hund. Sehe ich schon, ist das Kind schläfrig, reagiert sich mehr auf das Klopfen. Auch versucht, den Halter zu suchen. Wenn es jetzt beispielsweise vorm Bäcker steht, das Fahrzeug vielleicht reingehen und sagen, hey, wem gehört denn das Auto draußen? Dann, wenn ich aber sehe oder für mich einschätze persönlich, das ist jetzt hier eine kritische Situation, dann nicht zögern, Rettungskräfte alarmieren, die dann vor Ort den Hund oder das Kind bei Gefahr aus dem Fahrzeug befreien können und bei Bedarf dann auch sich versorgen.
0: Und im allergrößten Notfall bedeutet das auch, Scheibe einschlagen und Kind oder Hund selbstständig befreien. Laut Rechtsanwalt Arne Kempkens seid ihr da auch abgesichert.
2: Und bei Kindern ist man sogar verpflichtet aus dem Gesichtspunkt der Hilfeleistung. Und wenn man das nicht macht, kann man sich sogar strafbar machen. Also bitte immer die Situation dokumentieren. Fotos machen natürlich, schnell noch. Aber die Dokumentation steht hier nicht im Vordergrund, sondern die Hilfe. Am besten Zeugen dazu rufen. Und man muss noch nicht mal den Schaden zahlen, der dabei notwendigermaßen entsteht. Denn das sind Hilfeleistungspflichten. Und wenn man die erfüllt, kann man sich selbst nicht strafbar machen. Und man macht sich auch nicht Schadenersatzpflichtig.
0: Beim Scheibe einschlagen solltet ihr dann natürlich darauf achten, dass ihr die Scheibe nehmt, die am weitesten weg ist. Sonst verletzt ihr die Insassen noch durch Scherben oder so. Und dann mit einem spitzen Gegenstand einfach gegen den Rand des Fensters. So geht's am leichtesten. Im besten Fall nehmt ihr aber das Kind oder den Hund im Sommer doch immer einfach raus aus dem Auto.

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1: Ich bin Diana Kramer. Die Koalition hat Tritt gefasst. Das war die zentrale Botschaft des Bundeskanzlers bei seiner Sommerpressekonferenz in Berlin. Der Frage nach Fehlern wich Friedrich Merz dabei aus. Nach Protest der SPD gegen Einschnitte beim Unterhaltsvorschuss für Alleinerziehende gibt sich der Kanzler allerdings gesprächsbereit.
2: Es ist ein Schlag ins Gesicht für Alleinerziehende. Der Unterhaltsvorschuss soll nur noch für Kinder bis 16 gelten, nicht mehr wie bisher bis 18. Für Alleinerziehende, deren Partner sich ohnehin drücken, ist der Wegfall von knapp 400 Euro schlicht eine Katastrophe. Das geht so gar nicht, heißt es von der SPD. Merz dagegen sagt, die Kosten für diese Leistung hätten sich binnen

0: 8 Jahren vervierfacht. Angesichts der akuten Finanznot der Kommunen sei das auf Dauer nicht tragbar. Auch könnten 16-Jährige ja schon arbeiten gehen. Tanja Wagner, Nachrichtenredaktion.
1: Die Bundesregierung hat mehrere Maßnahmen zum Bürokratieabbau beschlossen. Vieles davon betrifft den Straßenverkehr. So soll es einfachere Regelungen für Taxiunternehmen geben. Regionale Lkw-Fahrverbote an Feiertagen wie Fronleichnam werden gestrichen. Und E-Autos brauchen künftig beim Befahren von Umweltzonen in Innenstädten keine grüne Plakette mehr. Tanken wird immer teurer. Vor allem Diesel hat sich auf Wochensicht massiv verteuert. Laut ADAC liegt der Preis im bundesweiten Durchschnitt inzwischen bei 2,07 Euro. Grund dafür ist die neue Eskalation zwischen den USA und dem Iran. US-Präsident Donald Trump droht Teheran erneut mit Angriffen auf die zivile Infrastruktur des Landes.
2: Schwere Bombardierung von Brücken und Kraftwerken im Iran, damit droht Trump schon seit Monaten. Der Iran reagiert mit Raketen und Drohnen auf Ziele in der Golfregion und Jordanien. In einer Krisensitzung erörterte Trump eine massiv verschärfte Offensive. Irans Revolutionsgarden drohen mit einer Blockade aller Öl- und Erdgasexporte. Tina Eck, USA.
1: Bei einem Angriff auf offener Straße in Trier ist ein Student getötet worden. Der 22-Jährige wurde laut Polizei von einem Gleichaltrigen mit einem Messer angegriffen. Er starb noch vor Ort. Der Tatverdächtige, ein Afghane, war zunächst geflüchtet, konnte aber festgenommen werden. Die Hintergründe sind noch unklar.
3: Das Wetter. Heute Abend sind örtlich ein paar Gewitter drin, die betreffen meist nur kleinere Gebiete und man kann jetzt noch nicht genau voraussagen, wo es stattfinden wird. Aber wenn sie da sind, bringen sie Starkregen, teilweise Hagel und Sturm mit. Nachts gehen die Temperaturen auf 13 Grad zurück. Morgen beginnt der Tag dann erstmal sonnig bei Höchstwerten bis 32 Grad. Danach kann es erneut ein paar Hitzegewitter geben.
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5: Hier die aktuelle Verkehrslage. A46 Düsseldorf-Wuppertal zwischen Düsseldorf-Holthausen und Düsseldorf-Eller. 1 Kilometer Stau. Weiterhin auf der A57 Krefeld-Köln zwischen Dormagen und Köln-Worringen. 1 Kilometer stockender Verkehr. Und zusätzlich auf der A516 Oberhausen-Eisenheim-Oberhausen zwischen Oberhausen-Sterkrade und Kreuz-Oberhausen dichter Verkehr. 10 Minuten längere Fahrzeit. Wir wünschen allen unterwegs gute Fahrt.
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3: Calvin Harris jetzt bei uns auf der Playlist und er ist ja nicht nur DJ, sondern auch Unterwäschenmodel. Und das jetzt auch für Bademoden. Macht er immer mal wieder. Für einen Luxushersteller zeigt er sich da in Badehose. Er kann sich dummerweise, kann er sich auch, das sage ich voller Neid, kann sich auch sehr gut sehen lassen in Badehose. Also von daher. Vielleicht steht er manchmal am DJ-Pult in Badehose da. Nur wir sehen es nicht, weil ja DJ-Pult davor ist. Bei uns ist das jetzt so. Hier ist Calvin Harris. This is what you came for. Ich bin Kevin Zimmer, wünsche euch einen schönen Abend. Bye.

neuer Shootingstar, Holly Humberstone und To Love Somebody. Ob man über sie irgendwann mal einen sogenannten Biopic-Film drehen wird, keine Ahnung. Über Michael Jackson hat man es ja gemacht und man muss ganz ehrlicherweise sagen, es ist der erfolgreichste Biopic-Film aller Zeiten. Das war bisher immer Bohemian Rhapsody, ja, da ging es ja über Freddie Mercury und Queen, aber Michael Jackson hat jetzt diesen Erfolgsfilm über Queen und Freddie Mercury abgelöst. Seit dem Kinostart Ende April dieses Jahres hat Michael laut Verity 1,1 Milliarden US-Dollar umgesetzt. Etwa 371 Millionen entfielen auf den heimischen US-Markt. Der Rest der Welt steuerte rund 630 Millionen Dollar bei. Das sind wahnsinnige Zahlen, muss man wirklich sagen. Also, der Familie von Michael Jackson, der wird's gut tun. Denn dieser Film spült nochmal ordentlich Geld in die Jackson-Kasse. Und hier ist Michael Jackson jetzt mit, wie ich finde, einem der besten Songs von ihm aus den 80ern. Hier ist Beat It. Ich bin Kevin Zimmer, euch einen schönen Abend.

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0: Das Wetter.
1: Es sind immer noch ein paar Gewitter möglich. Die treten nur vereinzelt in den kleineren Gebieten so von NRW auf, bringen Starkregen, teilweise Hagel und Sturm mit. Wie gesagt, das kann man sehr schlecht voraussagen, wo es passieren wird. Aber vor allen Dingen im Süden rechnen wir damit. In der Nacht sinken die Temperaturen auf 13 Grad. Morgen startet es zunächst sonnig und mit Temperaturen bis 32 Grad. Im weiteren Verlauf kann es dann wieder ein paar Hitzegewitter morgen geben.
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2: A46 Düsseldorf-Wuppertal zwischen Düsseldorf-Holthausen und Düsseldorf-Eller. 1 Kilometer Stau. Und A57 Krefeld-Köln zwischen Dormagen und Köln-Worringen. 1 Kilometer stockender Verkehr. Wir wünschen allen unterwegs gute Fahrt.
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1: Schönen Abend, hier ist Kevin Zimmer. Vor 2 Jahren erinnern wir uns noch die Fußball-Europameisterschaft. Hier bei uns im eigenen Land. Da sind wir zumindest bis ins Viertelfinale gekommen. Und dann wurden wir von Spanien, nicht ganz fair, wir erinnern uns an den Handelfmeter, der nicht gegeben worden ist, aus dem Turnier geworfen. Und damals hat eine Künstlerin aus Deutschland den offiziellen Song für die Fußball-Europameisterschaft beigesteuert. Leonie heißt sie. Und immer wenn ich Songs von Leonie spiele, erinnere ich mich an eine sehr, sehr schöne Fußball-Europameisterschaft, auch wenn wir nicht Europameister geworden sind. Leonie jetzt bei uns mit Don't Worry. Ich bin Kevin Zimmer, schönen Abend.

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0: Wir stellen euch weiter fleißig die besten Badeseen hier in NRW vor.
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0: Aus einem sehr guten Grund, Freitag letzter Schultag, bald gehen also die Sommerferien bei uns los. Dann seid ihr top vorbereitet, denn ihr wisst, wo es hingeht. Heute geht's an den Freilinger See in Blankenheim. Wir haben mal vor Ort nachgefragt. Ja, ist es ein Match oder nicht?
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2: 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Wo treffen wir uns?
3: Wir sind in Kreis Euskirchen, Blankenheim, Freilingen, Freilinger See.
2: Muss ich was bezahlen?
4: Nein. Feuereintritt.
3: Parkgebühr natürlich, pro Tag 4 Euro.
2: Was können wir da machen?
5: Schwimmen, was essen, gemütlich.
6: Natur genießen.
5: Ja. Und hier kann man ja auch Bötchen fahren.
3: Wandern, Fahrrad fahren. Man hat hier das Eifelcamp mit sehr vielen Möglichkeiten auch für Kinder. Bietet sich auch hier Yoga an zum Beispiel. Ja, das hat einer angefangen aus Nettersheim. Einmal in der Woche, samstags ist das zum Beispiel. Dann machen sie so Workout hier. Ne? Da gibt es dann Fitnessgeräte gibt es hier als Sportattraktivität.
2: Kann ich meine Kids mitbringen?
3: Kinder, Hunde, alles. Oma, Opa. Alles geht.
2: Treffen wir uns zum Essen oder nur für Drinks?
3: Genau, wir haben Essen mit, aber es gibt eine wunderbare Snackbude direkt die Ecke rum. Wir haben ja Cocktails, wir haben selbstgemachte Limonaden, wir haben leckeres Bier, selbstgemachte Pizzen haben wir, selbstgemachte Burger.
2: Können wir da chillen?
4: Ja, kann man wunderbar chillen, die Sonne genießen und einfach die Ruhe.
2: Ist es ein Match?
3: Ja, auf jeden Fall.
4: Ja.
3: Weil es einfach passt.
6: Ja, also auf den ersten Blick gefällt es mir.
5: Sie lässt sich ja überraschen, sie war noch nie hier.
6: So der Eifel ein bisschen erkunden.
0: Ja, immer mal einfach mal so einen neuen Badesee kennenlernen. Da helfen wir sehr, sehr gerne mit unserem Badesee-Tindern. Und alle Badeseen gibt es natürlich online bei uns zum Nachhinein.

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1: Ich bin Diana Kramer. Titelverteidiger Argentinien steht erneut im Endspiel der Fußball-WM. Die Südamerikaner um Superstar Lionel Messi bezwangen im Halbfinale England mit 2:1. Argentinien trifft damit am Sonntag im Kampf um den vierten WM-Titel auf Europameister Spanien. Bundeskanzler Friedrich Merz sieht die schwarz-rote Koalition vor der Sommerpause auf Kurs. Bei seiner traditionellen Sommerpressekonferenz in Berlin zog er eine weitgehend positive Bilanz der Regierungsarbeit.
2: Die Bundesregierung hat ihren Rhythmus gefunden, trotz mancher Kritik. Wir haben geliefert und wir haben die Dimension der Aufgaben, die vor uns stehen, erkannt. Ich bin und bleibe zuversichtlich, dass es uns gelingt, in den drei Ländern, vor allen Dingen in Sachsen-Anhalt und in Mecklenburg-Vorpommern, zu verhindern, dass es hier eine Mehrheit der AfD nach Mandaten in den jeweiligen Landesparlamenten gibt.
1: Kanzler Merz räumte aber auch ein, dass man trotz vieler angestoßener Reformen noch nicht dastehe, wo er Deutschland gern sehen wolle. Beim Heizungstausch haben Wärmepumpen fossile Heizkessel überholt. Im vergangenen Jahr waren die Geräte in deutschen Wohngebäuden erstmals die am häufigsten eingebaute Heizungsart. Das zeigt eine Auswertung des Instituts der deutschen Wirtschaft.
3: Die IW-Experten

0: Sprechen von einer Trendwende. Wer mit einer Wärmepumpe heize, zahle derzeit die niedrigsten Heizkosten. Auch könnten die meisten Geräte im Winter heizen und im Sommer kühlen, ein unschlagbarer Vorteil. Trotz der Sparmaßnahmen der Bundesregierung sehen die Wirtschaftsfachleute die Wärmepumpe weiter auf dem Vormarsch. In den nächsten Jahren wird es den Regierungsplänen zufolge allerdings weniger Zuschüsse geben. Bisher ist beim Umstieg eine Förderung bis zu 70% möglich. Bis 2030 soll der Betrag schrittweise um mehrere tausend Euro sinken. Tanja Wagner, Nachrichtenredaktion.
1: Das US-Militär hat nach eigenen Angaben die zweite Angriffswelle des Tages gegen den Iran gestartet. Diese habe am Nachmittag US-Ostküstenzeit begonnen, teilte das für die Region zuständige Kommando des US-Militärs auf der Plattform X mit. Die regierungsnahe iranische Nachrichtenagentur MEA berichtete von Explosionen und Angriffen in mehreren Regionen des Landes. US-Präsident Donald Trump hatte dem Iran jüngst einmal mehr mit Angriffen auf zivile Infrastruktur gedroht.
2: Das Wetter.
3: Kaum Wolken, dazu trocken, so sieht es nachts und in den frühen Morgenstunden aus. Dazu 17 bis 13 Grad, es gibt also ein bisschen Abkühlung. Tagsüber heute dann wieder viel Sonne, kein Regen bis 33 Grad. Dazu stellenweise einzelne Hitzegewitter möglich. Ja, und der Freitag, der sieht dann wieder wechselhafter aus. Einzelne Schauer und Gewitter sind möglich bis 29 Grad.
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5: Hier die aktuelle Verkehrslage. A44 Dortmund-Kassel zwischen Marsberg und Diemelstadt, 2 Kilometer Stau. Weiterhin auf der A46 Düsseldorf-Wuppertal zwischen Düsseldorf-Holthausen und Düsseldorf-Eller, 1 Kilometer stockender Verkehr. Zusätzlich auf der A57 Krefeld-Köln zwischen Dormagen und Köln-Worringen, 1 Kilometer zähfließender Verkehr. Und darüber hinaus auf der A59 Düsseldorf-Köln zwischen Düsseldorf-Garath und Richrath, dichter Verkehr, 8 Minuten Zeitverlust. Wir wünschen allen unterwegs gute Fahrt.
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3: Guten Abend, guten Morgen. Wir starten ganz entspannt jetzt in diese Nacht mit Musik von Alex Warren. Das ist Fever Dream. Schön, dass ihr zuhört. Kommt gut durch die Nacht mit uns.

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3: Ich bin total außer Atem. Ich bin eben die Treppe hier hochgelaufen, die Garderobe ist unten und ich habe wieder gemerkt, krass, wie außer Atem ich bin. Und dann denke ich immer, Mann, du müsstest doch mal Sport machen, das wäre vielleicht nicht schlecht, aber ich mache tatsächlich ganz selten Sport. Ich will, dass es was Besonderes bleibt. Obwohl es neulich fast so weit gewesen wäre. Ich hatte so eine Jogging-App ausprobiert, diese Jogging, vielleicht kennt ihr die, also ich habe die einmal, also From Couch to 5K heißt die. Von der Couch zu 5000 Meter ist wirklich für totale Sportmuffel, für totale Couch-Potatoes, für Anfänger. Und auf dem Kopfhörer motiviert dich immer so eine ganz freundliche Stimme beim Laufen und die sagt immer, you're great, you're awesome, you're almost there. Also du bist großartig, du bist fantastisch, du bist fast da, ne? Sagt dir immer wieder, you're great, you're awesome, you're almost there. Dachte ich, geil, wenn ich das nächste Mal Sex habe, lege ich die daneben.
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0: Das Wetter.
1: Ihr habt da nur wenige Wolken über euch. Die bringen jetzt nachts und zum Morgen hin keinen Regen. Es kühlt etwas ab, 17 bis 13 Grad. Tagsüber dann wieder heiße 33 Grad. Dazu viel Sonne, nur ganz vereinzelt sind Hitzegewitter möglich. Ja, und am Freitag dann mehr Wolken. Ab und an Schauer oder Gewitter bis 29 Grad.
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2: Hier die aktuelle Verkehrslage: A46 Wuppertal-Heinsberg zwischen Düsseldorf-Bilk und Neuss-Üdesheim. Dichter Verkehr, 5 Minuten Zeitverlust. Weiterhin auf der A57 Krefeld-Köln zwischen Dormagen und Köln-Worringen. 1 Kilometer stockender Verkehr. Zusätzlich auf der A59 Bonn-Köln zwischen Spich und Köln-Wahn. Dichter Verkehr, 5 Minuten längere Fahrzeit. Und im weiteren Verlauf zwischen Duisburg-Warnheimer Ort und Duisburg-Buchholz. Dichter Verkehr, 9 Minuten Zeitverlust. Wir wünschen allen unterwegs gute Fahrt.
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1: Es ist noch ganz früh an diesem Donnerstag. Wir bleiben und sind zusammen wach. Wir und die Jungs von Nickelback auch. Hier ist How You.

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0: So, hinsetzen, 6. Nee, Spaß. So schlimm wird's bestimmt nicht. Am Freitag gibt es in NRW Zeugnisse und für viele ist das ja immer wieder ein nicht ganz so schöner Moment, weil vielleicht die Noten dann doch nicht so gut geworden sind. Aber der Kollege Kevin Zimmer will euch Mut machen und der sagt nämlich, man kann es doch trotzdem schaffen, obwohl man nicht ständig Einsen auf dem Zeugnis hatte. Das braucht man gar nicht. Gibt genug Beispiele dafür. Heute Friedrich Merz.
1: Vorab, damit wir uns nicht falsch verstehen, ich habe keine Ahnung, wie das Abiturzeugnis von Kanzler Friedrich Merz aussieht. Anscheinend weiß nur er das, wie er damals im Interview mit der Zeit klar machte.
2: Mein Abiturzeugnis liegt bei mir zu Hause im Tresor und da kommt es auch nicht raus.
1: Aber ich sag mal so, es fühlt sich schon so an, als ob es nicht so richtig genial war, ja? Man kann sich das gar nicht vorstellen. Ich meine, Merz, das ist der Mann, der heute sagt,
3: mit Work-Life-Balance lässt sich der Wohlstand unseres Landes, den wir heute haben, in Zukunft nicht erhalten.
1: Ja, und Work-Life-Balance klingt für viele rund um Merz wie kein Bock. Vermutlich, weil er es aus seiner Schulzeit selbst kennt.
2: Naja, sagen wir mal so, ich habe in der Tat in der Schule echte Motivationsprobleme gehabt.
1: Merz wechselte sogar das Gymnasium. Nicht ganz freiwillig, das war sogar ein richtiger Rebell. Schuld waren aber die anderen.
2: Ich hatte auch einen Freundeskreis, der mich da eher zusätzlich motiviert hat.
1: Was kann ich, meint er damit die junge Union? Auf jeden Fall hat er das Abiturzeugnis bekommen mit einem Schnitt von,
2: meine Abiturnote bleibt.
4: Wir sind ganz gut im Schätzen.
2: Schluss.
1: Ja, das kriegen wir aus ihm nicht mehr raus. Es wird eine 3 Komma sein, vermute ich. Die Nachkommastelle, die kriegen wir aber auch noch raus. Da bin ich ja Journalist, deswegen 3,6. Ja, jetzt ist es amtlich ausgewürfelt. Böse Zungen behaupten übrigens, er will das nicht sagen, weil das Abiturzeugnis von Angela Merkel viel besser ist, ja? Die hat ein 1er-Abi. Wollen wir uns das vielleicht nochmal angucken?
2: Kein Bock.
1: Alles klar.
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1: Ich bin Diana Kramer. Das Finale der Fußball-WM ist perfekt. Titelverteidiger Argentinien um Superstar Lionel Messi hat im Halbfinale England mit 2:1 besiegt. Die Argentinier treffen im Endspiel am Sonntag auf Europameister Spanien.
2: Mit einer unglaublichen Energieleistung dreht Argentinien dieses Halbfinale, in dem Anthony Gordon nach 55 Minuten zunächst Thomas Tuchels Engländer in Führung bringt. Aber danach spielt fast nur noch der Weltmeister, der England phasenweise im eigenen Strafraum einschnürt, sich Chance auf Chance erspielt und am Ende verdient siegt. Enzo Fernandes macht in der 85. Minute den Ausgleich, Lautaro Martinez in der 2. Minute der Nachspielzeit den Siegtreffer, jeweils auf Vorlage von Messi. Dem winkt jetzt am Sonntag sein 2. WM-Titel. Thomas Thonfeld, Sportredaktion.
1: Die Kritik der SPD an den Plänen von Familienministerin Karin Prien, den Unterhaltsvorschuss für Alleinerziehende zu kürzen, reißt nicht ab. Mecklenburg-Vorpommerns Ministerpräsidentin Manuela Schwesig kritisiert neben Prien auch Bundeskanzler Merz. Beide hätten die Lebenssituation von Alleinerziehenden und ihren Kindern nicht verstanden, sagte Schwesig dem Spiegel. Viele wären trotz Arbeit auf den Unterhaltsvorschuss angewiesen. Diesen übernimmt der Staat bisher bis zum 18. Geburtstag des Kindes, wenn der Partner keinen Unterhalt zahlt. Laut Familienministerin soll das künftig nur noch bis zum 16. Geburtstag gelten. Kanzler Merz hatte das mit Blick auf gestiegene Ausgaben verteidigt. Schwesig spricht von Sparmaßnahmen zulasten der Kinder. Die Bundesregierung hat weitere Schritte zum Abbau der Bürokratie beschlossen. Das Kabinett

0: Damit einigte sich unter anderem darauf, Dokumentationspflichten für Firmen abzuschaffen.
1: Rund 600 Millionen Euro jährlich will die Bundesregierung einsparen, indem bürokratische Verpflichtungen für Bürger und Firmen abgeschafft werden. Beispielsweise sollen sich Halter von E-Autos künftig nicht mehr um eine grüne Umweltplakette kümmern müssen. Der Pflichttermin beim Jobcenter soll auch digital per Videoschalte möglich sein. Auch elektronische Arztüberweisungen sind geplant. Tanja Wagner, Nachrichtenredaktion.
0: In Trier ist ein Student bei einem Angriff auf offener Straße getötet worden. Der 22-Jährige war laut Polizei von einem Gleichaltrigen mit einem Messer angegriffen worden. Der Tatverdächtige, ein Afghane, konnte festgenommen werden. Die Ermittlungen laufen.
2: Das Wetter.
3: Kein Regen, dazu wenige Wolken und kühl, 17 bis 13 Grad, so sieht es gerade aus. Tagsüber dann bis 33 Grad, dazu viel Sonne, nur ganz vereinzelt sind Hitzegewitter möglich. Und am Freitag wird es dann wechselhaft. Einige Wolken sind dabei, ab und an aber auch Schauer und Gewitter, bis 29 Grad.
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5: A57 Krefeld-Köln zwischen Dormagen und Köln-Worringen. 1 Kilometer Stau. Wir wünschen allen unterwegs gute Fahrt.
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3: In Japan haben sie ja in letzter Zeit immer wieder Probleme mit Bären, habt ihr vielleicht gehört. Die Tiere tauchen jetzt vermehrt in dicht besiedelten Gegenden auf und das ist auch super gefährlich. Ab und an kommt es aber auch zu Vorfällen, die glimpflich ablaufen. Eine Familie in Nordjapan hat zum Beispiel jetzt die Polizei gerufen. Da war ein Bär nämlich in ihrer Küche, hat dann den Kühlschrank aufgemacht, sich da so ein bisschen umgeguckt und das durchwühlt und dann ist er wieder wegspaziert. Gut, ganz ehrlich, vielleicht wollte der sich ein Omelett machen und hat dann gemerkt, wieder keine Eier da. So ein Scheiß aber auch. Aha.

0: So, Hände hoch, wer immer schon mal schauspielern wollte. Ist schon eine coole Vorstellung, oder? Ihr hättet jetzt die Chance dazu, so ein bisschen zumindest. Wie wär's, wenn ihr mit euren Kids zusammen euer schauspielerisches Talent so ein bisschen auscheckt? Für den aktuellen Harpe Kerkeling-Film werden nämlich 300 Komparsen gesucht. Sein Buch Pfoten vom Tisch wird verfilmt. Die Dreharbeiten dazu sollen im August und September im Großraum Köln und Dortmund stattfinden. Gregor Weber von der Agentur Eik und Weber, wer wird denn so gesucht an Komparsen?
1: Wir brauchen vor allen Dingen viele, viele Kinder im Alter von 10 bis 12 Jahren, die Schulklasse in den 70er Jahren spielt. Da ist es wichtig, dass die Jungs von den Haarlängen, optisch muss es ja passen, so mindestens bis zu den Ohren die Haare haben und die Mädels gerne bis zur Schulter. Wir haben aber auch viele Szenen, in denen wir Ruhrpott-Gesichter suchen, die Nachbarn. Wir haben Flughafenpassagiere und die Zuhörer einer Autorenlesung.
0: Also eigentlich Menschen so wie du und ich, ne? Gerne auch mit Dialekt aus dem Rheinland oder aus dem Ruhrpott. Die moderne Kurzhaarfrisur ist es aber eher nicht.
1: Ja, also wir haben viele historische Szenen, also 70er Jahre, 90er Jahre, Anfang der 2000er. Da ist es gut, wenn man nicht gepierst ist und keine sichtbaren Tattoos hat und auch keine anrasierten Nacken oder Seiten am Kopf. Aber wir haben auch Szenen, die heute spielen und da können wir alles nehmen, was kommt.
0: Was ist denn bei der Bewerbung wichtig?
1: Also ganz wichtig sind 3 aktuelle Bilder, Fotos von sich zu machen, Porträt, Profil und Ganzkörper, seine Daten eingeben und diese Bilder landen dann hinterher, ist natürlich kostenlos das Casting, ne? Und dann diese Bilder landen dann hinterher bei der Regie, die ihre Auswahl trifft.
0: Ja, ab sofort könnt ihr euch als Kerkeling-Komparse bewerben im Großraum Köln und Dortmund wird ab August der Film Pfoten vom Tisch verfilmt. Bis zum 11. September könnt ihr euch bewerben unter harpe-casting.de.
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0: Das Wetter.
1: Kaum Wolken, dazu trocken, so sieht es nachts und in den frühen Morgenstunden aus. Dazu 17 bis 13 Grad, es gibt also ein bisschen Abkühlung. Tagsüber heute dann wieder viel Sonne, kein Regen bis 33 Grad. Dazu stellenweise einzelne Hitzegewitter möglich. Ja, und der Freitag, der sieht dann wieder wechselhafter aus. Einzelne Schauer und Gewitter sind möglich bis 29 Grad.
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2: A57 Krefeld-Köln zwischen Dormagen und Köln-Worringen, 1 Kilometer Stau. Und A59 Bonn-Köln zwischen Köln-Lind und Köln-Wahn, dichter Verkehr, 5 Minuten Verzögerung. Wir wünschen allen unterwegs gute Fahrt.
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1: Einen schönen, sehr, sehr, sehr, sehr frühen Donnerstag wünsche ich euch. Schön, dass ihr zuhört, dass ihr dabei seid. Ich habe jetzt eine super coole Nummer aus dem Jahr 2007 für euch. Das sind die Plain White Tees mit ihrem Übersong Hey There, Delilah für euch.

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0: Hallo zusammen. Und wir baden und baden und baden weiter für euch. Wir stellen euch weiter fleißig die besten Badeseen in NRW vor, so kurz vor den Sommerferien, dann seid ihr top vorbereitet. Und jetzt geht's an den Freilinger See in Blankenheim. Der Kollege Niklas Lünebach hat da für euch vorbeigeschaut.
1: Ja, wir starten den Trip auf dem Parkplatz, so ein kleiner Schotterparkplatz. 4 Euro für den ganzen Tag. Und das ist ja, also das zahlt ja an manchen Städten für eine Stunde. Es geht hier so einen kleinen Hang runter und dann sieht man schon dahinter direkt noch ein bisschen Wald, so ein kleiner Hügel, so ein kleiner Berg dahinter. Also wirklich malerisch schön sieht das aus. Hier unten, da sieht man auch direkt am Ufer so ein paar Tretboote. So einen kleinen Schwan oder auch welche mit Rutsche. Heißt, kannst hier richtig schön auf den See paddeln und dann einfach schön reinrutschen. Und hier vorne, da pumpt schon einer sein Stand-Up-Paddleboard auf. Bist schon sehr am Schwitzen. Wie oft seid ihr hier?
2: Gelegentlich. Wir sind nicht von hier, kommen von Köln. Dann muss man immer überlegen, lohnt sich das?
1: Warum dann von Köln aus hierhin zum Freilinger See?
2: Köln ist alles voll. Und hier ist es noch halbwegs leer, entspannt, ein bisschen relaxter.

0: kann in Ruhe SUP fahren. Der See ist nicht zu voll, nicht zu viele Schwimmer.
1: Und direkt hier, wenn wir ein paar Schritte weitergehen auf der Wiese, ein riesen Spielplatz sogar für die ganz, ganz Kleinen mit einem kleinen Wikinger-Schiff, was da aufgebaut ist sozusagen, mit einer Rutsche runter. Natürlich, klar, eine Schaukel, eine Wippe. Also da kann man auch mit den ganz, ganz Kleinen draufgehen und die Zeit verbringen. Hier ist so eine kleine Absperrung, so ein Holzbrett. Da können wir jetzt einfach mal drunter durch. Und dann sind wir hier auf der Hundewiese. Da hört man es schon. Da können die Hunde auch mal baden. Also man kann nicht nur Kinder mitbringen, sondern Hunde auch.
2: Ah, super. Ne? Also ich habe das zufällig hier in Google Maps entdeckt, ne? Dass hier abgetrennt der Hundebereich ist und ist rein. Und das Wasser hier, ne? Also auch sehr klar. Also bin ich begeistert.
3: Hervorragend. Übrigens, alle Seen, die wir euch vorgestellt haben, findet ihr auch nochmal online bei uns.
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1: Ich bin Diana Kramer. Titelverteidiger Argentinien steht erneut im Endspiel der Fußball-WM. Die Südamerikaner um Superstar Lionel Messi bezwangen im Halbfinale England mit 2:1. Argentinien trifft damit am Sonntag im Kampf um den 4. WM-Titel auf Europameister Spanien. Die Koalition hat Tritt gefasst. Das war die zentrale Botschaft des Bundeskanzlers bei seiner Sommerpressekonferenz in Berlin. Der Frage nach Fehlern wich Friedrich Merz dabei aus. Nach Protest der SPD gegen Einschnitte beim Unterhaltsvorschuss für Alleinerziehende zeigte sich der Kanzler zumindest gesprächsbereit.
2: Es ist ein Schlag ins Gesicht für Alleinerziehende. Der Unterhaltsvorschuss soll nur noch für Kinder bis 16 gelten, nicht mehr wie bisher bis 18. Für Alleinerziehende, deren Partner sich ohnehin drücken, ist der Wegfall von knapp 400 Euro schlicht eine Katastrophe. Das geht so gar nicht, heißt es von der SPD. Merz dagegen sagt, die Kosten für diese Leistung hätten sich binnen 8 Jahren vervierfacht. Angesichts der akuten Finanznot der Kommunen sei das auf Dauer nicht tragbar. Auch könnten 16-Jährige ja schon arbeiten gehen. Tanja Wagner, Nachrichtenredaktion.
1: Beschäftigte sollen künftig leichter eine neue Stelle ausprobieren können, ohne beim alten Arbeitgeber kündigen und beim neuen schon zusagen zu müssen. Dafür soll eine Job-to-Job-Erprobung eingeführt werden, für die das Bundeskabinett grünes Licht gegeben hat.
3: Die Job-to-Job-Erprobung ist nicht für jeden gedacht, sondern konkret für diejenigen, deren Anstellung absehbar enden wird, weil zum Beispiel der Betrieb 200 Stellen bis in 2 Jahren abbauen wird. Um im Anschluss möglichst ohne Lücke einen neuen Job zu haben, sollen sich Arbeitnehmer künftig ein paar Wochen in anderen Firmen vorstellen und umschauen können. In Absprache mit dem Noch-Arbeitgeber. Während der Erprobung würde sich dann auch klären, ob ich vielleicht noch eine Weiterbildung benötige. Aus Berlin, Lea Matschulat.
1: Das US-Militär hat nach eigenen Angaben einen Tanker angegriffen, der einen iranischen Hafen am Persischen Golf ansteuern wollte. Der unbeladene Öltanker habe verschiedene Warnungen ignoriert und versucht, gegen die US-Blockade von iranischen Häfen zu verstoßen, hieß